0: sechste Erdbeben in Kolumbien seit mindestens 10 Jahren. Betroffen ist vor allem der mittlere Westen zwischen Cali und Medellin.
1: Wegen des anhaltenden Niedrigwassers am Rhein und anderen Flüssen will nun auch Mecklenburg-Vorpommern das Sonn- und Feiertagsfahrverbot für Lkw lockern. Nach Angaben des Verkehrsministeriums in Schwerin wird die Ausnahmeregelung kommendes Wochenende in Kraft treten. Aus der Nachrichtenredaktion Birgit Bröcheler.
2: Mit Mecklenburg-Vorpommern haben nun insgesamt 7 Bundesländer das Fahrverbot für Lkw an Sonn- und Feiertagen ausgesetzt. Seit dem vergangenen Wochenende gilt die Lockerung bereits in Nordrhein-Westfalen, Niedersachsen, Rheinland-Pfalz und dem Saarland. Baden-Württemberg und Bayern setzen es wie Mecklenburg-Vorpommern zum kommenden Wochenende um. Sachsen lehnt eine generelle Lockerung derzeit noch ab, hält aber Ausnahmegenehmigungen für möglich. Grund für die Aussetzung des Sonntagsfahrverbots ist das Niedrigwasser in vielen großen Flüssen wie Rhein und Elbe. Der Warentransport per Schiff ist dadurch massiv beeinträchtigt.
1: Passagiere der Lufthansa müssen vorerst keine weiteren Streiks der Piloten befürchten. Wie die Gewerkschaft Vereinigung Cockpit mitteilte, hat sie sich mit dem Unternehmen auf ein Schlichtungsverfahren geeinigt. Dabei geht es um offene Tariffragen bei den Gesellschaften Lufthansa, Lufthansa Cargo und Eurowings. Die Gewerkschaft hat die Lufthansa-Piloten im laufenden Jahr schon an 7 Tagen zum Streik aufgerufen. Hunderte Flüge fielen aus. Bei der Leichtathletik-Europameisterschaft im britischen Birmingham hat das deutsche Team gestern Abend die ersten Medaillen gewonnen. Im Finale über 5000 Meter holte Florian Brem Silber. Kugelstoß-Olympiasiegerin Yemisi Mabry hatte zuvor Bronze geholt. Dagegen hat die deutsche Topsprinterin Gina Lückenkämper das Finale über 100 Meter bei der EM in Birmingham deutlich verpasst. Die 29-Jährige landete im Halbfinale nur auf Platz 5. Das Wetter in Deutschland. Nachts fast überall trocken, noch letzte Schauer, Tiefstwerte 19 bis 7 Grad. Am Tage oft heiter, im Norden zeitweise dichtere Wolken, im Süden einzelne Schauer oder Gewitter. 18 Grad in Nordfriesland bis 34 Grad am Oberrhein. Es ist gleich 2:03 Uhr.
3: Hallo auf die Straßen. A7 Kassel Richtung Hannover. Zwischen Kassel Nord und Hedemünden immer noch 6 Kilometer Stau nach einer Sperrung. Und die A96 München Richtung Lindau ist zwischen Memmingen Nord und Aitrach wegen einer Nachtbaustelle noch etwa 2 Stunden gesperrt. Gute Fahrt!
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3: Von MDR Thüringen mit Klaus Schrädergrau. Und jetzt gibt's ein Original. 6 Minuten 38. Die Dire Straits. Brothers in Arms.

Name of the Game von ABBA an diesem Dienstag, den 11. August. Wir haben noch gar nicht auf unsere prominente Geburtstagsliste geguckt heute. Und da starten wir mit Jorge González von Let's Dance. Der Mann ist ja auch Choreograf aus Kuba und Model. Er wird heute 59 Jahre alt. Hulk Hogan, der Wrestler und Schauspieler, ist schon gestorben, und zwar im vergangenen Jahr mit nur 71 Jahren. Heute wäre er 73 geworden. Nee, 2025, nee, irgendwas stimmt da nicht, sehe ich gerade. Muss ich nochmal nachgucken. Irgendwas stimmt nicht. Annette Blyton, den kennen wir noch. Sie kennen wir noch als Kinderbuchautorin von den 5 Freunden. Sie wurde 1897 geboren und starb 1968 mit 71 Jahren. Das war ihre erfolgreichste Reihe. Und dann haben wir Eric Carmen, der Mann, der die hungrigen Augen, The Hungry Eyes, zum Dirty Dancing Soundtrack beigetragen hat. Auch er ist leider schon verstorben. 2024 wäre heute 77 Jahre alt geworden. Und alle, die heute ihren Ehrentag haben, sagen wir natürlich auch Gratulation.

0: Lily Allen.
1: So, jetzt haben wir mal ein bisschen gerechnet. Hulk Hogan wäre tatsächlich heute 73 Jahre alt geworden. Er verstarb im vergangenen Jahr kurz vor seinem 72. Geburtstag eben dann mit 71. Und einen haben wir tatsächlich auch noch vergessen. Wir erinnern gerne immer wieder mal an den Schauspieler und Kabarettisten Dieter Krebs. Er wäre heute 79 Jahre alt geworden. Er wurde leider nur 52. Und einer meiner Lieblingssketche ist der, wo er mit Dieter Pfaff im Baumarkt unterwegs ist. Dieter Krebs als Verkäufer und Dieter Pfaff brauchte eine Gardinenstange. Der Sketch ist stark eingekürzt, aber trotzdem noch verständlich und lustig.
2: Guten Tag, was darf es sein?
3: Ich hätte gerne eine Gardinenstange.
2: Wie lang?
3: Also circa 80 cm ungefähr.
2: Ja, circa nützt mir nichts, ne? Muss schon die genauen Maße haben. Was soll ich denn jetzt bringen? Die 70er mit Muffer oder die genormte 90er zum Abwinkel mit eingepasster Mutter und bündig abschließender Verlängerungsstange?
3: Ich glaube, ich hätte dann doch lieber eine Tube Alleskleber.
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0: 9:31 Uhr. Hallo auf die Straßen. Wir haben nur noch eine Meldung, und zwar von der A96 München Richtung Lindau. Die Autobahn ist zwischen Memmingen Nord und Aitrach wegen einer Nachtbaustelle noch bis etwa 4 Uhr gesperrt. Kommen Sie gut durch.
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0: Mit Klaus Schredder-Grau und jetzt eine Nummer aus dem Jahre 1992. Ein großer Hit für Matu, You Never Walk Alone. Und im Interview hat er uns mal verraten, dass er diesen Song zu einer Zeit geschrieben hatte, wo es ihm wirklich sehr, sehr schlecht ging. Denn da hatte er sich von seiner Familie getrennt. Und mit diesem Song, den er seinen drei Söhnen gewidmet hat, David, Luca und Leon, wollte er sagen, okay, der Papa ist zwar nicht mehr zu Hause, aber ich bin immer für euch da.

Wenn sich in einem Bandnamen das Wort Brother verbirgt, dann heißt das noch lange nicht, dass die Mitglieder auch wirklich Brüder sind. Das war auch bei den Doobie Brothers hier nicht der Fall. Die haben sich einfach nur gut verstanden, wie Brüder eben. Und die Musik war ja auch wirklich wunderbar, wirklich klasse. Und deshalb sind sie auch in die Rock'n'Roll Hall of Fame eingezogen. Ist schon ein paar Jahre her. Die ARD-Hitnacht um 2.41 Uhr. Jetzt gleich Musik aus Belgien von Milo. Wenn man den mal live sehen will, da muss man auch schon Glück haben und auch weit fahren. Der einzige Auftritt in diesem Jahr, den wir im Moment gefunden haben, der ist im Dezember. Und zwar in Langenthal. Und da muss man über die Grenze. Und da gibt es auch noch Tickets am 13. Dezember im Old Capitol. Wenn Sie Lust und Laune haben, immerhin. Jetzt ist er erstmal bei uns. Little in the Middle.

Milo. Im Dezember ist er in Langenthal in der Schweiz. Das habe ich, glaube ich, gerade vergessen zu sagen. Da müssen Sie über die Grenze in die Schweiz. Liegt im Kanton Bern. 13. Dezember tritt er dort auf. Eine Warnmeldung für die Autofahrer. Auf der A3 Frankfurt Richtung Köln ist zwischen Kelsterbach und dem Mönchhofdreieck aufgrund eines Waldbrands mit Sichtbehinderungen zu rechnen. Hier bitte ganz besonders vorsichtig fahren. Auf der A3 Frankfurt Richtung Köln ist zwischen Kelsterbach und dem Mönchhofdreieck aufgrund eines Waldbrands mit Sichtbehinderungen zu rechnen. Hier bitte vorsichtig fahren.

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1: Um 3 Uhr mit Olaf Knapp. Ein Erdbeben der Stärke 7,4 hat den Westen Kolumbiens erschüttert. Dabei sind nach aktuellen Informationen mehr als 110 Menschen getötet und viele weitere verletzt worden. Aus Mexiko-Stadt Christina Fee Möbus.
2: Vor allem viele Städte im Süden und im Westen Kolumbiens sind betroffen. Besonders hart getroffen hat es den Ort Pereira. Das ist etwa 65 Kilometer Luftlinie vom Epizentrum des Erdbebens entfernt. Eine 500.000 Menschen lebt dort. Und nach Angaben des lokalen Bürgermeisters sind allein in Pereira mindestens 40 Menschen ums Leben gekommen. Viele Tote werden auch vermeldet rund um die Großstadt Cali im Süden Kolumbiens. In Teilen der betroffenen Gebiete ist auch die Internet- und Stromversorgung zusammengebrochen.
1: Inzwischen haben mehrere Länder ihre Unterstützung zugesagt, darunter die USA und Mexiko, aber auch Venezuela, wo es erst Ende Juni ein verheerendes Erdbeben mit tausenden Toten gegeben hat. Die Ukraine meldet neue russische Raketenangriffe auf Kiew und andere Großstädte. Wie der Militärgouverneur von Saporischschja mitteilte, sind allein dort mindestens 5 Menschen getötet und weitere 20 verletzt worden. Demnach hat die russische Luftwaffe unter anderem Industrieanlagen angegriffen. Aus Kiew wurde zunächst ein Verletzter gemeldet. Bürgermeister Vitali Klitschko schrieb auf Telegram, die Stadt stehe unter Beschuss, die Menschen sollten in den Schutzräumen bleiben. Immer mehr Bundesländer setzen das Sonntagsfahrverbot für Lastwagen aus. Jetzt haben auch Mecklenburg-Vorpommern, Bayern und Baden-Württemberg bekannt gegeben, dass in ihren Bundesländern Lkw vorerst an Sonn- und Feiertagen fahren dürfen. Grund sind die niedrigen Wasserstände in den Flüssen, die für den Warentransport wichtig sind. Zuvor hatten schon 4 andere Bundesländer das Sonntagsfahrverbot für Lastwagen vorerst aufgehoben, darunter Niedersachsen und Nordrhein-Westfalen. Die deutschen Leichtathletinnen und Leichtathleten sind gut in die Europameisterschaften in Großbritannien gestartet. Das Team hat am ersten Tag 2 Medaillen geholt. Aus Birmingham, Jens-Jörg Rieck.
3: Tränen nach dem größten Erfolg seiner Karriere für Florian Brem. Der Bayer holt Silber über die 5000 Meter. Bislang ist er 2-mal deutscher Meister gewesen. Jetzt sein größter Erfolg hinter Jakob Ingebrigtsen, dem Titelverteidiger und großen Favoriten in dieser Entscheidung. Die 2. deutsche Medaille, die holte Yemisi Mabry. Im Kugelstoßen wurde sie Bronzemedaillengewinnerin, wie schon bei den letzten Europameisterschaften, hinter den beiden Niederländerinnen Jessica Skilder und Jorinde van Klinken.
1: Das Wetter in Deutschland. Am Tage ist es oft heiter, im Norden zeitweise dichtere Wolken, im Süden einzelne Schauer oder Gewitter. Höchstwerte 18 Grad in Nordfriesland bis 34 Grad am Oberrhein. Morgen dann freundlich an den Alpen Gewitter bis 36 Grad. Es ist 3:03 Uhr.
4: Hallo auf die Straßen, hier ist der Verkehrsservice in der ARD-Hitnacht. Die A96 München Richtung Lindau ist zwischen Memmingen Nord und Aitrach wegen einer Nachtbaustelle bis etwa 4 Uhr gesperrt. Das war's auch schon, gute Fahrt für Sie.
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4: Klaus Schräder-Grau, hallo.

0: Foo Fighters in der ARD-Hitnacht. I wonder why. 14 Minuten nach drei haben wir's. Ja, und der Sommer wird ja in dieser Woche nochmal richtig Vollgas geben. Heute ist das ja noch ganz erträglich, aber bis zum kommenden Samstag gibt's insbesondere im Südwesten unseres Landes Temperaturen bis zu 37 Grad. Und dann geht's am kommenden Sonntag auch wieder steil runter. Aber bis dahin müssen wir die Hitze erst einmal irgendwie verarbeiten wieder. Und viele suchen ja kühle Orte auf. Welcher ist denn Ihr Lieblingskühlort, sag ich mal?
1: Erstmal im Schatten sowieso und dann vielleicht mal noch ein Eis essen und heute im späten Nachmittag unter die Bäume. Zu Hause ist es eh nicht auszuhalten.
2: Wir gehen hier ins Allesend oder zu Karstadt oder Galeria und da ist es sowieso angenehmer. Da kann man sich aufhalten, kann ein bisschen durchlaufen.
3: Am Meer, aber da bin ich ja nun leider nicht.
4: Der AWG-See in Gommern, da kann man rings um den See rumlaufen, überall ganz viele Bäume und es sind nicht so viele Menschen da.
5: Bei meiner Oma im Garten eigentlich. Ja, da ist halt ein riesen Pool und da mal ein bisschen plänscheln.
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Vorsicht bitte auf der A48 Koblenz-Dernbach. Zwischen Höhr-Grenzhausen und dem Dreieck Dernbach kommt Ihnen ein Falschfahrer entgegen. Bitte äußerst rechts fahren, nicht überholen. Falschfahrer auf der A48 Koblenz-Dernbach zwischen Höhr-Grenzhausen und dem Dreieck Dernbach. Äußerst rechts fahren, nicht überholen. Wir melden, wenn die Gefahr vorüber ist.

0: Das war ja seinerzeit eine südeuropäische Koproduktion zwischen dem Italiener Eros Ramazzotti und der Schweizerin Tina Turner. 2013 nahm sie ja die Schweizer Staatsbürgerschaft an. Und damit ist es 3:30. Erst einmal die Entwarnung für die A48 Koblenz-Dernbach. Kein Falschfahrer mehr zwischen Höhr-Grenzhausen und dem Dreieck Dernbach. Und das war's dann auch schon. Allen unterwegs wünschen wir eine gute Fahrt.
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0: Mit Klaus Schredergau. Einen schönen guten Morgen.

0: Da schwingt ordentlich Country mit in der Nummer von Hightower, One Night at a Time. Ein Österreicher hat das allerdings produziert, und zwar Christian Seitz, der eigentlich sonst so für DJ Ötzi zuständig ist. Die ARD Hitnacht um 3.38 Uhr, gleich mit einem Song von Marius Müller, Westernhagen. Den Song hat er natürlich selbst geschrieben. Engel heißt er, und seine Texte sind ja auch manchmal etwas abstrus.
1: Also das darf mich natürlich nicht interessieren. Ich kann natürlich nicht unter der Prämisse schreiben, dass ich sage, wer versteht das? Und ich kann natürlich nicht mit Kalkül arbeiten. Es gibt viele Leute, die haben das Talent, aber das sind für mich eigentlich keine Künstler, weil künstlerische Arbeit muss immer egoistisch sein, weil sie sonst nicht ehrlich ist. Weiterhin glaube ich aber trotzdem, dass zum Beispiel es auch nicht gut ist, wenn jemand, der Songs schreibt oder auch jemand, der Bilder malt, das erklärt, was er da gemacht hat. Weil es ist immer nur die eigene Interpretation für dich selbst wichtig.

0800 80 80 110, das ist unsere Telefonnummer für unseren Anrufbeantworter. Und da hat uns gerade der Peter auf Band gesprochen. Er ist mit seinem LKW unterwegs und sagte, Mensch, ich hätte gerne auch mal deutschen Schlager gehört. Ja, diese Idee haben manche Hörer, die uns hier eingeschaltet haben. Aber dafür gibt es ja die ARD-Schlagernacht. Wir sind ja die Hitnacht. Und der Schlager ist dort zu Hause. Und die Schlagernacht wird beispielsweise auch übertragen von den Kollegen von der MDR-Schlagerwelt über DAB+. Oder auch von HR4, BR-Schlager, NDR-Schlager. Da gibt's den deutschen Schlager und auch Roland Kaiser und seine Kollegen. Da sind die zu Hause. Da hat die ARD eine neue Heimat gefunden. Auch übrigens in unserer neuen App ARD Sounds. Können Sie sich das auch gerne anhören. 10 Minuten vor 4, gleich die Nachrichten. Bei uns gibt's jetzt gleich Mike and the Mechanics, Pink Floyd und jetzt Garland Jeffries.

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1: Um 4 Uhr mit Olaf Knapp. Der Westen Kolumbiens ist von einem schweren Erdbeben erschüttert worden. Mehr als 110 Menschen kamen nach aktuellen Angaben der Behörden ums Leben. Die Zahl der Opfer könnte aber noch steigen. Aus der Nachrichtenredaktion Christoph Johansen.
2: Das Beben der Stärke 7,4 ereignete sich am frühen Morgen Ortszeit um kurz nach 7:30. Menschen liefen in Panik aus ihren Häusern, um sich in Sicherheit zu bringen. Bilder von vor Ort zeigen eingestürzte Gebäude, Trümmerhaufen und den umgeknickten Turm einer Kathedrale. Noch immer suchen Einwohner und Einsatzkräfte in den Trümmern nach Überlebenden und Opfern. Zum Teil fielen die Mobilfunknetze und die Stromversorgung aus. Es ist das stärkste Erdbeben in Kolumbien seit mindestens 10 Jahren. Betroffen ist vor allem der mittlere Westen zwischen Cali und Medellin.
1: Inzwischen haben mehrere Länder ihre Unterstützung zugesagt, darunter die USA und Mexiko, aber auch Venezuela, wo es erst Ende Juni ein verheerendes Erdbeben mit tausenden Toten gegeben hatte. Die Ukraine meldet neue russische Raketenangriffe auf Kiew und andere Großstädte. Wie der Militärgouverneur von Saporischschja mitteilte, sind allein dort mindestens 5 Menschen getötet und weitere 20 verletzt worden. Demnach hat die russische Luftwaffe unter anderem Industrieanlagen angegriffen. Aus Kiew wurde zunächst ein Verletzter gemeldet. Bürgermeister Vitali Klitschko schrieb auf Telegram, die Stadt stehe unter Beschuss. Die Menschen sollten in den Schutzräumen bleiben. Immer mehr Bundesländer setzen das Sonntagsfahrverbot für Lastwagen aus. Jetzt haben auch Mecklenburg-Vorpommern, Bayern und Baden-Württemberg bekannt gegeben, dass in ihren Bundesländern Lkw vorerst an Sonn- und Feiertagen fahren dürfen. Grund sind die niedrigen Wasserstände in den Flüssen, die für den Warentransport wichtig sind. Zuvor hatten schon 4 andere Bundesländer das Sonntagsfahrverbot für Lastwagen vorerst aufgehoben, darunter Niedersachsen und Nordrhein-Westfalen. Die deutschen Leichtathletinnen und Leichtathleten sind gut in die Europameisterschaften in Großbritannien gestartet. Das Team hat am ersten Tag 2 Medaillen geholt. Aus Birmingham Jens-Jörg Rieck.
3: Tränen nach dem größten Erfolg seiner Karriere für Florian Brem. Der Bayer holt Silber über die 5000 Meter. Bislang ist er 2-mal deutscher Meister gewesen. Jetzt sein größter Erfolg hinter Jakob Ingebrigtsen, dem Titelverteidiger und großen Favoriten in dieser Entscheidung. Die 2. deutsche Medaille, die holte Yemisi Mabry. Im Kugelstoßen wurde sie Bronzemedaillengewinnerin, wie schon bei den letzten Europameisterschaften, hinter den beiden Niederländerinnen Jessica Skilder und Jorinde van Klinken.
1: Das Wetter in Deutschland. Am Tage oft heiter, im Norden zeitweise dichtere Wolken, im Süden einzelne Schauer oder Gewitter, 18 Grad in Nordfriesland bis 34 Grad am Oberrhein. Und morgen am Mittwoch freundlich an den Alpen ein paar Gewitter, 19 bis 36 Grad. Es ist 4.03 Uhr.
4: Einen schönen guten Morgen auf die Straßen. Wir haben eine Meldung und zwar von der A38 Leipzig Richtung Göttingen. Die Autobahn ist zwischen Leipzig Südwest und Lützen nach einem Unfall gesperrt. Das war's. Gute Fahrt.
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4: Mit Klaus Schredergau. Hallo.

The Ballad of Lucy Jordan in der ARD-Hitnacht. Leiden Sie auch unter Schlagzeilen-Burnout? Ja, was kann das sein? Nachrichtenmüdigkeit nennt man das auch. Also wenn man völlig überdreht ist von zu vielen Nachrichten, wenn man zu viel liest, ja, das kann auch zu chronischem Stress führen. Und viele haben ja auch auf ihren Smartphones sogenannte Push-Benachrichtigungen aktiviert von vielen Diensten, die dann ruckzuck Eilmeldungen aufs Handy schicken, wenn es ganz besonders wichtig und schnell gehen muss. Aber manchmal ist das dann auch nicht ganz so tragisch, was da immer abgesondert wird. Von daher sollte man sich tatsächlich auch mal eine Pause gönnen, was Nachrichten angeht. Ist gar nicht mal so schlimm. Da kriegt man auch die nächsten Tage noch ausreichend mit. Aber sollte man tatsächlich mal tun. Ich war ja damals oder vor vielen Jahren auch mal Nachrichtenredakteur im Hörfunk und ein Nachrichtenjunkie. Mir wurde das am Ende auch zu viel, diese ganzen Kriegs- und Krisenberichte. Das kann einen schon anpacken. Ja, und deshalb habe ich es mir auch mittlerweile angewöhnt, nur noch einmal am Tag die Nachrichten zu lesen im Netz. Und eine Nachrichtensendung im Fernsehen muss am Tag ja dann auch mal reichen. Machen Sie es doch auch mal, falls Ihnen das alles zu viel werden sollte. Gleich Maroon 5 und die Memories, zuvor der gute alte Eddie Grant in der ARD-Hitnacht. I don't wanna dance.

0: Maroon 5. In der ARD-Hitnacht. Jetzt geht's in die 80er zu einer Ikone, kann man ja sagen. Sie war immer ein bisschen schräg, ein bisschen zu farbig, ein bisschen zu laut, Cyndi Lauper. Und zu Anfang ihrer Karriere hatte sie es auch nicht einfach.
1: I had people come up to me once, tell me I sang like a rat.
2: Ich hatte Leute, die sagten, du klingst wie eine Ratte. Mir war es egal, weil der Sound gut war, klang ich gut und dachte irgendwann, ich bin gut.
1: I would actually think I was great.
0: Cyndi Lauper, Girls Just Want to Have Fun war ja ihr allererster großer Hit, aber sie kann ja auch anders mit dieser wunderbaren Ballade True Colors.

0: Charts um 16:30. Schönen guten Morgen auf die Straßen. Eine Meldung haben wir von der A38 Leipzig Richtung Göttingen. Die Autobahn ist zwischen Leipzig Südwest und Lützen nach einem Unfall gesperrt. Das war's. Gute Fahrt.
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0: Mit Klaus Schrader-Grau. Einen schönen guten Morgen. Ja, wenn Sie noch keine süßen Träume hatten, hier gibt's sie zumindest musikalisch von den Eurythmics.

Die ARD-Nacht, allerdings ohne Regen. Um 4.37 Uhr. Heute ist in den USA der nationale Tag der Präsidentenwitze. Ja, der Gedenktag erinnert an den Humor, den einige US-Präsidenten im Amt zeigten, oder feiert den politischen Humor rund um das Weiße Haus. Ja, bei der derzeitigen politischen Lage in den USA und bei dem Präsidenten, den wir da im Moment haben, dürfte es durchaus schwerfallen, diesen Tag heute ernst zu nehmen.

25 Jahren war das ein Hit für Orange Blue, She's Got That Light. Ja, und die beiden Jungs, der Vince und der Wolken, machen auch weiterhin Musik zusammen. Letztes Werk datiert aus dem Jahre 2020. Das Album Ride schaffte es zumindest für eine Woche in die deutschen Albumcharts. Für viele geht die ARD-Hitnacht gleich zu Ende. Um 5 Uhr starten in vielen Landesrundfunkanstalten die Morningshows. Da wünsche ich Ihnen viel, viel Spaß. Die ARD-Hitnacht gibt es noch eine Stunde zwischen 5 und 6 auf SWR 4 und WDR 4. Ich bin Klaus Schredderau und wünsche Ihnen einen guten Start in den Dienstag.

Wichtige Warnmeldung für die Autofahrer auf der A46 Heinsberg-Düsseldorf im Dreieck Mönchengladbach-Wanloh kommt Ihnen ein Falschfahrer entgegen. Bitte äußerst rechts fahren, nicht überholen. Auf der A46 Heinsberg-Düsseldorf im Dreieck Mönchengladbach-Wanloh ist ein Falschfahrer unterwegs. Vorsicht bitte in beiden Richtungen.

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1: Um 5 Uhr mit Olaf Knapp. Der Westen Kolumbiens ist von einem schweren Erdbeben erschüttert worden. Dabei kamen mehr als 110 Menschen ums Leben. 2000 Menschen werden vermisst. Aus der Nachrichtenredaktion Peter Behrendt.
2: Aufnahmen aus Pereira, Cali und anderen Städten zeigen Trümmerberge und eingestürzte Häuser. Überall suchen Helfer nach Überlebenden, die unter den Trümmern eingeschlossen sind. Der gerade erst vereidigte Präsident de la Espriella rief den Notstand aus und übernahm es, die Krisenhilfe zu koordinieren. Mehrere Flughäfen in der Region setzten den Betrieb aus. Nach Angaben der amerikanischen Erdbebenwarte erreichten die Erdstöße eine Stärke von 7,4. Am schwersten ist der mittlere Westen Kolumbiens betroffen. Die Erschütterungen waren aber auch in den Nachbarstaaten Ecuador und Panama zu spüren.
1: Die Ukraine meldet neue russische Raketenangriffe auf Kiew und andere Großstädte. Wie der Militärgouverneur von Saporischschja mitteilte, sind allein dort mindestens 5 Menschen getötet und weitere 20 verletzt worden. Demnach hat die russische Luftwaffe unter anderem Industrieanlagen angegriffen. Aus Kiew wurde zunächst ein Verletzter gemeldet. Bürgermeister Vitali Klitschko schrieb auf Telegram, die Stadt stehe unter Beschuss. Die Menschen sollten in den Schutzräumen bleiben. Passagiere der Lufthansa müssen vorerst keine weiteren Streiks der Piloten befürchten. Wie die Gewerkschaft Vereinigung Cockpit mitteilte, hat sie sich mit dem Unternehmen auf ein Schlichtungsverfahren geeinigt. Dabei geht es um offene Tariffragen bei den Gesellschaften Lufthansa, Lufthansa Cargo und Eurowings. Die Gewerkschaft hat die Lufthansa-Piloten im laufenden Jahr schon an 7 Tagen zum Streik aufgerufen. Hunderte Flüge fielen aus. Das Unternehmen bezifferte die Kosten auf etwa 150 Millionen Euro. Bei den Leichtathletik-Europameisterschaften in Birmingham hat es die ersten Medaillen für das deutsche Team gegeben. Kugelstoßerin Yemisi Mabri gewann Bronze. Für die größte Überraschung sorgte aber Florian Bremm. Aus Köln Irina Gneb.
3: In einem spektakulären Rennen über die 5000 Meter lief Florian Bremm den Endspurt seines Lebens. Auf der Zielgeraden musste er sich nur dem norwegischen Superstar und Titelverteidiger Jakob Ingebrigtsen geschlagen geben. EM Silber ist für Bremm der größte Erfolg seiner Karriere. Zuvor hatte Yemisi Mabry im Kugelstoßfinale die erste Medaille für das deutsche Team geholt. Mit einer Weite von 19,50 Meter wurde die Olympiasiegerin Dritter. Der Sieg ging an Topfavoritin Jessica Srilda aus den Niederlanden vor ihrer Landsfrau Jorinde van Klinken.
1: Das waren die Nachrichten. Das Wetter in Deutschland: am Tage oft heiter, im Norden zeitweise dichtere Wolken, im Süden einzelne Schauer oder Gewitter, 18 Grad in Nordfriesland bis 34 Grad am Oberrhein. Morgen dann freundlich, an den Alpen ein paar Gewitter, 19 bis maximal 36 Grad. Es ist 5.03 Uhr.
4: Nach wie vor ist der Falschfahrer unterwegs. Vorsicht bitte auf der A46 Heinsberg-Düsseldorf. Im Dreieck München-Gladbach-Wandlow ist er unterwegs. Äußerst rechts fahren, nicht überholen. Falschfahrer auf der A46 Heinsberg-Düsseldorf im Dreieck München-Gladbach-Wandlow. Äußerst rechts fahren, nicht überholen. Wir melden, wenn die Gefahr vorüber ist. Und dann haben wir noch die A38 Richtung Göttingen. Die Autobahn ist inzwischen nicht mehr zwischen Leipzig-Südwest und Lützen gesperrt. Die Unfallstelle ist nun geräumt. Und A2 Richtung Hannover zwischen Irxleben und Bornstedt. 4 Kilometer stockend an einer Baustelle. Gute Fahrt!
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4: Letzte Stunde an diesem Dienstagmorgen mit Klaus Schrader-Gau und mit Sandra. Stop for a minute.

0: Hot Chocolate, You Sexy Thing, um 11 Minuten nach 5 an diesem Dienstag, den 11. August. Und wir starten mit dem prominenten Geburtstagskalender. Und da beginnen wir mit dem Choreografen und Juror von Let's Dance, Jorge González. Und wenn da einer gut seinen Job gemacht hat, sagt er auch mal gerne, oh, gut getanzt. Er wird heute 59 Jahre alt. Der US-Wrestler und Schauspieler Hulk Hogan wäre heute 73 Jahre alt geworden. Er verstarb im letzten Jahr mit 71. Ja, und dann ein wunderbarer Schauspieler, der im Ruhrgebiet seinen Job gelernt hat, nämlich am Schauspielhaus in Bochum. Dieter Krebs. Er wäre heute 79 Jahre alt geworden. Er verstarb ja bereits im Jahr 2000 mit nur 52 Jahren. Und einer meiner Lieblingssketche von ihm ist der, wo er mit Dieter Pfaff im Baumarkt sich aufhält. Er als Verkäufer und Dieter Pfaff als Kunde.
1: Guten Tag, was darf es sein?
2: Ich hätte gerne eine Gardinenstange.
1: Wie lang?
2: Also circa 80 Zentimeter ungefähr.
1: Ja, circa nützt mir nichts, ne? Muss schon die genauen Maße haben. Was soll ich Ihnen jetzt bringen? Die 70er mit Muffe oder die genormte 90er zum Abwinkeln mit eingefasster Mutter und bündig abschließender Verlängerungsdruck?
2: Ja, ich glaube, ich hätte dann doch lieber eine Tube Alleskleber.
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Kelly Clarkson, Because of You. Um 20 nach 5 in der ARD-Hitnacht. Gleich Musik von Terence Trent D'Arby. Und als er seinen Hit Sign Your Name hatte, Mitte der 80er, war er Mitte 20. Mittlerweile ist er Mitte 60 und heißt auch anders. Sanananda Maitreya nennt er sich jetzt. Vor knapp 25 Jahren, ja, da sei ihm dieser Name in einem Traum offenbart wurde. Ja, in diesem Sinne würde ich sagen, das war kein süßer, aber zumindest ein konstruktiver Traum. Mittlerweile lebt er in Mailand und hat einen eigenen YouTube-Kanal. Terence Trent D'Arby.

0: 5.31 Uhr. Und damit schauen wir auf die Straßen in der Alde-Hitnacht A2 Richtung Hannover. Zwischen Irxleben und Born steht 4 Kilometer stockender Verkehr an einer Baustelle. Das war's, gute Fahrt.
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0: Letzte halbe Stunde mit Klaus Schrädergrau und die starten wir mit dem Baker Man von Laidback. Schöne Grüße in alle Backen.

0: Simply Red in der ARD Hitnacht. Um 5.38 Uhr einen schönen guten Morgen. Wettertechnisch wird es ja heute auch wieder ein wunderbarer Tag. Ganz, ganz viel Sonne, Temperaturen so zwischen 25 und 32 Grad. Morgen dann schon eine Schippe drauf, 32 bis 35 Grad. Und am Freitag dann auch viel, viel Sonnenschein. Und dann wird es temperaturtechnisch schon wieder recht hitzig, bis zu 39 Grad im Südwesten. Ja, und da sucht man sich ja kühle Orte, wo man sich dann aufhalten kann. Was ist das denn bei Ihnen? Wo gehen Sie denn dann so hin?
1: Erstmal im Schatten sowieso und dann vielleicht mal noch ein Eis essen und heute im späten Nachmittag unter die Bäume. Zu Hause ist es eh nicht auszuhalten.
2: Wir gehen hier ins Allee-Send oder zu Karstadt oder Galeria und da ist es sowieso angenehmer. Da kann man sich aufhalten, kann ein bisschen durchlaufen.
3: Am Meer, aber da bin ich ja nun leider nicht.
4: Der AWG-See in Gommern, da kann man rings um den See rumlaufen, überall ganz viele Bäume und es sind nicht so viele Menschen da.
5: Bei meiner Oma im Garten eigentlich. Ja, da ist halt ein riesen Pool und da mal ein bisschen plänscheln.

da schwingt ordentlich Reggae mit in der Musik von Robert Palmer. Kein Wunder, er hatte sich für die Nummer ja auch UB40 mit ins Boot geholt und einen Hit draus gemacht. In Neuseeland war das Ding eine Nummer 1. Und das war auch die ARD-Hitnacht von Montag auf Dienstag. Ich wünsche Ihnen jetzt einen wunderbaren, schicken Start in diesen Tag. Einen sonnigen Tag. Bleiben Sie fit und fröhlich. Ich bin Klaus Schröder-Grau und wir hören uns gerne in der kommenden Nacht wieder. Bis dahin. Ciao, ciao.

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1: Heute mit Barbara Wurz. Ich wünsche Ihnen einen guten Morgen. Seit ein paar Monaten habe ich wieder einen Hund an meiner Seite, genauer gesagt eine Hündin, Rosinchen heißt sie. Und natürlich lese ich jetzt alle Tipps zu Hundeerziehung und Gesundheit, die Facebook mir so zuspielt. Man will ja schließlich alles richtig machen. Und ich staune. Würden Sie wollen, dass Ihr Hund mit Ihnen Kommandos trainiert? Wohl nicht. Warum machen Sie das dann mit Ihrem Hund? Sowas steht da nicht nur einmal. Ihr Hund muss nicht hundertprozentig gehorchen. Er ist Ihr Freund. Und Ihre Freunde würden Sie doch auch nicht dressieren. Der Trend, ein Haustier ein Stück weit zu vermenschlichen, ist ja nicht neu. Aber mir scheint, er wird gerade stärker. Mein Hund, das Familienmitglied, sogar besser als ein echter Partner oder menschlicher Freund. Und es stimmt ja, menschliche Beziehungen sind kompliziert. Da ist mir jemand sympathisch, aber ist er vielleicht Veganer? Ich esse Fleisch. Werden wir da überhaupt miteinander auskommen? Die neue Nachbarin nimmt für die Kurzstrecke nach Berlin das Flugzeug. Wie kann sie nur? Dafür hat sie mich schief angeschaut, weil ich was beim chinesischen Online-Händler Temu bestellt habe. Unmöglich findet sie sowas. Nein, es ist nicht einfach heutzutage mit echten menschlichen Freundschaften oder Beziehungen. Hunde dagegen oder auch Katzen, vielleicht auch das eigene Pferd oder die Zwergziege im Vorgarten. Das sind Engel ohne Flügel, voller bedingungsloser Liebe. Aber das sind sie nicht. Es sind Tiere. Und sollten es auch bleiben dürfen. Ich finde die biblische Erzählung deshalb auch sehr klug, die erzählt, wie Gott alle Lebewesen erschaffen hat. Zuerst macht er Adam, den ersten Mann, und dann alle Tiere, damit der Mensch nicht alleine ist. Aber keines der Tiere passt so recht zu Adam. Da nimmt Gott eine Rippe von Adam und macht daraus Eva, die erste Frau. Und die beiden passen. Sie entsprechen einander, wie die Bibel sagt, denn sie haben das gleiche Wesen. Zugegeben, zum menschlichen Wesen gehören auch Eifersucht, Missverständnisse und Eitelkeiten. Die Bibel erzählt, dass Adam und Eva deswegen das Paradies sogar verlassen müssen. Und bis heute ist unser Zusammenleben alles andere als konfliktfrei oder einfach. Aber deshalb aufgeben. Lieber ein Haustier zu stark vermenschlichen oder gleich nur noch mit einem virtuellen Gegenüber sprechen. Das ist keine Lösung, finde ich. Das macht nur einsam. Barbara Wurz, Stuttgart, Evangelische Kirche.
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2: Um 6 Uhr mit Lisa Kupper. Guten Morgen. Kolumbien ruft nach dem schweren Erdbeben den nationalen Notstand aus. Langstreckenläufer Brem holt bei den Leichtathletik-Europameisterschaften Silber. Das Wetter, viel Sonne, ab und zu lockere Wolken, am Nachmittag 27 bis 33 Grad. Nach einem schweren Erdbeben in Kolumbien melden die Behörden mehr als 110 Todesopfer und hunderte Verletzte. Häuser sind eingestürzt, Rettungskräfte und Einwohner suchen nach Überlebenden. Aus Südamerika berichtet unsere Korrespondentin Christina Femübus.
3: Das ganze Ausmaß der Zerstörung ist nach dem Erdbeben in Kolumbien noch nicht absehbar. Besonders betroffen sind die Regionen Chocó und Valle del Cauca im Süden und Westen des Landes. In der südkolumbianischen Großstadt Cali suchen Rettungskräfte und Freiwillige teils mit bloßen Händen Verletzte aus den Trümmern zu bergen. Auch eine Kinder- und Neugeborenenstation eines Krankenhauses ist dort eingestürzt. Die Regierung hat den nationalen Katastrophenzustand ausgerufen und Soldaten in das Gebiet entsandt. An erster Stelle steht die Rettung der Menschen, die unter den Trümmern begraben sind, sagte Präsident Abelardo de la Espriella.
2: Urlauber und Passagiere der Lufthansa müssen vorerst nicht mit weiteren Pilotenstreiks rechnen. Die Gewerkschaft Vereinigung Cockpit hat sich nach eigenen Angaben mit dem Unternehmen auf ein Schlichtungsverfahren geeinigt. Dabei geht es jetzt vor allem um Gehälter und die Altersversorgung, aber auch um die künftige Verteilung von Flugzeugen und Crews auf die verschiedenen Lufthansa-Gesellschaften. Und jetzt die wichtigsten Nachrichten aus Baden-Württemberg. Rund um den Bodensee nutzen immer mehr Menschen das grenzüberschreitende Bodensee-Ticket des öffentlichen Nahverkehrs. Das hat die Vier-Länder-Mobil GmbH mitgeteilt, zu der Deutschland, Liechtenstein, Österreich und die Schweiz gehören. SWR-Reporter Florian Peking.
4: Nach Angaben der Vier-Länder-Mobil GmbH sind im vergangenen Jahr 43.000 Menschen mit dem Ticket gereist. Vor allem in der Schweiz und in Vorarlberg sei die Nachfrage gestiegen. Außerdem hätten sich die Verbindungen über Ländergrenzen hinweg verbessert. Zum Beispiel mit direkten Fahrten von Romanshorn nach Lindau. Verbesserungen soll es künftig vor allem beim Thema Tickets geben. Ziel sei es, dass Fahrgäste mit gängigen Apps aus ihrem jeweiligen Land grenzüberschreitend fahren können. Außerdem kämen nächstes Jahr weitere Verbindungen hinzu, etwa zwischen Friedrichshafen und Schruns in Vorarlberg.
2: Bei den Leichtathletik-Europameisterschaften in Birmingham hat es die ersten Medaillen für das deutsche Team gegeben. Langstreckenläufer Florian Bremm gewann im Rennen über 5000 Meter Silber. Zuvor hatte Kugelstoß-Olympiasiegerin Yemisi Mabri, die für die MTG Mannheim startet, am Abend Bronze geholt. Außerdem hat die Freistil-Staffel der Männer bei der Schwimm-EM in Paris Bronze über 4x200 Meter gewonnen. 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
5: Wir schauen auf die B36 in Mannheim. Da ist der Fahrlachttunnel stadtauswärts wegen Wartungsarbeiten gesperrt. Ansonsten sind gerade alle Straßen frei. Alle Verkehrsinfos gibt's auch jederzeit auf swr4.de zum Nachlesen, falls dann doch mal was sein sollte.
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5: Ja, wir schauen auf die aktuellen Werte. Wir haben 14 Grad und leichte Bewölkung in Daun, 17 Grad und ein paar Wolken in Isny, 18 Grad und klaren Himmel in Schwäbisch Hall und 20 Grad und auch keine einzige Wolke in Edenkoben. Also heute tagsüber oft Sonne, hier und da mal lockere Wolken, aber ansonsten passiert da nichts. Am Nachmittag bis 25 Grad im Westerwald und 33 Grad im Breisgau.
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5: Guten Morgen. Wer von Ihnen heute ganz früh schon in den Himmel geschaut hat, der weiß, der Mond ist schon fast weg. Wir bekommen Neumond. Und die Sonne macht sich morgen ja auch vom Acker. Die Sonnenfinsternis steht an. Wie Sie mit uns noch an eine der meist ausverkauften Spezialbrillen rankommen und das richtig geschützt zu beobachten, das hören Sie hier gleich nach drei Hits. Wir starten erstmal mit einem 70er Classic von Hot Chocolate.
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SWR 4 ist hier an ihrem Dienstagmorgen gleich 6:12. Und das ist wirklich bitter für unsere Leichtathleten bei der EM in Birmingham. Da wird es ja langsam ernst, aber für Weitspringer Simon Batz aus Mannheim ist schon wieder Schluss. Beim Einspringen verletzt, Finale vorbei, bevor es richtig losgeht. Ach Mensch, wir wünschen gute Besserung. Hoffentlich passiert das nachher nicht auch Vanessa Mikitenko aus Trier. Die steht im Finale der 5000 Meter. Zur Morgenmotivation gibt's einen 60er Oldie in SWR 4.

erleichtert das Aufstehen am Dienstagmorgen. 17:45 wird's gleich hier in SWR 4. Und Sie haben es bestimmt ja mitbekommen. Morgen Abend ab 19 Uhr startet auch hier bei uns im Südwesten langsam aber sicher die Sonnenfinsternis. Erst im Jahr 2081 werden wir so ein Ereignis wieder erleben. Das sind rund 55 Jahre und wir rechnen mal kurz das eigene Lebensalter auf die 55 Jahre. Und vermutlich sehen wir das

0: Ganze beim nächsten Mal dann von ganz, ganz oben. Also, morgen ist unsere Chance, das Ganze auf der Erde zu erleben. Ein kleines Wunder, ein Farbenspektakel, sagt man, zum Sonnenuntergang. Gegen 19 Uhr geht's los, ganz langsam und dann immer mehr verdeckt der Mond unsere Sonne. Und wir beobachten, wie die Sonne dann um circa 20.15 Uhr wird das wohl sein, nur noch eine ganz, ganz dünne Sichel sein wird. Und dann ist sie zu 90% verdeckt. Ein absolutes Naturschauspiel, ein richtiges Ereignis. Aber was ganz, ganz wichtig ist, schauen Sie sich die Sonnenfinsternis bitte nur mit der richtigen Brille an. Problem, diese Schutzbrillen sind fast überall ausverkauft. Ha, Problem gelöst. Wir haben noch welche. 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

6.22 Uhr in SWR 4. Schönen Dienstag zusammen mit einem 80er-Hit von Toto. Und damit rutschen wir doch direkt zurück in die 60er. Mit dem Oldie von den Turtles. Und um halb hier das Wichtigste für den Moment aus dem Südwesten in den SWR 4 Regionalnachrichten. Guten Morgen. Imagine.

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6: Es ist 6.30 Uhr.
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8: Mit Ute Weber, guten Morgen. Ein Unfall in Stuttgart-Birkach fordert 7 teils Schwerverletzte. Der VfB Stuttgart bekommt einen neuen Stürmer. Und das Wetter, viel Sonne bei bis zu 32 Grad. Auf der vielgenutzten Bahnstrecke zwischen Tübingen und Stuttgart kommt es bis in den September zu vielen Zugausfällen. Grund sind Bauarbeiten der Bahn. Pendlerinnen und Pendler müssen deshalb auf den Ersatzverkehr umsteigen, sprich den Bus. Einige Betroffene sind mit dem Ersatzverkehr zufriedener und hätten nichts gegen eine dauerhafte Schnellbusverbindung. Das ergab eine Umfrage unter den Pendelnden.
9: Die Busverbindung ist deutlich besser. Also meine Pendelzeit hat sich da von ungefähr 2 Stunden auf 1,5 einfache Strecke reduziert. Das ist natürlich ein bedeutender Vorteil. Also ich bin mit dem Schnellbus zufriedener als mit der Bahn.
10: Auf jeden Fall klappt der Bus besser als die Bahn. Zuverlässiger und fährt auf jeden Fall auch.
11: Ich fahre jetzt seit 22 Jahren entweder von Reutlingen oder von Tübingen nach Stuttgart. Und der Zug ist ja in der Zeit nur schlechter geworden. Auf den Bus kann ich mich verlassen und auf den Zug einfach nicht. Ich kann auch morgens keinen Termin legen im Büro. Ich baue eine Stunde Puffer ein, wenn ich mit der Bahn fahre. Und das ist ja kein Zustand.
8: Bei einem Autounfall in Stuttgart-Birkach sind am Montag 7 Menschen teils schwer verletzt worden. Ein zwei Jahre altes Mädchen erlitt lebensgefährliche Verletzungen. Mehr Informationen zu dem Unfall jetzt von Luisa Bleich.
12: Laut Polizei kam der Fahrer eines Transporters nach links von der Fahrbahn ab. Dort stieß er mit einem entgegenkommenden Fahrzeug zusammen. Und dieses prallte wiederum gegen ein weiteres Auto. In diesem befand sich das 2 Jahre alte Mädchen und auch noch 2 Erwachsene. Beide Fahrzeuge kamen von der Straße ab und blieben im Straßengraben liegen. Die beiden Insassen des entgegenkommenden Fahrzeugs wurden nach Angaben der Polizei schwer verletzt. Der Fahrer und die Beifahrerin des dritten Autos, in dem auch das Mädchen auf der Rückbank saß, wurden leicht und schwer verletzt. Die Polizei schätzt den Sachschaden auf mehr als 100.000 Euro.
8: Die Verhandlungen um einen neuen Stürmer für den VfB haben sich wochenlang hingezogen. Aber nun steht es fest, Cennan Pečinović wechselt von Wolfsburg zum VfB Stuttgart. SWR-Sportreporter Thomas Bareis hat die Fakten für Sie.
13: Cennan Pečinović hat den Medizincheck erfolgreich hinter sich gebracht. Der Mittelstürmer hat bei den Schwaben einen 5-Jahres-Vertrag bis 2031 unterschrieben. Kostenpunkt rund 25 Millionen Euro für den VfB. Damit ist der U21-Nationalspieler hinter Dennis Undaf bei den Rekordverpflichtungen der Stuttgarter die Nummer 2. 2022 war Cennan Pečinović vom FC Augsburg nach Wolfsburg gewechselt. In der Abstiegssaison war er mit 12 Treffern in 34 Pflichtspielen einer der wenigen Lichtblicke bei den Niedersachsen.
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8: Heute wieder viel Sonne, Höchstwerte 29 Grad im Welzheimer Wald, 32 Grad am Neckar.
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14: Vorsicht bitte, auf der A81 Heilbronn Richtung Stuttgart in der Einfahrt Weinsberg-Ellhofen, da liegt ein totes Tier auf dem Beschleunigungsstreifen. Und auf der B36 in Mannheim ist der Fahrlachttunnel stadtauswärts wegen Wartungsarbeiten gesperrt. 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
14: Guten Morgen. Für morgen, Mittwoch, steht die Sonnenfinsternis an. Es wird ja keine totale bei uns im Südwesten zu sehen sein, aber immerhin zu 90% ist die Sonne verdeckt. Da schauen wir bitte nur mit einer speziellen Brille rein, ne? Ganz wichtig, die schenken wir Ihnen heute früh hier. Sie gewinnen bei uns eine spezielle Sonnenfinsternisbrille. Die ersten beiden gehen an Lukas Keller aus Bann bei Kaiserslautern.
15: Super, vielen Dank, das freut mich riesig.
14: Wo schauen Sie denn, Lukas?
2: Bei uns auf dem Berg, da kann man die Sonne eigentlich gut beobachten, ja, weil die geht ja dann schon langsam unter, dann muss man schon bis etwas höher sein, damit man ihn noch sehen kann.
14: Na, perfekt. Perfekte Location dafür, dann ganz viel Spaß. Den ganzen Morgen gewinnen Sie bei uns mit ein bisschen Glück die heiß begehrten und meist ausverkauften Sonnenfinsternisbrillen. Schönen Dienstag.
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6.39 Uhr ist es. Da müssen wir rein. Es ist ein Falschfahrer unterwegs. Vorsicht bitte auf der A66 Frankfurt-Wiesbaden zwischen Frankfurt-Mikkel-Allee und Nordwestkreuz Frankfurt. Es kommt Ihnen ein Falschfahrer entgegen. Überholen Sie bitte nicht und bleiben Sie äußerst rechts. Achtung, wir haben einen Falschfahrer auf der A66 Frankfurt-Wiesbaden zwischen Frankfurt-Mikkel-Allee und Nordwestkreuz Frankfurt. Ein Falschfahrer. Wir melden, wenn die Gefahr vorüber ist, hier in SWR 4.

Schönen Dienstag zusammen um 6.42 Uhr. Wetter spielt mit für die Sonnenfinsternis morgen Abend. Und ein paar Tipps, wo Sie die am besten erleben, hat gleich unser SWR 4-Wetterexperte Stefan Bender.

0: 6:45, Viertel vor sieben in SWR 4. Vorsicht bitte, der Falschfahrer ist weitergefahren. Der ist jetzt unterwegs auf der B40 B8 A66 Frankfurt zwischen Hansaallee und Frankfurt-Ludwig-Landmann-Straße. Es kommt Ihnen ein Falschfahrer entgegen. Überholen Sie bitte nicht, fahren Sie äußerst rechts auf der B40 B8 A66 Frankfurt zwischen Hansaallee und Frankfurt-Ludwig-Landmann-Straße. Vorsicht, ein Falschfahrer. Wir melden, wenn die Gefahr vorüber ist. So, und jetzt widmen wir uns erfreulicheren Dingen, nämlich dem Wetter in dieser Woche und den Himmelsereignissen, die anstehen in dieser Woche. SWR4-Wetterexperte Stefan Bender, sag erstmal kurz, wie wird's Wetter heute?
1: Ja, kurz ist schnell gemacht, ja, tatsächlich. Die Sonne scheint den ganzen Tag. Die paar Wölkchen, die im Moment unterwegs sind, lösen sich auf. Heute 25 Grad in der Eifel, 33 Grad im Breisgau.
0: Und wie geht's morgen weiter?
1: Sonnig und noch heißer, bis zu 35 Grad die Spitzenwerte in den Tälern. Also es ist wirklich völlig einfach, weil es überall trocken und sonnig bleibt.
0: Aber es hat ja einen Vorteil, dieses sonnige Trockene. Der Himmel wird klar sein, morgen Abend zur Sonnenfinsternis, oder?
1: Jawohl, genau. Das ist das Schöne an der Sache. Man kann dieses partielle Sonnenfinsternis bei uns gut sehen. Ich habe da, wenn du möchtest, ich habe zwei Spezialtipps.
0: Ja, also, bitte. Wo schauen wir die am besten?
1: Einmal würde ich empfehlen, ist zum Beispiel in der Eifel gibt es eine Hochebene, Isleck heißt die. Da kann man zum Beispiel aus Asfeld sich ein schönes Plätzchen suchen. Da kann man auch sehen, 89,2% wird die Sache verdeckt, also vom Kernschatten, die Sonne verdeckt. Um 20.15 Uhr ist Höhepunkt. Oder ganz im Süden, Hochschwarzwald, 20.17 Uhr, rund um Todtnau, 90,4% wird die Sonne da verdeckt.
0: Aber können wir das nicht auch unten in den Städten schauen?
1: Ja, können wir schon, aber ich habe da noch einen super, super Bonustipp.
0: Ja.
1: Wir packen uns eine Picknickdecke ein, einen Korb, wo wir schön was zum Trinken reinpacken und zum Essen und gucken in der Nacht auf den Donnerstag, gucken uns die Perseiden an, die Sternschnuppen. Und das ist in den Höhenlagen besser.
0: Ah, wir machen eine ganz romantische Nacht da draus.
1: Ja, genau.
0: Hast du nicht morgen Hochzeitstag?
1: Ja. Musst du das jetzt da hier erzählen, so groß?
0: Ja. Trapsen. Also machen Sie sich wie Stefan Bender eine wunderschöne Nacht. Natürlich mit SWR 4. Einen schönen guten Morgen um 6:48 Uhr.

0: 6.53 Uhr ist es in SWR 4. Guten Morgen.
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1: Heute mit Barbara Wurz. Ich wünsche Ihnen einen guten Morgen. Seit ein paar Monaten habe ich wieder einen Hund an meiner Seite, genauer gesagt eine Hündin. Rosinchen heißt sie. Und natürlich lese ich jetzt alle Tipps zu Hundeerziehung und Gesundheit, die Facebook mir so zuspielt. Man will ja schließlich alles richtig machen. Und ich staune. Würden Sie wollen, dass Ihr Hund mit Ihnen Kommandos trainiert? Wohl nicht. Warum machen Sie das dann mit Ihrem Hund? Sowas steht da nicht nur einmal. Ihr Hund muss nicht hundertprozentig gehorchen. Er ist Ihr Freund. Und Ihre Freunde würden Sie doch auch nicht dressieren. Der Trend, ein Haustier ein Stück weit zu vermenschlichen, ist ja nicht neu. Aber mir scheint, er wird gerade stärker. Mein Hund, das Familienmitglied, sogar besser als ein echter Partner oder menschlicher Freund. Und es stimmt ja, menschliche Beziehungen sind kompliziert. Da ist mir jemand sympathisch, aber ist er vielleicht Veganer? Ich esse Fleisch. Werden wir da überhaupt miteinander auskommen? Die neue Nachbarin nimmt für die Kurzstrecke nach Berlin das Flugzeug. Wie kann sie nur? Dafür hat sie mich schief angeschaut, weil ich was beim chinesischen Online-Händler Temu bestellt habe. Unmöglich findet sie sowas. Nein, es ist nicht einfach heutzutage mit echten menschlichen Freundschaften oder Beziehungen. Hunde dagegen oder auch Katzen, vielleicht auch das eigene Pferd oder die Zwergziege im Vorgarten. Das sind Engel ohne Flügel, voller bedingungsloser Liebe. Aber das sind sie nicht. Es sind Tiere. Und sollten es auch bleiben dürfen. Ich finde die biblische Erzählung deshalb auch sehr klug, die erzählt, wie Gott alle Lebewesen erschaffen hat. Zuerst macht er Adam, den ersten Mann, und dann alle Tiere, damit der Mensch nicht alleine ist. Aber keines der Tiere passt so recht zu Adam. Da nimmt Gott eine Rippe von Adam und macht daraus Eva, die erste Frau. Und die beiden passen. Sie entsprechen einander, wie die Bibel sagt, denn sie haben das gleiche Wesen. Zugegeben, zum menschlichen Wesen gehören auch Eifersucht, Missverständnisse und Eitelkeiten. Die Bibel erzählt, dass Adam und Eva deswegen das Paradies sogar verlassen müssen. Und bis heute ist unser Zusammenleben alles andere als konfliktfrei oder einfach. Aber deshalb aufgeben. Lieber ein Haustier zu stark vermenschlichen oder gleich nur noch mit einem virtuellen Gegenüber sprechen. Das ist keine Lösung, finde ich. Das macht nur einsam. Barbara Wurz, Stuttgart, Evangelische Kirche.
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2: Um 7 Uhr mit Lisa Kupper. Guten Morgen. Der linken Politiker Ramelow wirbt für eine Kooperation seiner Partei mit der CDU. Auf der Riedbahn kann es heute zu Umleitungen und Ausfällen kommen. Das Wetter: viel Sonne, ab und zu lockere Wolken, am Nachmittag 27 bis 33 Grad. Nach dem Vorsitzenden der Linken Pantisano hat nun auch der Vizepräsident des Bundestags Ramelow für eine Zusammenarbeit von CDU und Linken in Sachsen-Anhalt geworben. Ramelow sagte dem Redaktionsnetzwerk Deutschland, wer Schaden von dem Bundesland abwenden wolle, müsse in der Lage sein, über Parteigrenzen hinweg miteinander zu reden. Aus Berlin, Georg Schwarte.
3: Ramelow sagte, in Sachsen-Anhalt sei eine handlungsfähige Regierung ohne das Erpressungspotenzial der AfD notwendig. Die CDU lehnt bisher aufgrund eines Unvereinbarkeitsbeschlusses jede Zusammenarbeit mit der Linkspartei ab. In Sachsen-Anhalt liegt die AfD bisher laut Umfragen mit weitem Abstand vor der CDU. Ramelow sagte, was die AfD wolle, habe sie in ihrem Regierungsprogramm geschrieben und das müsse alle Demokraten zusammenbringen.
2: Bei dem schweren Erdbeben in Kolumbien sind mehr als 110 Menschen ums Leben gekommen. Die Behörden befürchten, dass die Zahl noch weiter steigen könnte. Häuser sind eingestürzt, Rettungskräfte und Einwohner suchen nach Überlebenden. Die Regierung hat den nationalen Notstand ausgerufen und Soldaten in das Gebiet entsandt. Mehrere Länder haben auch schon Unterstützung angeboten, unter anderem die der Europäischen Union, Mexiko und die USA. Zu den Nachrichten aus Baden-Württemberg. Auf der Riedbahn zwischen Mannheim und Frankfurt wird es heute Einschränkungen im Bahnverkehr geben. Laut dem Verkehrsverbund Rhein-Neckar werden dort die Oberleitungen überprüft. SWR-Reporter David Kopp.
4: 2024 war die Riedbahn, die ab Mannheim-Waldhof durchs hessische Ried bis nach Frankfurt führt, ein halbes Jahr lang saniert worden. Jetzt ist sie technisch und baulich auf dem neuesten Stand. Damit das so bleibt, muss sie regelmäßig gewartet werden. Heute sind die Oberleitungen dran. Von 10 bis 15:30 Uhr kann die Strecke deshalb nur eingeschränkt genutzt werden. In dieser Zeit finden spezielle Mess- und Prüffahrten statt, um mögliche Mängel frühzeitig zu erkennen. Während der Kontrollmaßnahmen kann es zu Umleitungen und Zugausfällen kommen.
2: In Mannheim hat es im vergangenen Jahr die meisten Versammlungen im Land mit antisemitischen Vorfällen gegeben. Das zeigt die Bilanz des Recherche- und Informationsstelle Antisemitismus, kurz RIAS. Die meisten dieser Versammlungen stehen im Zusammenhang mit dem Überfall der Hamas im Oktober 2023 und dem Gaza-Krieg. In Mannheim gab es laut RIAS mehr als 30 Versammlungen mit antisemitischen Inhalten. Bei den Protesten richtete sich der Hass auch immer wieder gegen jüdische Menschen. 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
6: Erstmal kommt die Entwarnung, denn der Falschfahrer ist weg. Von der B40 B8 A66 Frankfurt. Es ist kein Falschfahrer mehr. Zwischen Hansaallee und Frankfurt-Ludwig-Landmann-Straße. Da haben Sie wieder freie Fahrt. Vorsicht allerdings auf der B464 Richtung Böblingen. Zwischen Markstadt B464 und Sindelfingen-Meichingen-West Döffingen. Da steht ein defektes Fahrzeug auf dem Beschleunigungsstreifen. Und es sind Menschen auf der Fahrbahn. A671 Mainz Richtung Wiesbaden zwischen Mainspitz-Dreieck und Gustavsburg, 1 Kilometer Stau. Und auf der B36 in Mannheim ist der Fahrlachtunnel stadtauswärts wegen Wartungsarbeiten gesperrt. 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
6: Die aktuellen Werte, wir haben Sonnenschein und 15 Grad in Balingen, leichte Bewölkung, 15 Grad in Aalen, 14 Grad und ein paar Wolken in Montabaur und 17 Grad und ein paar Wolken bei Ihnen in Kaub. Noch mehr weiß SWR4-Wetterexperte Stefan Bender.
7: Guten Morgen. Ein Hoch bringt weiter trockenes Sommerwetter. Heute scheint überall intensiv die Sonne und es gibt nur wenige Wolken. Dabei hält sich die Hitzebelastung einigermaßen im Rahmen. In Welsheim gibt es 28 und in Bad Cannstatt oder auch in Plochingen 31 Grad. In den nächsten Tagen wird die Luft dann wieder sehr heiß. Morgen erwarten uns in den Tälern 33 und am Donnerstag 34 Grad. Dabei geht es durchweg sonnig und trocken weiter.
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6: Guten Morgen. Immer mehr Schiffe können ja wegen des Niedrigwassers auf den Flüssen im Südwesten nicht mehr fahren. Das wissen Sie. Und jetzt trifft es auch Binnenschiffer Kevin Kilp aus dem Raum Koblenz. Der hat aber trotzdem genug zu tun.
8: Ja, dann machen wir halt Wartungsarbeiten. Streichen, schleifen, Motoren nochmal alles nachgucken, vielleicht ein paar Sachen schweißen. Es gibt immer Arbeit.
6: Na, dann ab an die Arbeit, vielleicht noch mit einem Zwischenstopp an der Kaffeemaschine zum 70er-Classic von Elton John und Kiki Dee.
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0: Dienstag. SWR 4 um 7.12 Uhr und den ganzen Morgen gewinnen Sie heute bei uns die fast überall ausverkauften Sonnenfinsternisbrillen. Morgen ist es ja soweit. Und damit treffen wir offenbar einen Nerv, denn unsere Leitungen glühen hier. Aber versuchen Sie es doch gerne. Versuchen Sie Ihr Glück. Nach diesem 80er-Hit von Stefanie gibt's die nächsten zwei.
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0: wird ein seltenes Naturspektakel. Und wir sind Zeugen. Oder wie das Deutsche Zentrum für Luft- und Raumfahrt sagt, es wird morgen die Zeit der pechschwarzen Sonne. Schönen Dienstag in der SWR 4. Es ist 7.17 Uhr und morgen Abend ab 19 Uhr geht es so langsam los mit der partiellen Sonnenfinsternis im Südwesten. Von Mayen bis Memmingen ist die Sonne vom Mond verdeckt und zwar bis zu 90%. Und das ganz große Thema sind ja diese Sonnenfinsternisbrillen. Ohne die geht's nicht. Wer direkt in die Sonne schaut ohne so eine Brille, der kann seine Netzhaut nachhaltig schädigen. Und was ist, wenn man so eine Brille selber bastelt? Optikerin Elisabeth Fuchs, die ist da wenig begeistert.
1: Also kann man nicht empfehlen, weil die Folie, die man da dazu braucht, ich habe jetzt nirgends rausgefunden, was für eine Spezialfolie das erstens ist, die man da verwenden sollte und zweitens, dass dann der hundertprozentige Schutz gewährleistet ist, kann man halt auch nicht mit Sicherheit sagen.
0: Ja, diese Brillen sind blöderweise fast überall ausverkauft. Bei uns gewinnen Sie heute noch welche, so wie Monika Adam aus Brauneberg an der Mosel. Die bekommt nämlich zwei von uns. Glückwunsch.
2: Vielen Dank. Ich habe ganz freie Sicht. Also ich kann sogar die Schiffe sehen, auf der Mosel fahren. Ich habe ganz freie Sicht.
0: Hervorragend freie Sicht auf die Sonne für morgen Abend. Monika, was bringt der Tag denn heute noch?
2: Vielleicht fahre ich noch ein bisschen mit dem Fahrrad oder mache noch ein bisschen Hausarbeit oder jetzt gehe ich mal auf die Terrasse mal ein schönes Frühstück machen. Das ist ja heute überraschend für mich. So fängt mir der Tag gut an, da freue ich mich drauf.
0: Ach Mensch, und da freuen wir uns, dass Sie sich freuen. Also viel Spaß bei der Sonnenfinsternis morgen und den ganzen Morgen heute gewinnen Sie noch diese fast überall ausverkauften Sonnenfinsternisbrillen. Und wir begleiten Sie dabei mit dem schönsten Musikmix in SWR 4.

glücklichen Dienstag Ihnen allen um 7:55 mit dem schönsten Musikmix hier in SWR 4. Und nach dem 60er Oldie von den Ronettes kommt jetzt ein 70er Classic. Am Lagerfeuer oder morgens zum ersten Kaffee des Tages, ne? Ganz entspannt, denn dieser Song ist, und so klingt das ja auch, ne, wenn man es weiß, auf der Terrasse eines Strandhauses entstanden. Ja, da rauschen die Wellen im Ohr mit den Eagles und Hotel California in SWR 4.

0: Es ist 7.30 Uhr.
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2: Mit Ute Weber, guten Morgen. In Schweigheim entsteht bei einem Hausbrand ein Schaden von über 100.000 Euro. Der Veranstalter des Sommernachtskinos in Herrenberg zieht positive Bilanz. Das Wetter viel Sonne, ab und zu lockere Wolken am Nachmittag bis 31 Grad heiß. Ein größerer Brand hat gestern die Feuerwehr in Schweigheim und in Winnenden im Rems-Murr-Kreis beschäftigt. Unser Reporter Loris Hofmann hat mit den zuständigen Beamten gesprochen. Loris, wie kam es denn zu dem Brand?
3: Die Polizei selbst hat den Brand bemerkt, als die Streife routinemäßig durch Schweigheim gefahren ist. Hat mir ein Polizeisprecher erzählt, haben die Beamten am Nachmittag aufsteigenden Rauch bemerkt. Als sie dann zu dem Objekt gefahren sind, hat der Balkon und die Außenfassade einer Doppelhaushälfte schon gebrannt. Das Haus befindet sich aktuell im Umbau. Warum es angefangen hat zu brennen, ist aber laut dem Sprecher der Polizei noch nicht klar. Das Feuer hat sich dann auch auf das Dach ausgebreitet und unter anderem auch auf eine Photovoltaikanlage. Die Feuerwehren aus Winnenden und Schweigheim waren dann mit rund 40 Einsatzkräften im Einsatz und konnten den Brand am frühen Abend löschen. Verletzt wurde niemand. Der Sachschaden beläuft sich auf geschätzte 100.000 Euro.
2: Der MINT-Unterricht an Ludwigsburger Schulen wird moderner durch die Spende einer Stiftung von 80.000 Euro. Alle städtischen Schulen sollen mit speziellen Baukästen ausgestattet werden. Das teilte die Stadt mit. Die Baukästen decken demnach fast alle Themen bei MINT, also Mechanik, Statik, Konstruktion, Robotik und künstliche Intelligenz ab und sind eng mit den Lehrplänen des Faches verzahnt, hieß es. Sie können für alle Schularten und Klassenstufen eingesetzt werden. Die Kinoabende unter freiem Himmel am Schlossberg in Herrenberg im Kreis Böblingen waren dieses Jahr ein Publikumsmagnet, sagen die Veranstalter. Am Sonntag fand dort der für dieses Jahr letzte Kinoabend statt. So sollen in den vergangenen Wochen 11.000 Menschen das Kino-Sommernachtsspektakel besucht haben, sagt Veranstalter Ralf Giesert im SWR.
4: Durch die Bank positiv. Wir spielen ja nicht nur Mainstream, wir haben ja auch Arthouse-Filme im Programm gehabt, wie den Film Verflucht normal. Eine britische Komödie oder Dramödie über das Tourette-Syndrom. Und auch da ganz, ganz viel Lob. Einfach gute Filmauswahl, für jeden was dabei. Es war auch wirklich immer ein bunter Strauß an vom Publikum da, jeglichen Alters, jeglichen Geschlechts. Super.
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2: Backnang, da ist es bereits sonnig bei 17 Grad, Göppingen leicht bewölkt und 16 Grad und Ludwigsburg auch schon wieder sonnig, 17 Grad. So geht's auch heute weiter, den ganzen Tag viel Sonnenschein. Temperaturen steigen auf 29 Grad im Welzheimer Wald und bis 31 Grad im Neckartal.
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5: Vorsicht bitte auf der A48 Dreieck Vulkaneifel Richtung Koblenz zwischen Polch und Kreuz Koblenz. Ein defekter Bus auf der rechten Spur und es sind Menschen auf der Autobahn. Vorsicht auch auf der A8 Stuttgart Richtung München zwischen Kirchheim Tech Ost und Eichelberg. Da steht ein kaputtes Auto auf der rechten Spur und es liegen Reifenteile auf der Fahrbahn. A60 Mainz Richtung Rüsselsheim zwischen Mainz-Weisenau und Bischofsheim wird gebaut. 3 Kilometer stockender Verkehr. A643 Mainz Richtung Wiesbaden zwischen Dreieck Mainz und Schiersteiner Kreuz. 6 Kilometer Stau, 1/4 Stunde plus. A65 Landau Richtung Ludwigshafen zwischen Edenkoben und Neustadt-Weinstraße Nord. 2 Kilometer Stau, auch 1/4 Stunde plus. A671 Mainz Richtung Wiesbaden zwischen Mainz-Spitz-Dreieck und Gustavsburg, 1 Kilometer Stau. A8 München Richtung Stuttgart zwischen Wendlingen und Stuttgart Flughafen Messe, 9 Kilometer streckenweise stockender Verkehr, 25 Minuten plus. Auf der B36 in Mannheim ist der Fahrlachttunnel stadtauswärts wegen Wartungsarbeiten gesperrt. Und da kommt aktuell noch rein, Vorsicht auf der A6 Mannheim Richtung Heilbronn zwischen Kreuz Mannheim und Mannheim-Schwetzingen steht ein defekter Auflieger im Baustellenbereich. Außerdem A6 Nürnberg Richtung Heilbronn zwischen Kirchberg und Kochertalbrücke, 4 Kilometer Stau, 25 Minuten plus. Und A66 Wiesbaden Richtung Frankfurt zwischen Wiesbaden-Frauenstein und Wiesbaden-Biebrich, 3 Kilometer stockender Verkehr. 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

So geht's rein in den Dienstagmorgen. Hallo zusammen um 7.41 Uhr. Und heute ist nur so fürs Protokoll Tag der Söhne und Töchter. Sage ich doch meinem Sohn direkt, wie sehr ich ihn liebe. Und Sie kennen die Antwort von Enkeln und Kindern. Nerv nicht, Mutti. Wir lieben euch trotzdem. Sagt auch SWR 4. Guten Morgen zusammen.

0: 8:44 ist es, also gleich 7:45 in SWR 4 und wir stellen Ihnen die Frage aller Fragen. Zu welchem Hit gehört dieser Anfang her? Es ist möglich, das zu lösen. Ich weiß es genau. Und Peter Schulz aus Reilingen bei Hockenheim möchte gerne seinen Tipp abgeben. Guten Morgen, Peter.
1: Ja, hallo, guten Morgen.
0: Was suchen wir denn?
1: Die Tina Turner mit We Don't Need Another Hero.
0: Mhm. We don't need another hero. Selbstverständlich. Super. Mensch, ein großes musikalisches Feuerwerk aus den 80ern. Peter, die Tasse geht nach Reilingen.
1: Ah, super. Dann habe ich ja mein Frühstück in Zukunft eine schöne Tasse auf dem Tisch stehen.
0: Genau, wir verschönern den Frühstückstisch. So sieht's aus.
1: Jawohl.
0: Sagen Sie mal, Peter, morgen Sonnenfinsternis, ne? Rund 90% der Sonne sind ja auch für uns im Südwesten hier verdeckt. Schauen Sie sich das an oder haben Sie da kein Interesse?
1: Ich hoffe, dass ich noch irgendwie eine Sonnenfinsternisbrille bekomme, weil meine habe ich damals schon mit der letzten Sonnenfinsternis, die habe ich weggegeben. Da haben damals die Optiker gesammelt für Afrika und da habe ich meine Brillen weggegeben und jetzt habe ich keine mehr. Bitte schlecht, aber ja, irgendwie gehen wir schon mal und gucken irgendwie. Irgendwas wird mir einfallen.
0: Wer ist denn wir, Peter?
1: Meine Frau und ich.
0: Okay, Sie dürfen nicht ungeschützt in die Sonne schauen, das wissen Sie,
1: gell? Ich weiß. Ich hab noch einen Filter für ein Fotoapparat, dass ich den drauf mache, irgendwie so vielleicht, irgendwie, ich weiß.
0: Peter, das klingt für mich so ein bisschen halbgar. Wissen Sie was? Hören Sie das Knistern hier? Ich habe hier noch zwei frisch eingeschweißte Sonnenfinsternisbrillen. Die würde ich mit der Tasse nach Reilingen schicken.
1: Super.
0: Habe ich Ihre Frau da auch lachen hören?
1: Sie hat auch im Hintergrund gelacht.
0: Hervorragend. Also dann liebe Grüße nach Reilingen. Es gibt nicht nur einen viel schöneren Frühstückstisch in Zukunft, sondern es gibt auch die Sonnenfinsternisbrillen für das perfekte romantische Erlebnis morgen Abend.
1: Ja, super. Wir haben es gestern die Sonne schon mal angeschaut. Wir waren nämlich in der Experimenta in Heilbronn.
0: Ah, wie schön. Sehr gut. Und morgen schauen Sie die Sonnenfinsternis dann in echt. Mensch, toll. Also, wir schicken die Brillen nach Reilingen, die Tasse auch und hören Tina Turner hier aus den 80ern in SWR 4.

0: 5 vor 8 wird's gleich in SWR 4. Guten Morgen.
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5: Um 8 Uhr mit Lisa Kupper. Guten Morgen. Wirtschaftsexperten gehen wegen der niedrigen Flusspegelstände von Produktionskürzungen aus. Der linken Politiker Ramelow wirbt für eine Kooperation seiner Partei mit der CDU. Das Wetter: viel Sonne, ab und zu lockere Wolken, am Nachmittag 27 bis 33 Grad. Das Institut der deutschen Wirtschaft, IW, erwartet wegen des Niedrigwassers im Rhein Produktionskürzungen. Ein Sprecher sagte der Rheinischen Post, südlich von Kaub in Rheinland-Pfalz drohe der Rhein für Frachtschiffe unpassierbar zu werden. Aus der Nachrichtenredaktion Thomas Bertsch.
6: Weder Straße noch Schiene könnten die anfallenden Güter aufnehmen, so der IW-Verkehrsexperte Puls. Das wirke sich wohl vor allem auf die Grundstoffindustrien aus. Tatsächlich meldet der Chemiekonzern Covestro mit Sitz in Leverkusen bereits erste Einschränkungen. Der Rohstoff- und Warenverkehr sei erheblich eingeschränkt. Das habe negative Folgen für die Produktion einzelner Betriebe, sagte ein Unternehmenssprecher. Die Lockerung des Sonntagsfahrverbots bringe nicht viel. Auf diese Maßnahme setzen unter anderem neben Baden-Württemberg und Rheinland-Pfalz nun auch Bayern sowie Mecklenburg-Vorpommern.
5: In Mannheim hat es im vergangenen Jahr die meisten Versammlungen in Baden-Württemberg mit antisemitischen Vorfällen gegeben. Das zeigt eine Bilanz der Recherche- und Informationsstelle Antisemitismus, kurz RIAS. Esther Uhrig berichtet.
7: Die meisten dieser landesweiten Versammlungen standen im Zusammenhang mit dem Überfall der Hamas im Oktober 2023 und dem Gazakrieg. In Mannheim gab es laut RIAS mehr als 30 solcher Versammlungen mit antisemitischen Inhalten. Laut Definition geht es dabei um sogenannten anti-israelischen Aktivismus. Das heißt, es ging vordergründig um politische Proteste gegen den Staat Israel. Allerdings werde in dem Zusammenhang immer wieder auch das Existenzrecht Israels geleugnet und häufig richte sich der Hass auch gegen jüdische Menschen.
5: Jetzt das Wichtigste aus Deutschland und der Welt. Auch Bundestagsvizepräsident Ramelow wirbt für eine Zusammenarbeit von Linken und CDU. Ziel müsse es sein, eine Regierung unter Führung der AfD zu verhindern, sagte der linken Politiker dem Redaktionsnetzwerk Deutschland. Ähnlich hatte sich zuvor linken Co-Chef Pantisano geäußert und Bereitschaft signalisiert, dass seine Partei die CDU in Sachsen-Anhalt unterstützt. Dort wird am 6. September ein neuer Landtag gewählt. Das türkische Parlament hat ein Gesetz verabschiedet, das die Freilassung zahlreicher Mitglieder der verbotenen kurdischen Arbeiterpartei PKK zur Folge haben könnte. Das Gesetz wurde am Abend von einer großen Mehrheit angenommen. Es soll den Friedensprozess voranbringen. Im Februar 2025 hatte der inhaftierte PKK-Führer Öcalan die Miliz dazu aufgerufen, die Waffen niederzulegen. 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
8: Vorsicht bitte auf der A648 Eschborn Richtung Frankfurt zwischen Frankfurt-Rebstock und Katharinenkreisel. Gefahr durch eine Plane. Vorsicht im Kreis St. Wendel auf der Landesstraße zwischen Leitersweiler und Oberkirchen. Eine ungesicherte Unfallstelle. A48 Dreieck Vulkaneifel Richtung Koblenz. Zwischen Ochtendungen und Kreuz Koblenz ein defekter Bus. 1 Kilometer Stau gibt es und das Stauende ist in einer Kurve. A6 Nürnberg Richtung Heilbronn zwischen Kirchberg und Kochertalbrücke. 4 Kilometer Stau, 25 Minuten plus. A60 Mainz Richtung Rüsselsheim zwischen Hechtsheim Ost und Bischofsheim. 6 Kilometer Stau und eine halbe Stunde plus. A643 Mainz Richtung Wiesbaden zwischen Dreieck Mainz und Schiersteiner Kreuz. 6 Kilometer Stau und eine Viertelstunde, die das länger dauert. A65 Landau Richtung Ludwigshafen zwischen Neustadt-Weinstraße Süd und Neustadt-Weinstraße Nord. Brückenarbeiten, 1 Kilometer Stau. A66 Wiesbaden Richtung Frankfurt zwischen Wiesbaden-Frauenstein und Wiesbaden-Erbenheim. 5 Kilometer streckenweise stockender Verkehr. A671 Mainz Richtung Wiesbaden zwischen Mainspitz-Dreieck und Gustavsburg. 2 Kilometer Stau. A8 München Richtung Karlsruhe zwischen Wendlingen und Stuttgart-Möhringen. Ein Liegenbleiber. 9 Kilometer streckenweise stockender Verkehr. 25 Minuten plus. Und auf der B36 in Mannheim ist der Fahrlachtunnel stadtauswärts wegen Wartungsarbeiten gesperrt. 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
8: Wir schauen auf die aktuellen Werte. Wir haben 16 Grad und leichte Bewölkung in Leutkirch, 17 Grad und ein paar Wolken in Schwäbisch Hall und 19 Grad und hier und da eine Wolke in Worms und in Speyer. SWR4 Wetterexperte Stefan Bender hat die Einzelheiten.
9: Guten Morgen. Ein Hoch bringt weiter trockenes Sommerwetter. Heute scheint überall intensiv die Sonne und es gibt nur wenige Wolken. Dabei hält sich die Hitzebelastung einigermaßen im Rahmen. In Welsheim gibt es 28 und in Bad Cannstatt oder auch in Plochingen 31 Grad. In den nächsten Tagen wird die Luft dann wieder sehr heiß. Morgen erwarten uns in den Tälern 33 und am Donnerstag 34 Grad. Dabei geht es durchweg sonnig und trocken weiter.
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8: Guten Morgen. Und für die Sonnenfinsternis morgen brauchen Sie nicht extra nach Mallorca, Grönland oder Island zu fliegen. Die ist auch bei uns im Südwesten ganz gut zu sehen. Aber bitte schauen Sie auf keinen Fall ohne Spezialbrille in die Sonne. Das ist gefährlich. Georg Groß und Wolf aus Wolfach hat heute Morgen schon angerufen. Und dem schicken wir per Express heute noch 2 zu. Dann sind die morgen pünktlich da. Und auch Sie gewinnen mit ein bisschen Glück noch Brillen für die Sonnenfinsternis.
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8: Ich drücke Ihnen die Daumen. Schönen Dienstag.
11: Guten Morgen.
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zum Dahinschmelzen. Meine Güte, wie schön kann ein Duett sein. Gänsehaut am Dienstagmorgen mit diesem 80er-Hit hier im schönsten Musikmix. Und ich finde, wir bleiben bei der Romantik. Kuschelig ist es auch mit den Temptations, aber im 60er-Rock-Style in SWR 4.

0: Schönen guten Morgen um 8.17 Uhr in 321. Genau, so sieht's aus. Sagen Sie, wo sind Sie denn morgen Abend? Also SWR4-Hörer Bernhard Wrobel, der schaut sich die Sonnenfinsternis morgen am alten Campingplatz Friedrichshafen an. Claudia Breik machte sich bei sich im Garten im Schwarzwald gemütlich. Und Sie wissen ja, bitte schauen Sie auf keinen Fall ohne so eine Sonnenfinsternisbrille in das Spektakel. Daniela Weißkopf vom Bundesamt für Strahlenschutz, die warnt davor, was da im schlimmsten Fall passieren kann.
1: Wenn die betroffene Person dann zum Beispiel dauerhaft dunkle oder grauen Fleck mitten im Sichtfeld hat oder vielleicht alles verschwommen sieht oder gerade Linien auf einmal verbogen erscheinen, dann würde ich sagen, ist es höchste Zeit, zum Augenarzt zu gehen oder die nächste Augenklinik aufzusuchen.
0: So, diese speziellen Sonnenfinsternisbrillen, die sind fast überall ausverkauft. Auch Saskia Schmidt aus Eberbach bei Heidelberg hat uns angerufen und hat noch keine Brillen für sich und die Kinder.
2: Ich habe einfach nie mal dran gedacht. Ich habe es nicht mehr auf dem Schirm gehabt. Ich habe überhaupt das total vergessen.
0: Jetzt haben wir hier ja noch ein paar letzte Sonnenfinsternisbrillen und ich würde Ihnen da per Express 2 nach Eberbach schicken. Wäre das okay?
2: Oh, das ist total lieb, danke. Ich weiß gar nicht, was ich sagen soll. Oh Gott, bin ich gerade glücklich. Das glaubt mir kein Mensch. Das gibt's doch gar nicht. Danke.
0: Ach, sehr, sehr gerne, Mensch. Den ganzen Morgen gewinnen Sie heute noch weitere Sonnenfinsternisbrillen bei uns hier in SWR 4.

8:55, es ist in SWR 4. Wir schauen mal kurz auf die Straße. Vorsicht bitte auf der A8 Stuttgart Richtung Karlsruhe in der Ausfahrt Rutesheim. Gefahr durch eine ungesicherte Unfallstelle. Fahren Sie bitte entsprechend vorsichtig und hübsch abgekühlt. Huch, das Wasser bei Ihnen angekommen auf dem Weg in diesen Dienstagmorgen in SWR 4.

0: es 8.30 Uhr.
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0: Mit Ute Weber, guten Morgen. In Schweigheim entsteht bei einem Hausbrand ein Schaden von über 100.000 Euro. Der VfB Stuttgart bekommt einen neuen Stürmer. Und das Wetter, viel Sonne, ab und zu lockere Wolken, am Nachmittag bis 31 Grad heiß. Ein Hausbrand hat gestern die Feuerwehr in Schweigheim und Winnenden im Rems-Murr-Kreis beschäftigt. Unser Reporter Loris Hofmann hat mit den zuständigen Beamten gesprochen. Joris, was ist bis jetzt bekannt darüber?
2: Die Polizei selbst hat den Brand bemerkt, als die Streife routinemäßig durch Schweigheim gefahren ist. Hat mir ein Polizeisprecher erzählt, haben die Beamten am Nachmittag aufsteigenden Rauch bemerkt. Als sie dann zu dem Objekt gefahren sind, hat der Balkon und die Außenfassade einer Doppelhaushälfte schon gebrannt. Das Haus befindet sich aktuell im Umbau. Warum es angefangen hat zu brennen, ist aber laut dem Sprecher der Polizei noch nicht klar. Das Feuer hat sich dann auch auf das Dach ausgebreitet und unter anderem auch auf eine Photovoltaikanlage. Die Feuerwehren aus Winnenden und Schweigheim waren dann mit rund 40 Einsatzkräften im Einsatz und konnten den Brand am frühen Abend löschen. Verletzt wurde niemand. Der Sachschaden beläuft sich auf geschätzte 100.000 Euro.
0: Auf der vielgenutzten Bahnstrecke zwischen Tübingen und Stuttgart kommt es bis in den September zu vielen Zugausfällen. Grund sind Bauarbeiten der Bahn. Die Alternative heißt Busfahren und einige Betroffene sind mit dem Ersatzverkehr sehr zufrieden und könnten sich dauerhaft eine Schnellbusverbindung vorstellen.
3: Die Busverbindung ist deutlich besser. Also meine Pendelzeit hat sich da von ungefähr 2 Stunden auf 1,5 einfache Strecke reduziert. Ist natürlich ein bedeutender Vorteil. Also ich bin mit dem Schnellbus zufriedener als mit der Bahn.
4: Auf jeden Fall klappt der Bus besser als die Bahn. Zuverlässiger und fährt auf jeden Fall auch.
5: Ich fahre jetzt seit 22 Jahren entweder von Reutlingen oder von Tübingen nach Stuttgart. Und der Zug ist ja in der Zeit nur schlechter geworden. Auf den Bus kann ich mich verlassen und auf den Zug einfach nicht. Ich kann auch morgens keinen Termin legen im Büro. Ich baue eine Stunde Puffer ein, wenn ich mit der Bahn fahre. Und das ist ja kein Zustand.
0: Der neue Stürmer vom VfB heißt Janen Petschinovic. Er wechselt von Wolfsburg nach Stuttgart. SWR-Sportreporter Thomas Bareis weiß mehr.
6: Janen Petschinovic hat den Medizincheck erfolgreich hinter sich gebracht. Der Mittelstürmer hat bei den Schwaben einen 5-Jahres-Vertrag bis 2031 unterschrieben. Kostenpunkt rund 25 Millionen Euro für den VfB. Damit ist der U21-Nationalspieler hinter Dennis Undaff bei den Rekordverpflichtungen der Stuttgarter die Nummer 2. 2022 war Janan Petschinovic vom FC Augsburg nach Wolfsburg gewechselt. In der Abstiegssaison war er mit 12 Treffern in 34 Pflichtspielen einer der wenigen Lichtblicke bei den Niedersachsen.
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0: Die Temperaturen 29 Grad im Welzheimer Wald, 31 Grad im Neckartal.
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7: Vorsicht bitte auf der A8 Stuttgart Richtung Karlsruhe in der Ausfahrt Rutesheim. Gefahr durch eine ungesicherte Unfallstelle. A48 Dreieck Vulkaneifel Richtung Koblenz. Zwischen Ochtendungen und dem Kreuz Koblenz ein defekter Bus. 1 Kilometer Stau und das Stauende ist in einer Kurve. Die A6 Heilbronn Richtung Nürnberg ist zwischen Ilshofen, Wolpertshausen und Kirchberg wegen Bergungsarbeiten gesperrt. Und zwischen Kirchberg und Schwäbisch Hall steht ein Liegenbleiber im Weg. Wir haben 6 Kilometer Stau und 35 Minuten Verzögerung. A60 Mainz Richtung Rüsselsheim. Zwischen Hechtsheim Ost und Bischofsheim wird gebaut. 6 Kilometer stockend, eine Viertelstunde plus. A643 Mainz Richtung Wiesbaden. Zwischen Dreieck Mainz und Schiersteiner Kreuz. 6 Kilometer Stau, eine Viertelstunde plus. A66 Wiesbaden Richtung Frankfurt. Zwischen Wiesbaden-Frauenstein und Wiesbaden-Erbenheim. 5 Kilometer stockender Verkehr. A671 Mainz Richtung Wiesbaden zwischen Main-Spitz-Dreieck und Gustavsburg, 2 Kilometer Stau. A8 München Richtung Karlsruhe zwischen Wendlingen und Stuttgart-Möhringen steht ein defektes Fahrzeug. 9 Kilometer streckenweise stockender Verkehr und 25 Minuten plus. Und aktuell kommt noch rein die A6 Nürnberg Richtung Heilbronn zwischen Kirchberg und Schwäbisch Hall. Ein defektes Auto, 6 Kilometer Stau und 35 Minuten, die das länger dauert dort. 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
7: Guten Morgen. Mit Zucker und einem guten Schuss Milch im Café starten wir in diesen Dienstag. Und mit einem 80er-Hit von Leo Sayer.
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Ich bin Ihre Datumsanzeige. Dienstag, 11. August. Schön, dass wir Sie begleiten dürfen. Mit so vielen Feierlichkeiten auch heute wieder. Das Deidesheimer Weinfest läuft ja noch. Genauso wie das Breisgauer Weinfest Emmendingen. Gemütlich zusammensitzen im Südwesten. Jetzt aber erstmal mit der zweiten Tasse Tee in SWR 4 um 20 vor 9.

0: Dienstagmorgen, 8:45, nur falls Sie gerade keine Uhr zur Hand haben, in SWR 4 mit dem Blick nach draußen an den Himmel und so viel an Wolken hängt da nicht rum. SWR 4 Wetterexperte Stefan Bender, was macht der Sommer heute mit uns?
1: Der gibt Vollgas mal wieder. Also das, was an Wolken da noch rumhängt, hängt nicht mehr lange rum. Heute Morgen vor 2 Stunden war es noch ein bisschen wolkiger hier und da, aber man kann praktisch zusehen, wie die Wolken einfach weggeheizt werden, weggeknappert werden von der Sonne. Und es wird den ganzen Tag über sonnig bleiben, in der Summe 12, 13, 14 Stunden. Und die Temperaturen gehen dann logischerweise steil nach oben. Wir landen bei 25 bis 33 Grad, je nach Höhenlage.
0: Und was machen wir morgen? Wie sieht's da aus?
1: Sonnig, kaum Wölkchen, heiß, 35 Grad in der Spitze. Und weil die Sonne, wenn sie schon scheint, können wir auch diese partielle Sonnenfinsternis in den Blick nehmen. Was hältst du davon?
0: Finde ich eine gute Idee. Und dafür ist natürlich der klare Himmel in diesem Sommer 2026 perfekt. Ne? Die Sonnenfinsternis, wo sehen wir die denn am besten morgen Abend? Hast du da Tipps für uns parat?
1: Also ich habe noch 2 Tipps. Die Mehlinger Heide wäre zum Beispiel einer davon. In der Westpfalz, das liegt ein bisschen nordöstlich von Kaiserslautern, da ist es so 89% diese partielle Finsternis zu sehen. Oder Nummer 2, Münsinger Gänsewag, 865 Meter hoch auf der Alp. Und auch da 89% ist das ganze Ding zu sehen. Man muss um 20.14 Uhr, 20.15 Uhr sollte man draußen sein und natürlich diese Brille nicht vergessen.
0: Oh ja, ganz, ganz wichtig, die Sonnenfinsternis-Schutzbrille sozusagen. Sonst kann es ganz schwere Augenschäden geben. Also ohne diese Brille bitte nicht in die Sonne schauen. Aber hier liegen noch so 2, 3 rum, glaube ich. Vielleicht haben Sie noch die Chance davon, was abzustauben. Wir schicken per Express. Insofern sollte das dann morgen auch bei Ihnen sein. Und dann gucken wir in Richtung Sonne und bestaunen das Naturschauspiel. So, Stefan, dafür also perfektes Wetter diese Woche. Und wie es uns durch die nächsten Wochentage treibt, das besprechen wir dann morgen. Also jetzt freuen wir uns erstmal auf die Sonnenfinsternis.
1: Bis dahin. Mach's gut. Ciao.
0: So, perfekt. Also, und jetzt freuen wir uns davor natürlich auf einen 70er-Classic hier in SWR 4 von Harry Nilsson.

großartige Westernhagen in SWR 4. Was ist los? Das habe ich mir gestern gedacht, als ich beim Einkaufen war. Es gibt schon die ersten Halloween-Sachen in den Supermarktregalen und das im August. Hey, das ist ja gruseliger als Halloween selbst. Schönen Dienstag in SWR 4.

gehen wir kurz rein, um gleich 3:09 in SWR 4. Vorsicht bitte auf der A5 Karlsruhe Richtung Basel zwischen Offenburg und Lahr. Eine ungesicherte Unfallstelle auf der linken Spur. Fahren Sie vorsichtig.

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11: Um 9 Uhr mit Lisa Kupper. Guten Morgen. Tanken wird durch das Niedrigwasser der Flüsse wohl noch teurer. Die UEFA will wieder mehr Kompetenzen für Schiedsrichter. Das Wetter: viel Sonnenschein, nur örtlich lockere Wolken. Höchstwerte 27 bis 33 Grad. Wegen des Niedrigwassers im Rhein könnte auch das Tanken noch mal teurer werden. Davon geht der ADAC aus. SWR-Wirtschaftsredakteur an Alexander Winkler.
12: Wenn auf dem Rhein weniger Öl, Benzin oder Diesel transportiert werden können, steigen die Transportkosten teilweise deutlich an, erklärte ein ADAC-Sprecher. Große Tankschiffe seien in der Regel deutlich günstiger als vergleichsweise kleine Lkw. Dadurch wirke das Niedrigwasser preistreibend. Es sei aber nur einer von mehreren Einflussfaktoren auf die aktuell hohen Spritpreise. Wegen des Niedrigwassers hatte zuvor auch schon das Institut der deutschen Wirtschaft vor Produktionskürzungen in der Industrie gewarnt. Ein Sprecher sagte der Rheinischen Post, südlich von Kaub drohe der Rhein für Frachtschiffe unpassierbar zu werden.
11: Auf der Bahnstrecke zwischen Stuttgart und Nürnberg wird es bis Ende des Monats wegen Hitzeschäden zu Verspätungen und Zugausfällen kommen. Laut Bahn ist die Strecke zwischen Schwäbisch Hall, Hessenthal und Geildorf West seit gestern wegen Reparaturarbeiten gesperrt. Dort fahren als Ersatz Busse. Betroffen sind sowohl der Regional- als auch der Fernverkehr. Die Hitze ist laut Bahn ein großes Problem für die Infrastruktur. Weichen und Schienen seien anfällig bei extremen Temperaturen. Zu den Nachrichten aus Deutschland und der Welt. In Kolumbien gilt nach einem schweren Erdbeben der nationale Notstand. Die Behörden berichten aktuell von mehr als 130 Todesopfern und Hunderten Verletzten. Viele Menschen werden noch vermisst. Das gesamte Ausmaß des Erdbebens ist noch nicht abzuschätzen, berichtet Südamerika-Korrespondentin Christina Fee Möbus.
13: Hunderte Wohnhäuser sind beschädigt, Dutzende komplett eingestürzt. Besonders betroffen sind die Regionen im Süden und Westen des Landes. In der südkolumbianischen Großstadt Cali versuchen Rettungskräfte und Freiwillige teils mit bloßen Händen Verletzte aus den Trümmern zu bergen. Auch eine Kinder- und Neugeborenenstation eines Krankenhauses ist dort eingestürzt. Diverse Länder haben indessen bereits Unterstützung angeboten, unter anderem die Europäische Union, Mexiko und die USA. Das Erdbeben mit der Stärke 7,4 war am Montagmorgen Ortszeit auch über die Landesgrenzen hinaus zu spüren.
11: Die UEFA will Schiedsrichtern wieder mehr Entscheidungsspielraum geben. Im Gegenzug sollen die Videoschiedsrichter künftig nur noch bei klaren Fehlentscheidungen eingreifen. Das hat der Chefschiedsrichter der UEFA, Roberto Rossetti, angekündigt. Man habe in letzter Zeit mit den VAR-Entscheidungen übertrieben. Man wolle keine mikroskopischen Eingriffe mehr. Der Fußball verliere sonst an Glaubwürdigkeit, so der oberste UEFA-Schiedsrichter. 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
14: A6, da geht's los, Nürnberg Richtung Heilbronn, zwischen Kirchberg und Schwäbisch Hall. Da steht ein defektes Auto auf der linken Spur. 6 Kilometer Stau, 35 Minuten dauert es dort länger. A60 Mainz Richtung Rüsselsheim, zwischen Hechtsheim Ost und Bischofsheim. 6 Kilometer stockender Verkehr in der Baustelle, eine Viertelstunde plus. A643 Mainz Richtung Wiesbaden, zwischen Dreieck Mainz und Schiersteiner Kreuz. 6 Kilometer Stau, eine Viertelstunde plus. A66 Wiesbaden Richtung Frankfurt, zwischen Wiesbaden-Frauenstein und Wiesbaden-Erbenheim. 5 Kilometer stockender Verkehr. Und A8 München Richtung Stuttgart, zwischen Wendlingen und Stuttgart-Degerloch, streckenweise stockender Verkehr und 20 Minuten Zeitverlust. 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
14: Wir haben Sonne und 18 Grad bei Ihnen in Schwaich, Sonne und 20 Grad in Freiburg im Breisgau und 20 Grad und ein paar Wolken in Bad Kreuznach und in Heidelberg. SWR4 Wetterexperte Stefan Bender weiß noch mehr. Guten Morgen.
15: Guten Morgen. Ein Hoch bringt weiter trockenes Sommerwetter. Heute scheint überall intensiv die Sonne und es gibt nur wenige Wolken. Dabei hält sich die Hitzebelastung einigermaßen im Rahmen. In Welsheim gibt es 28 und in Bad Cannstatt oder auch in Plochingen 31 Grad. In den nächsten Tagen wird die Luft dann wieder sehr heiß. Morgen erwarten uns in den Tälern 33 und am Donnerstag 34 Grad. Dabei geht es durchweg sonnig und trocken weiter.
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14: Guten Morgen, wie voll ist denn Ihr Terminkalender heute? Also diese beiden Herren hier, die können das toppen. Unsere Ministerpräsidenten im Südwesten, die sind heute wie folgt unterwegs. Gordon Schnieder besucht in Mainz die Erstklässler bei ihrer Einschulung. Und sein Kollege Özdemir in Baden-Württemberg, der ist heute erst in einem Waldheim in Heilbronn. Dann geht's zum Ventilatorenhersteller. Und am Nachmittag macht er noch eine Wanderung und besucht das Kloster Schöntal. Also straffes Programm. Ich hoffe, Sie haben einen entspannteren Dienstag und genießen jetzt einen 70er-Classic von Genesis.
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0: Schalala geht doch immer. 8:45 ist es an ihrem Dienstagmorgen in SWR 4. Und von Dienstagmorgen bis Mittwochabend ist es ja nicht mehr allzu weit. Morgen Abend schiebt sich der Mond genau zwischen Erde und Sonne. Und auch der Südwesten wird den Kopf in den Nacken legen und die Sonnenfinsternis bestaunen. SWR 4-Hörer Hermann Josef Reutzheim, der lebt in der Eifel und möchte das Ganze mit der Videokamera festhalten. Er wird sich, schreibt er auf der SWR 4-Facebook-Seite, dafür auf sein Dach setzen. Oha, nicht runterfallen bitte. Und dran denken, nur mit einer speziellen Sonnenfinsternisbrille anschauen das Ganze, sonst kann das den Augen schaden. Und weil diese Dinger ja entweder restlos ausverkauft sind oder die Online-Bestellung erst nach der Sonnenfinsternis bei Ihnen ankommt, geben wir heute hier die allerletzten Sonnenfinsternisbrillen raus. Und angerufen hat dafür auch Gabi aus Wiesloch.
1: Ich hatte welche gekauft und habe sie aber unseren Enkeln mitgegeben. Die sind in Urlaub gefahren.
0: Wohin sind die denn? Ja,
1: nach Italien.
0: Also das finde ich sehr großzügig von Ihnen, aber so ein kleines bisschen gesunder Egoismus wäre okay gewesen, sag ich mal so, ne? Weil so können Sie ja nicht gucken dann.
1: Haben Sie recht, ja genau. Und dann habe ich heute Morgen SWR 4 angeschaltet, habe gehört, dass es welche zu gewinnen gibt und sofort gewählt und bin durchgekommen.
0: ja prima. So also insofern alles richtig gemacht. Ich würde sagen, dass Sie haben natürlich das Richtige getan, den Enkeln das mit in Urlaub gegeben und das Richtige getan, hier anzurufen, weil hier liegen noch zwei und die würden wir Ihnen per Express nochmal geschwind nach Wiesloch schicken.
1: Das ist ja fantastisch.
0: Ja?
1: Das freut mich so. Und ich möchte Ihnen gleichzeitig ein Kompliment zu SWR 4 machen. Ich höre das ständig. Einfach ein toller Sender.
0: Ach, das freut uns. Das gebe ich hier mal ans ganze Team weiter. Dann freuen die sich alle.
1: Sehr gerne. Vielen herzlichen Dank. Und danke für die Brille natürlich.
0: Gern geschehen. Und morgen Abend begleiten wir die Sonnenfinsternis ab 19 Uhr hier mit dem SWR 4 Sommerabend. Und entspannter Musik zum in den Himmel schauen. Aber bitte mit Sonnenfinsternisbrille von SWR 4.
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9.23 Uhr ist es in SWR 4 mit dem Blick auf die B10. Vorsicht bitte, zwischen Sieglestraße und Pragsattel in Stuttgart. Da steht ein defekter Laster auf der rechten Spur. Fahren Sie vorsichtig. Schönen Dienstag.

0: entspannt rein in diesen Dienstagmorgen um 9.30 Uhr.
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2: Mit Ute Weber, guten Morgen. Ein Unfall in Stuttgart-Birkach fordert 7 teils Schwerverletzte. Der Betreiber vom Herrenberger Sommernachtskino ist mehr als zufrieden und das Wetter viel Sonne bis zu 32 Grad. Bei einem Autounfall in Stuttgart-Birkach sind am Montag 7 Menschen teils schwer verletzt worden. Ein 2 Jahre altes Mädchen erlitt lebensgefährliche Verletzungen. Mehr Informationen jetzt von Luisa Bleich.
3: Laut Polizei kam der Fahrer eines Transporters nach links von der Fahrbahn ab. Dort stieß er mit einem entgegenkommenden Fahrzeug zusammen. Und dieses prallte wiederum gegen ein weiteres Auto. In diesem befand sich das 2 Jahre alte Mädchen und auch noch 2 Erwachsene. Beide Fahrzeuge kamen von der Straße ab und blieben im Straßengraben liegen. Die beiden Insassen des entgegenkommenden Fahrzeugs wurden nach Angaben der Polizei schwer verletzt. Der Fahrer und die Beifahrerin des dritten Autos, in dem auch das Mädchen auf der Rückbank saß, wurden leicht und schwer verletzt. Die Polizei schätzt den Sachschaden auf mehr als 100.000 Euro.
2: Ein Brand hat gestern die Feuerwehr in Schweigheim und in Winnenden im Rems-Murr-Kreis beschäftigt. Nach ihren Angaben wurden die Polizeibeamten selbst auf den Brand aufmerksam. Dort brannte bereits der Balkon und die Außenfassade einer Doppelhaushälfte. Warum ist noch unklar? Verletzt wurde niemand und der Sachschaden beläuft sich auf geschätzte 100.000 Euro. Der MINT-Unterricht am Ludwigsburger Schulen wird moderner durch die Spende einer Stiftung von 80.000 Euro. Alle städtischen Schulen sollen mit speziellen Baukästen ausgestattet werden. Das teilte die Stadt mit. Die Baukästen decken demnach alle Themen bei MINT, also Mechanik, Statistik, Konstruktion, Robotik und künstliche Intelligenz ab. Sie sind eng mit den Lehrplänen des Faches verzahnt und können für alle Schularten und Klassenstufen eingesetzt werden. Die Kinoabende unter freiem Himmel am Schlossberg in Herrenberg im Kreis Böblingen waren dieses Jahr ein Publikumsmagnet, sagen die Veranstalter. Am Sonntag fand dort der für dieses Jahr letzte Kinoabend statt. So sollen in den vergangenen Wochen 11.000 Menschen das Sommernachtskino besucht haben, sagt Veranstalter Ralf Giesbert.
4: Durch die Bank positiv. Wir spielen ja nicht nur Mainstream, wir haben ja auch Arthouse-Filme im Programm gehabt, wie den Film Verflucht normal, eine britische Komödie oder Dramödie über das Tourette-Syndrom. Und auch da ganz, ganz viel Lob. Einfach gute Filmauswahl, für jeden was dabei. Es war auch wirklich immer ein bunter Strauß an vom Publikum da, jeglichen Alters, jeglichen Geschlechts. Super.
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2: Es gibt heute ganz viel Sonnenschein, ganz einen lieben Tag. Die Temperaturen steigen auf 29 Grad im Welzheimer Wald, 31 Grad im Neckartal. Die weiteren Aussichten in den nächsten Tagen. Weiter strahlender Sonnenschein und es wird noch mal heißer. Das heißt, die nächste Hitzewelle, die kommt.
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0: Vorsicht bitte in Stuttgart auf der B10 zwischen Sieglestraße und Parksattel steht ein defekter Laster auf der rechten Spur. A5 Darmstadt Richtung Kassel zwischen Frankfurt Flughafen Nord und Westkreuz Frankfurt nach einem Unfall 5 Kilometer stockender Verkehr. A5 Karlsruhe Richtung Basel zwischen Offenburg und Lahr nach einem Unfall aktuell noch 5 Kilometer Stau und es dauert eine halbe Stunde länger. A6 Nürnberg Richtung Heilbronn zwischen Kirchberg und Schwäbisch Hall. 6 Kilometer Stau, auch da hat es einen Unfall gegeben. Es dauert auch etwa eine halbe Stunde länger noch für Sie. A643 Mainz Richtung Wiesbaden zwischen Dreieck Mainz und Schiersteiner Kreuz. 6 Kilometer Stau, eine Viertelstunde plus. A8 München Richtung Stuttgart zwischen Wendlingen und Stuttgart-Degerloch. Streckenweise stockender Verkehr und 20 Minuten Zeitverlust. Und A8 Stuttgart Richtung Karlsruhe zwischen Kreuz Stuttgart und Rutesheim eine Unfallaufnahme. 4 Kilometer Stau und auch 20 Minuten Zeitverlust. 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
0: Guten Morgen. Starten Sie gut in diesen sonnigen Dienstag jetzt mit einem 80er-Hit von Earth and Fire.
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4 an Ihrem Dienstag. 20 vor 10 ist es und wer von Ihnen heute schon wieder Lust auf Geselligkeit hat, der Pfeddersheimer Markt in Worms ist ein geeigneter Ort. Oder alternativ geht's entspannt in eines der Open-Air-Kinos im Südwesten, wie zum Beispiel in Heilbronn. Hier ist

0: SWR 4 ist hier an ihrem Dienstagmorgen um 9:45 und noch strahlt die Sonne hier am Himmel. Aber morgen abends wird es deutlich dunkler, weil sich der Mond ja davor schiebt. Die Sonnenfinsternis sehen Sie im Südwesten ziemlich gut, von den Höhen des Schwarzwalds bis in den Hunsrück. Und wir hatten so einen schönen Morgen heute in SWR 4, an dem wir Sie hier mit den heiß begehrten Sonnenfinsternisbrillen glücklich gemacht haben.
1: Oh, das ist total lieb, danke. Ich weiß gar nicht, was ich sagen soll.
2: Super, vielen Dank, das freut mich riesig.
3: Das ist ja fantastisch. Vielen herzlichen Dank.
0: So, und jetzt ist auch dieser Karton hier fast leer. Zwei Brillen gehen noch an Jeanette Paulmeier aus Laubheim, die hat sich bei uns gemeldet, hatte Freitag Geburtstag und hat vor lauter Feierei vergessen, sich um Brillen zu kümmern. Also schicken wir die noch als nachträgliches Geburtstagsgeschenk raus. Und jetzt ist natürlich die Frage, wer die allerletzten Brillen für die Sonnenfinsternis hier morgen bekommt. Wer schnappt die sich? Sie gehen nach Rheinland-Pfalz ins wunderschöne Alzey zu Hans-Joachim Schnittger.
4: Oh, danke schön auch. Gell? toll, freu ich mich.
0: Ja, und jetzt wird diese Kiste per Post auch ganz schnell weggeschickt, denn sonst kommt die ja nicht mehr an. Also per Express raus an Sie und morgen beim Schauen nicht vergessen, wir begleiten die Sonnenfinsternis musikalisch mit dem SWR 4 Sommerabend. Morgen ab 19 Uhr.

4 vor 10 ist es in SWR 4 mit dem Blick auf die Straßen. Vorsicht bitte auf der A8 Stuttgart Richtung München. Zwischen Friedberg und Dasing liegen Fahrräder auf der linken und der mittleren Spur.

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4: Um 10 Uhr mit Simone Stephan. Guten Tag. Das Tanken könnte wegen des Niedrigwassers der Flüsse noch teurer werden. In Südbaden hat die Federweißer-Saison begonnen. Das Wetter viel Sonnenschein, nur örtlich lockere Wolken bei 27 bis 33 Grad. Wegen des Niedrigwassers im Rhein könnte auch das Tanken noch einmal teurer werden. Davon geht der ADAC aus. SWR-Wirtschaftsredakteur Alexander Winkler mit den Einzelheiten.
5: Wenn auf dem Rhein weniger Öl, Benzin oder Diesel transportiert werden können, steigen die Transportkosten teilweise deutlich an, erklärte ein ADAC-Sprecher. Große Tankschiffe seien in der Regel deutlich günstiger als vergleichsweise kleine Lkw. Dadurch wirke das Niedrigwasser preistreibend. Es sei aber nur einer von mehreren Einflussfaktoren auf die aktuell hohen Spritpreise. Wegen des Niedrigwassers hatte zuvor auch schon das Institut der deutschen Wirtschaft vor Produktionskürzungen in der Industrie gewarnt. Ein Sprecher sagte der Rheinischen Post, südlich von Kaub drohe der Rhein für Frachtschiffe unpassierbar zu werden.
4: Die UEFA will Schiedsrichtern wieder mehr Entscheidungsspielraum geben. Im Gegenzug sollen die Videoschiedsrichter künftig nur noch bei klaren Fehlentscheidungen eingreifen. Das kündigte der Chefschiedsrichter der UEFA Rossetti an. Man habe in letzter Zeit mit den VAR-Entscheidungen übertrieben. Man wolle keine mikroskopischen Eingriffe mehr. Der Fußball verliere sonst an Glaubwürdigkeit, so Rossetti. Man wolle deshalb ein Stück weit zurückgehen und die Schiedsrichter wieder ins Zentrum stellen. Zu den Nachrichten aus Baden-Württemberg. In Mannheim hat es im vergangenen Jahr die meisten Versammlungen in Baden-Württemberg mit antisemitischen Vorfällen gegeben. Das geht aus der Bilanz der Recherche- und Informationsstelle Antisemitismus, kurz RIAS, hervor. Aus dem SWR-Studio Mannheim berichtet Esther Urich.
6: Die meisten dieser landesweiten Versammlungen standen im Zusammenhang mit dem Überfall der Hamas im Oktober 2023 und dem Gaza-Krieg. In Mannheim gab es laut RIAS mehr als 30 solcher Versammlungen mit antisemitischen Inhalten. Laut Definition geht es dabei um sogenannten anti-israelischen Aktivismus. Das heißt, es ging vordergründig um politische Proteste gegen den Staat Israel. Allerdings werde in dem Zusammenhang immer wieder auch das Existenzrecht Israels geleugnet und häufig richte sich der Hass auch gegen jüdische Menschen.
4: In Südbaden hat die Federweißer-Saison begonnen. Schon in den nächsten Tagen könnte der erste südbadische Federweißer zu kaufen sein. Wegen des Wetters sind die Trauben in diesem Jahr etwas kleiner als gewöhnlich. Dafür gärt der Federweiße bei der Hitze umso schneller. Und nicht nur er ist in diesem Jahr früh dran. In etwa 2 Wochen sind dann auch andere Traubensorten reif. Ebenfalls früher als gewöhnlich. 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
7: Vorsicht auf der A7 Ulm-Würzburg zwischen Langenau und Niederstotzingen. Ein defektes Auto auf der rechten Spur und im Standstreifen. Vorsicht auf der A7 Ulm-Würzburg zwischen Kreuz Feuchtwang, Crailsheim und Wörnitz. Hier liegen Fahrzeugteile auf der Fahrbahn. A6 Nürnberg Richtung Heilbronn zwischen Crailsheim und Schwäbisch Hall. 9 Kilometer streckenweise Stau und stockender Verkehr geht hier 20 Minuten länger. A8 München-Stuttgart zwischen Wendling und Stuttgart-Degerloch. Streckenweise stockender Verkehr. Verzögerung von etwa 20 Minuten. Dann die A8 Stuttgart-Karlsruhe zwischen Kreuz Stuttgart und Rutesheim. Eine Unfallaufnahme. Die rechte Spur ist gesperrt. 4 Kilometer Stau geht hier 20 Minuten länger. 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
7: Sonnig ist es, Temperaturen allerdings sehr angenehm. Noch in Herdorf bei um die 16 Grad. Dietz an der Lahn meldet 19 Grad. 20 Grad sind schon in Villingen-Schwenningen. Und Feigen an der Eldens meldet im Moment 22 Grad. Stefan Bender.
8: Wir haben es momentan mit einem stabilen Hoch zu tun und die Trockenheit nimmt kein Ende. Heute scheint bis zum Abend meist ungestört die Sonne. Im Murharder Wald liegen die Höchstwerte später bei 28 Grad und im Neckartal und an der Rems gibt es 31 Grad. Und bis zum Wochenende Wochenende wird es jeden Tag ein bisschen heißer. Am Freitag zum Beispiel werden in den Tälern Spitzentemperaturen bis 36 Grad erreicht. Regenwolken sind weit und breit nicht in Sicht und es bleibt meist sonnig.
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10: Hallo zusammen, schön, dass ihr mit dabei seid an diesem Dienstagvormittag. Und jetzt hier SWR4 Hausband. Smokey, Mexican Girl.
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Ah, Jerry Rafferty, Baker Street. Könnte ich stundenlang hören. SWR 4 ist hier. Schön, dass Sie mit dabei sind. Der Verkehrsservice aktuell fahren Sie jetzt vorsichtig auf der A3 Köln Richtung Frankfurt. Zwischen Dietz und Limburg Nord. Gefahr durch auslaufenden Kraftstoff auf der rechten Spur. Und noch einmal Vorsicht bitte auf der A6 Mannheim Richtung Heilbronn. Zwischen Dreieck-Hockenheim und Kreuz-Walldorf. Hier im Augenblick eine ungesicherte Unfallstelle. Auf der rechten Spur fahren Sie besonders aufmerksam und kommen Sie sicher an. 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

0: Erfrischungspause, jetzt ist es 10.30 Uhr.
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2: Mit Ute Weber, guten Tag. Laut ADAC haben sich die Baustellen in der Sommerzeit in der Region verdoppelt. Die Stadtradler brechen in Böblingen alle Rekorde. Und das Wetter, viel Sonne bei bis zu 31 Grad. Seit Beginn der Sommerferien müssen Autofahrer viel Geduld mitbringen. Denn auf den Straßen bei uns in der Region gibt es zurzeit viele Baustellen. Laut dem ADAC wird allein in Stuttgart an 80 Stellen gebaut. Das seien doppelt so viele wie noch vor 3 Jahren. Warum das so ist, erklärt Julian Häusler vom ADAC Württemberg. Viel Geduld brauchen die Autofahrer wegen der vielen Sommerbaustellen und wir haben Stuttgarterinnen und Stuttgarter gefragt, wie sie damit umgehen.
3: Wenn es halt machbar sind, ja, man muss es irgendwann mal machen.
4: Ist ja gut, dass baut wird. Vieles ist ja zu lange nicht instand gehalten. Und jetzt wird es teuer. Und wenn es während der Schulzeit die Baustellen sind, ist es genauso hinderlich.
5: Ich versuche früher loszugehen und dann lebe ich halt. Also ich weiß nicht, mein Tag davon abhängig, wenn du eine Baustelle ist, dass ich jetzt schlechte Laune habe. Bisschen anstrengend ist schon.
3: Baustellen sind wichtig. Die Frage ist, wieso kommt jetzt so viel? Investitionsstau, was hat der OB früher gemacht? Ne? Auf jeden Fall läuft's.
2: Das Stadtradeln im Kreis Böblingen hat dieses Jahr alle Rekorde gebrochen. Das teilte das Landratsamt dort mit. Stefanie Reinhardt hat mehr Infos dazu für Sie.
6: Fast 9000 Radlerinnen und Radler haben sich an der Aktion beteiligt und mehr als 1,8 Millionen Kilometer mit dem Rad zurückgelegt. Das sind laut Landratsamt sogar mehr Kilometer, als in Stuttgart zusammengekommen sind. Das Fahrrad wird im Kreis Böblingen generell immer beliebter bei Alltagspendlern. Auf einigen Radschnellwegen waren im Juli so viele Radfahrer unterwegs wie noch nie. Mehr als 27.000 sind zwischen Böblingen und Ehningen gependelt und rund 37.000 zwischen Böblingen, Sindelfingen und Stuttgart. Dass es sich dabei um Pendler handelt, schließt das Landratsamt daraus, dass auf den Strecken unter der Woche deutlich mehr Menschen unterwegs sind als am Wochenende.
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2: In Esslingen ist es sonnig bei 24 Grad. Welsheim meldet leicht bewölkt 22 Grad. Heute gibt es überall viel Sonnenschein in der Region. Die Temperaturen bis 29 Grad rund um Walderstadt und Räningen und bis 31 Grad zwischen Wendlingen und Blochingen.
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0: Bisschen was los. Vorsicht auf der A3 Köln-Frankfurt zwischen Dietz und Limburg-Nord. Gefahr durch auslaufenden Kraftstoff auf der rechten Spur. Vorsicht auf der A6 Mannheim-Heilbronn zwischen Dreieck-Hockenheim und Kreuz-Waldorf. Eine ungesicherte Unfallstelle hier auf der rechten Spur. Dann gucken wir auf die A48 Koblenz Richtung Dernbach zwischen Koblenz-Nord und Bendorf-Neuwied. 2 Kilometer Stau. Die A6 Mannheim Richtung Heilbronn ist zwischen Wiesloch-Rauenberg und Sinsheim wegen einer Unfallaufnahme gesperrt. 2 Kilometer stockender Verkehr vor der Ausleitung bei Wiesloch-Rauenberg. Die letzte freie Abfahrt ist das Kreuz Waldorf. A8 Stuttgart noch Richtung Karlsruhe zwischen Kreuz Stuttgart und Rutesheim. 4 Kilometer stockender Verkehr. 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
0: Hallo zusammen, bloß nicht verausgaben, die Woche ist noch jung. Ha? Lächeln und durchatmen zu Uriah Heep und Free Me.
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0: SWR 4 ist hier. Und der Verkehrsservice aktuell. Fahren Sie vorsichtig jetzt auf der A5 Basel Richtung Karlsruhe. Zwischen Offenburg und Raststätte Rennichtal Ost, da liegen im Augenblick Plastikteile auf der Fahrbahn. Hier ganz besondere Vorsicht, A5 Basel Richtung Karlsruhe. Zwischen Offenburg und Raststätte Rennichtal Ost, Plastikteile auf der Fahrbahn. Schön, dass Sie mit dabei sind. Strahlender Sonnenschein auch heute wieder bei uns im Südwesten. SWR4-Hörer Heinz Becht, der vergnügt sich gerade in der Pfalz. Wie ist es denn?
1: Hervorragend. Wunderbar. Wir haben tolles Wetter, logischerweise. Wie alle. Ja, ist wirklich, wirklich, wirklich toll, muss ich sagen.
0: Sie sind in Rottalb in Rheinland-Pfalz im Moment, ne?
1: Jawohl, ich bin eigentlich Wettermelder für Königsbachstein in Baden-Württemberg, aber am Samstag hat mein Sohn geheiratet in der Pfalz und da waren wir und dann haben wir einfach noch 4 Tage draufgelegt und sind jetzt noch in Rottalben und genießen die Tage.
0: Ja, das ist doch genau richtig. Nach einem schönen Fest dann noch ein paar Tage verlängern. Ich meine, die Pfalz ist schön. Wie war denn das Fest?
1: Das Fest war überragend. Es hat alles 110%ig gepasst. Wow. Es war eine Traumhochzeit, würde ich jetzt einfach sagen.
0: Herr Becht, da Sie heute Geburtstag haben vom ganzen SWR4-Team und natürlich auch von mir, herzlichen Glückwunsch zum Purzeltag.
1: Ja, vielen, vielen Dank.
0: Also dann sind Sie ja heute nicht nur Wettermelder, sondern Sie sind der Geburtstagswettermelder und in dem Fall jetzt halt nicht für Königsbachstein, sondern für Rottalben.
1: Jawohl.
0: Wie ist es denn da bei Ihnen jetzt heute zum Geburtstag?
1: Wir haben jetzt schon 19 Grad und ich bin mir sicher, dass wir auch heute die 30-Marke knacken.
0: Wow.
1: In Rottalben.
0: Also das ist richtiges Königskaiser-Geburtstagswetter für Sie.
1: Ja, so sieht's aus. Danke sehr.
0: Vielleicht will ich die Geburtstagstorte weglassen, nicht, dass die wegschmilzt und lieber ein schönes Eis essen oder so.
1: Ja, das werde ich machen. Ich bin eh zu dick.
0: Herr Becht, ich wünsche Ihnen einen echt tollen Geburtstag heute, gemeinsam mit Ihren Lieben da in der Pfalz. Genießen Sie es und bleiben Sie gesund und munter.
1: Jawohl, ich danke Ihnen.

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12: Um 11 Uhr mit Simone Stephan. Guten Tag. Viele Beschäftigte schätzen ihre Chancen auf einen neuen Job weiterhin positiv ein. Der syrische Ex-Präsident al-Assad ist in Abwesenheit zum Tode verurteilt worden. Das Wetter viel Sonnenschein bei 27 bis 33 Grad. Trotz steigender Arbeitslosigkeit in Deutschland schätzen Beschäftigte ihre Chancen auf einen neuen Job weiterhin positiv ein. Das zeigt der aktuelle Jobwechselatlas des Karrierenetzwerks Xing. SWR-Wirtschaftsredakteur Alexander Winkler.
13: Fast zwei Drittel der Befragten hält es demnach für wahrscheinlich, innerhalb der nächsten 6 Monate einen neuen Job zu finden. Diese Selbsteinschätzung trifft zwar auch für Baden-Württemberg zu, gleichzeitig macht sich jede 7. im Land Sorgen um den eigenen Job. Das ist bundesweit die höchste Quote. Insgesamt zeigen sich bundesweit 34% der Befragten offen für einen neuen Job. Bei der Entscheidung für einen neuen Arbeitgeber spielt die langfristige Sicherheit der Stelle aber die wichtigste Rolle. Das zweitwichtigste Kriterium für einen Arbeitgeberwechsel ist bundesweit ein höheres Gehalt. Für die Beschäftigten in Baden-Württemberg kommt das jedoch erst auf Platz 3. Hier spielt gutes Führungsverhalten die wichtigere Rolle.
12: Zu den Nachrichten aus Deutschland und der Welt. In Syrien hat ein Gericht den früheren Machthaber Bashar al-Assad in Abwesenheit zum Tode verurteilt. Assad habe nach dem Ausbruch des syrischen Bürgerkriegs Kriegsverbrechen und Verbrechen gegen die Menschlichkeit begangen, heißt es in der Urteilsbegründung. Assad wurde im Dezember 2024 von islamistischen Kämpfern gestürzt und floh ins Exil in die russische Hauptstadt Moskau. Immer mehr Mädchen und junge Frauen in Deutschland müssen wegen einer Essstörung im Krankenhaus behandelt werden. Die Zahl der betroffenen 10- bis 17-Jährigen hat sich in den vergangenen 20 Jahren verdoppelt auf rund 6.000. Günter Laubis.
14: Die allermeisten Menschen, die wegen einer Essstörung im Krankenhaus landen, sind weiblich, nämlich 93%. Am häufigsten wegen Magersucht, dann kommt Bulimie. Die Ursachen für Essstörungen sind vielfältig. Eine Sprecherin der Deutschen Gesellschaft für Kinder- und Jugendmedizin nannte unter anderem Belastungen oder gesteigerten Ehrgeiz. Befeuert werde das durch falsche Schönheitsideale und übertriebene Essempfehlungen über Influencer und Social Media. Die Deutsche Gesellschaft für Kinder- und Jugendmedizin fordert deshalb unter anderem mehr und bessere Medienkompetenz für Kinder und für Jugendliche.
12: Wegen des Niedrigwassers im Rhein könnte auch das Tanken noch einmal teurer werden. Davon geht der ADAC aus. Wenn auf dem Rhein weniger Öl, Benzin oder Diesel in großen Tankschiffen transportiert werden könnten, stiegen die Transportkosten zeitweise deutlich an, erklärte ein Sprecher. Der Transport mit vergleichsweise kleinen LKW sei deutlich teurer. Daher wirke das Niedrigwasser preistreibend. 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
3: Vorsicht auf der A8 Stuttgart Richtung München zwischen Eichelberg und Raststätte Gröbingen Süd. Eine ungesicherte Unfallstelle auf der mittleren Spur im Tunnel. Vorsicht auf der A5 Basel-Karlsruhe zwischen Offenburg und Raststätte Rennigtal Ost. Plastikteile auf der Fahrbahn. A48 Koblenz-Dernbach zwischen Koblenz-Nord und Bendorf-Neuwied. 2 Kilometer Stau. Die A6 Mannheim-Heilbronn ist zwischen Wiesloch-Rauenberg und Sinsheim wegen einer Unfallaufnahme gesperrt. 2 Kilometer stockender Verkehr hier vor der Ausleitung bei Wiesloch-Rauenberg. Und die letzte freie Abfahrt ist das Kreuz Walldorf. Dann noch die A8 Stuttgart-Karlsruhe zwischen Kreuz Stuttgart und Rutesheim. 4 Kilometer stockender Verkehr. 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
3: Ist heute wieder sonnig, Temperaturen in Achenburg noch verhalten, bei Sonnenschein aber 18 Grad, recht frisch, ne? Isny 23 Grad, Calw ebenso und in Germersheim liegen wir schon bei etwa 24 Grad, Stefan Bender.
15: Wir haben es momentan mit einem stabilen Hoch zu tun und die Trockenheit nimmt kein Ende. Heute scheint bis zum Abend meist ungestört die Sonne. Im Murrader Wald liegen die Höchstwerte später bei 28 Grad und im Neckartal und an der Rems gibt es 31 Grad. Und bis zum Wochenende wird es jeden Tag ein bisschen heißer. Am Freitag zum Beispiel werden in den Tälern Spitzentemperaturen bis 36 Grad erreicht. Regenwolken sind weit und breit nicht in Sicht und es bleibt meist sonnig.
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3: Hallo zusammen an diesem Dienstag. Schön, dass Sie mit dabei sind im SWR 4 Vormittag. Olivia Newton-John haben wir jetzt. Unterstützt vom Electric Light Orchestra. Klingt richtig gut. Gibt Power für den Tag.
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0: Hallo zusammen, schön, dass Sie mit dabei sind. Das ist SWR 4 am Dienstag. Und falls Sie heute mal einen Spaziergang durch den Wald machen, dann schauen Sie gerne mal bitte auf die Bäume und Sie werden merken, ja, die leiden. Der heiße und trockene Sommer setzt zu. Wie machen wir also den Wald widerstandsfähiger? Eine Möglichkeit sind Douglasien. Hitze und Trockenheit können die nämlich besser ab und deshalb sind ihre Zapfen sehr begehrt. Im Wald bei Remchingen zwischen Karlsruhe und Pforzheim werden die im Moment geerntet. Baumkletterer kraxeln dafür an den Stämmen hoch und pflücken diese Zapfen in wirklich schwindelerregender Höhe. Försterin Sarah Zwerens.
1: Da wird der natürliche Prozess einfach ein bisschen beschleunigt. Das ist ja aber auch natürlich so, dass die Zapfen eigentlich im Herbst aufgehen und dann aus den Zapfen die Samen rausfliegen in dem Fall. Hier wird der Prozess im Prinzip beschleunigt. Man trocknet die Zapfen eben jetzt schon. Dass die Samen da auch rauskommen, werden die quasi geschüttelt oder kommen in so eine Art Trommel rein, wo quasi der Zapfen vom Samen getrennt wird. Und dann werden die ausgesät, wie bei jeder anderen Pflanze auch.
0: Mhm. Ziel ist nämlich, viele neue Mischwälder zu pflanzen, also Laubbäume wie Buchen und Ahorn und Nadelbäume wie die Douglasie eben bunt gemischt.
1: Wir wollen die Risiken einfach verteilen, sei das jetzt Sturm oder eben auch Risiken wie ein Borkenkäfer, die ja auch zunehmen. Die sind oft auf eine Baumart spezialisiert. Das heißt, je mehr Baumarten wir haben oder wenn eine Baumart dann eben ausfällt, egal aus welchem Grund oder auch vertrocknet, dann trifft es eben nur eine Baumart und meistens nicht alle. Und dann fällt auch wieder nur ein kleiner Teil aus.
0: Okay, wir halten fest, die richtige Mischung macht den guten Wald von morgen. Und wir schauen dann einfach in ein paar Jahren, wie es den neuen Wäldern bei uns im Südwesten geht. Das ist SWR 4. Schön, dass Sie dabei sind.

0: Es ist 11.30 Uhr.
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2: Mit Ute Weber, guten Tag. Laut ADAC haben sich die Baustellen in der Sommerzeit in der Region verdoppelt. Die Stadtradler brechen in Böblingen alle Rekorde. Das Wetter viel Sonne bei bis zu 31 Grad. Seit Beginn der Sommerferien müssen Autofahrer viel Geduld mitbringen. Denn auf den Straßen bei uns in der Region gibt es zurzeit viele Baustellen. Laut ADAC wird allein in Stuttgart an 80 Stellen gebaut. Das seien doppelt so viele wie noch vor 3 Jahren. Warum das so ist, erklärt Julian Häusler von ADAC Württemberg. Viel Geduld also wegen der vielen Sommerbaustellen. Und wir haben Stuttgarterinnen und Stuttgarter ganz gezielt gefragt, wie sie damit umgehen.
3: Wann soll es machbar oder sonst? Man muss es irgendwann mal machen.
4: Ist ja gut, dass gebaut wird. Vieles ist ja zu lang nicht entstanden. Und jetzt wird es teuer. Und wenn es während der Schulzeit die Baustellen sind, ist es genauso hinderlich.
5: Ich wäre so früher lustig und dann lebe ich halt. Also ich mache nicht meinen Tag davon abhängig, wenn da eine Baustelle ist, dass ich jetzt schlechte Laune habe. Ein bisschen anstrengend ist schon.
6: Baustellen sind wichtig. Die Frage ist, wieso kommt jetzt so viel? Investitionsstau, was hat der OB früher gemacht? Ne? Auf jeden Fall läuft's.
2: Das Stadtradeln im Kreis Böblingen hat dieses Jahr alle Rekorde gebrochen. Das teilte das Landratsamt jetzt mit. Stefanie Reinhardt hat mehr Infos dazu für Sie.
7: Fast 9000 Radlerinnen und Radler haben sich an der Aktion beteiligt und mehr als 1,8 Millionen Kilometer mit dem Rad zurückgelegt. Das sind laut Landratsamt sogar mehr Kilometer, als in Stuttgart zusammengekommen sind. Das Fahrrad wird im Kreis Böblingen generell immer beliebter bei Alltagspendlern. Auf einigen Radschnellwegen waren im Juli so viele Radfahrer unterwegs wie noch nie. Mehr als 27.000 sind zwischen Böblingen und Ehningen gependelt und rund 37.000 zwischen Böblingen, Sindelfingen und Stuttgart. Dass es sich dabei um Pendler handelt, schließt das Landratsamt daraus, dass auf den Strecken unter der Woche deutlich mehr Menschen unterwegs sind als am Wochenende.
0: Das Wetter.
2: Geislingen ist es sonnig, 25 Grad. Bietigheim, Bissingen leicht bewölkt, 26 Grad. Überall Sonnenschein, Temperaturen bis 29 Grad rund um Walderstadt und Renningen, 31 Grad zwischen Wendlingen und Plochingen. In der Nacht wird es kühl, 12 Grad. Und die nächsten Tage die neue Hitzewelle kommt.
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8: A6 Mannheim Richtung Heilbronn zwischen Wiesloch-Rauenberg und Sinsheim eine Unfallaufnahme, deswegen die rechte und die mittlere Spur gesperrt. 6 Kilometer Stau, geht hier bis zu einer halben Stunde länger. Dann eine Gefahreninfo für den Lahn-Dill-Kreis Gemeinde Greifenstein. Durch einen Großbrand kommt es im Bereich Greifenstein-Arborn und allen angrenzenden Bereichen zu einer starken Rauchentwicklung. Im Ausbreitungsbereich dieser Rauchwolke kann es auch zu Geruchsbelästigung, Sichtbehinderung und Rußablagerung kommen. Von möglichen Gesundheitsgefahren wird vorsorglich gewarnt. Meiden Sie also dieses betroffene Gebiet, schließen Sie Fenster und Türen und schalten Sie Lüftung und Klimaanlagen ab. Das soll schon gewesen sein. 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
8: Hallo zusammen. Gute Planung ist ja immer wichtig.
9: Wo fahre ich mit meinem Fahrrad am besten lang oder wann erledige ich etwas zu welcher Tageszeit am besten? Und ich finde es auch sehr spannend zu beobachten, wie die App dann auch so im Verlauf des Tages Routen unterschiedlich generiert, weil sich eben der Beschattungsstand und der Sonnenstand ändert.
8: Mhm. Dr. Katrin Vossack von der Universität Heidelberg hat mit ihrem Team eine sehr spannende App entwickelt. Was sie kann und vor allem, wie sie unseren Alltag erleichtern soll, gleich hier bei mir.
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0: mit The Walker Brothers. The sun ain't gonna shine anymore. Das ist SWR 4 am Dienstag. In Heidelberg entwickeln Forschende eine kostenlose App, die gerade in diesen heißen Tagen, wie wir sie in diesem Sommer ja extrem erleben, ganz nützlich ist. Eine Art Google Maps für große deutsche Städte, wo wir auf einen Blick sehen, welche Straßen und Wege in der prallen Sonne liegen oder wo es sich vielleicht besser im Schatten laufen lässt. Das soll vor allem den Menschen helfen, die unter der großen Hitze leiden, aber trotzdem natürlich vor die Tür gehen wollen oder müssen. Katrin Fosack vom Geografischen Institut der Uni Heidelberg leitet dieses Projekt. Woher wissen Sie denn, wo genau jetzt gerade Schatten auf meiner Route ist? Es sind ja dann nochmal Wolken am Himmel.
1: Grundsätzlich verfolgt der Schattenverlauf im Tagesgang und auch je nach Jahreszeit ja immer ein ähnliches Muster. Und das wissen wir daher, dass wir freie Geodaten nutzen, zum Beispiel die Infrastruktur, Gebäudehöhen in Städten. Und dann wissen wir auch, wo Vegetation ist, wo beispielsweise hohe Bäume sind. Und dann können wir modellieren, welche Straßenseite zum Beispiel auch wann beschattet ist und wo Wege sind, wo durch hohe Gebäude zum Beispiel Schatten hinfällt. Und ansonsten haben wir eben an sonnigen Tagen, wenn wenig oder keine Bewölkung da ist, mit dem Tool die Möglichkeit, Schatten genau sehr Tages- und Tageszeiten genau abzubilden.
0: Ich habe es jetzt schon mal ausprobiert. Diese App ist ja kostenlos. Könnten Sie nicht sehr viel Geld verdienen, wenn Sie diese App einfach an Google verkaufen?
1: Das könnte man vielleicht, aber das geht ganz gegen unsere Strategie. Wir sind Wissenschaftler und wir wollen Informationen und auch solche Nutzer-Tools sozusagen frei verfügbar machen. Also wir arbeiten nach dem Prinzip von Open Source und Open Data. Das heißt, auch Daten, die ja in unser Modell einfließen, sind freie Geodaten, die über Portale zur Verfügung gestellt werden, die wir nutzen. Und so möchten wir es eben auch mit dem, was wir daraus generieren oder entwickeln, handhaben. Also die Informationen und damit die Schutzstrategien sollen für möglichst viele Menschen verfügbar sein. Wir wollen da keine Barriere über finanzielle Hürden oder sowas schaffen, sondern wir leisten mit der Wissenschaft hier einen Beitrag für das Allgemeinwohl.
0: Wenn man sich da jetzt so einen Weg anzeigen lässt, dann zeigt er ja farblich an, wo da, sag ich mal, die Sonnenintensität höher ist und wo der Schatten ausgeprägter ist. Was ist noch geplant für die Zukunft?
1: Wir haben jetzt gerade vor kurzem, also im Frühjahr 2026, dieses Tool verfügbar gemacht für alle Großstädte in Deutschland. Das heißt, man kann die Anwendung jetzt in über 80 Städten in Deutschland verwenden. Und wir wollen das noch weiter skalieren, also auch über Deutschland hinaus, auch kleinere Städte, nur die großen Städte, sodass eben, wie eben auch schon angesprochen, möglichst viele Menschen davon profitieren können und einfach vielleicht auch mal neue Wege in der Stadt erkunden können.
0: Tja, das scheint sehr praktisch zu sein, das Ganze. Ob diese App mit dem Namen Heal auch wirklich den Praxistest besteht, das hören wir gleich hier in der guten halben Stunde in SWR 4. Schön, dass Sie dabei sind.

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4: Um 12 Uhr mit Simone Stephan. Guten Tag. Die Hitze behindert den Zugverkehr in Baden-Württemberg. Urlaub in Deutschland ist so beliebt wie noch nie. Das Wetter viel Sonne bei 27 bis 33 Grad. Auf der Bahnstrecke zwischen Stuttgart und Nürnberg wird es bis Ende des Monats wegen Hitzeschäden zu Verspätungen und Zugausfällen kommen. Laut Bahn ist die Strecke zwischen Schwäbisch Hall-Hessenthal und Geildorf-West seit gestern wegen Reparaturarbeiten gesperrt. Dort fahren Ersatzbusse. Betroffen ist neben dem Regional auch der Fernverkehr. SWR-Wirtschaftsredakteurin Sabine Geipel.
5: Konkret betroffen ist die IC-Linie 61 zwischen Karlsruhe und Nürnberg. Auf der Strecke hat die Bahn kurzfristig Langsamfahrstellen eingerichtet, um das unter der Hitze leidende Schienennetz zu entlasten. Die Folge? Große Verspätungen. Um diese zu reduzieren und dafür zu sorgen, dass Reisende ihre Anschlüsse vor allem in Stuttgart oder in Karlsruhe erreichen können, lässt die Bahn die Stopps an kleineren Bahnhöfen entfallen. So in Crailsheim, Ellwangen und in Schwäbisch Gmünd. Die Bahnhöfe in Aalen, Ansbach sowie in Schorndorf werden weiterhin angefahren. Die Regelungen gelten bis Ende August. Die hitzebedingten Schäden könnten aus technischen Gründen erst bei niedrigeren Temperaturen beseitigt werden, heißt es von der Bahn.
4: Die Hitzewelle beschäftigt auch weiter die Deutsche Lebensrettungsgesellschaft. Sie appelliert, sich an das Badeverbot im Rhein zu halten. Trotz der anhaltend warmen Temperaturen sei der Fluss nicht dazu geeignet, sich darin abzukühlen. Viele Menschen würden nach wie vor die Kraft der Strömung unterschätzen, sagte der Einsatzleiter der DLRG Mannheim Großstück dem SWR.
6: Dadurch, dass wir so einen extrem Niedrigwasserstand haben, durch die ausgegrabene Schifffahrtsrinne, die relative Geschwindigkeit deutlich höher nochmal als bei normalem Wasserstand. Die Kurvenführungen sind einfach nur ein bisschen andere. Und natürlich sind auch die Dickschiffe jetzt quasi mehr in der Verdrängung noch als vorher. Das heißt, die Bugwelle, die geschoben wird und der Sog, der entsteht, sind relativ gesehen auch nochmal stärker.
4: Zu den Nachrichten aus Deutschland. Urlaub in Deutschland ist so beliebt wie noch nie. Das Statistische Bundesamt hat im ersten Halbjahr fast 224 Millionen Übernachtungen gezählt. In Hotels, Gasthöfen und Pensionen. Die Branche sieht sich trotzdem unter Druck. Jutta Kaiser.
7: Die Branche hat den bisherigen Rekordwert der Übernachtungszahlen aus demselben Zeitraum im vergangenen Jahr nochmal leicht übertroffen, um 0,3%. Der Deutsche Tourismusverband reagiert allerdings verhalten auf die Zahlen. Die insgesamt positive Entwicklung dürfe nicht darüber hinwegtäuschen, dass viele Betriebe unter enormem Druck stünden, so DTV-Präsident Reinhard Meyer. Steigende Kosten, Personalmangel und ein wachsender Investitionsstau belasteten die Branche erheblich. Sie brauche politische Unterstützung, etwa durch mehr Investitionen in die touristische Infrastruktur.
4: Thüringens Ministerpräsident Vogt ist mit einem Widerspruch gegen die Aberkennung seines Doktortitels gescheitert. Die TU Chemnitz bleibe bei der Entscheidung, teilte ein Sprecher der Uni mit. Sie hatte Ende Januar nach umfangreicher Prüfung der Dissertation einstimmig beschlossen, dem CDU-Politiker den Doktortitel zu entziehen. Gegen Vogt gibt es Vorwürfe, er habe in seinem Text unsauber gearbeitet. Trotz steigender Arbeitslosigkeit in Deutschland schätzen Beschäftigte ihre Chancen auf einen neuen Job weiterhin positiv ein. Das zeigt der aktuelle Jobwechselatlas des Karrierenetzwerks Xing. Fast 2/3 der Befragten hält es demnach für wahrscheinlich, innerhalb der nächsten 6 Monate einen neuen Job zu finden. Bei der Entscheidung für einen neuen Arbeitgeber spielt die langfristige Sicherheit der Stelle die wichtigste Rolle. 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
8: Vorsicht auf der B28 Richtung Freudenstadt zwischen dem Abzweig nach Kehl und Appenweier B3, ein defektes Fahrzeug auf der rechten Spur. A6 Mannheim Richtung Heilbronn zwischen dem Dreieck Hockenheim und Wiesloch-Raunberg, 7 Kilometer Stau und stockender Verkehr, geht hier etwa eine halbe Stunde länger. Und dann im weiteren Verlauf noch zwischen Wiesloch-Raunberg und Sinsheim eine Unfallaufnahme. Hier ist die rechte und die mittlere Spur gesperrt, 4 Kilometer Stau, Verzögerung von bis zu 20 Minuten. A6 Heilbronn-Mannheim zwischen Sinsheim-Steinsfurt und Sinsheim, 4 Kilometer stockender Verkehr, Viertelstunde plus. A8 Karlsruhe-Stuttgart zwischen Pforzheim-West und Pforzheim-Ost, 6 Kilometer stockender Verkehr, 20 Minuten extra. Die B462 Rottweil Richtung Schiltach, die ist zwischen A81 Rottweil und Heiligenbronner Straße wegen einer Unfallaufnahme gesperrt. Umleitung ist vor Ort eingerichtet. Dann die Gefahreninfo für den Lahn-Dill-Kreis Gemeinde Greifenstein. Durch einen Großbrand kommt es im Bereich Greifenstein-Arborn und angrenzenden Bereichen zu einer starken Rauchentwicklung. Im Ausbreitungsbereich der Rauchwolke kann es auch zu Geruchsbelästigung, Sichtbehinderung und Rußablagerungen kommen. Vor möglichen Gesundheitsgefahren wird deswegen vorsorglich gewarnt. Meiden Sie das betroffene Gebiet bitte, schließen Sie Fenster und Türen und schalten Sie Lüftung und Klimaanlagen ab. 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
8: Ist sonnig heute, Temperaturen noch nicht ganz so heiß. Freudenstadt um die 24 Grad, so sieht es in Crailsheim und Kusel auch aus. Speyer bis 25 Grad, Stefan Bender.
9: Wir haben es momentan mit einem stabilen Hoch zu tun und die Trockenheit nimmt kein Ende. Heute scheint bis zum Abend meist ungestört die Sonne. Im Murrader Wald liegen die Höchstwerte später bei 28 Grad und im Neckartal und an der Rems gibt es 31 Grad. Und bis zum Wochenende wird es jeden Tag ein bisschen heißer. Am Freitag zum Beispiel werden in den Tälern Spitzentemperaturen bis 36 Grad erreicht. Regenwolken sind weit und breit nicht in Sicht und es bleibt meist sonnig.
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8: 50 plus, 50 plus, Freunde. Ohne das geht doch wohl gar nichts bei der Sonnenmilch, oder? Aber ach, wem sag ich das? Schönen Dienstag.
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0: SWR 4 ist hier. Schön, dass Sie dabei sind. Ja, die Hitze ist ja im Moment noch einigermaßen erträglich. Aber wir alle wissen, diese Hitze in diesem Extremsommer, das ist mal schnell für ältere Menschen, Kinder und Kranke einfach sehr belastend. Und um diesen Menschen zu helfen, gibt es die sogenannte Heal-App, entwickelt von Forschenden aus Heidelberg, also Heal für Heilen. Haben wir vorhin drüber schon gesprochen hier in SWR 4. Auf dieser Karten-App sehen Sie, wie groß die Hitze auf der Strecke ist, die Sonneneinstrahlung, auf der Sie da unterwegs sind. Die App berechnet dann einen Weg, der die Straßen in der knalligen Sonne vermeidet und durch Parks und schattige Eckchen führen soll. SWR4-Reporterin Giuseppa Spatola hat die App ausprobiert im heißen Heidelberg und das in Sengen der Mittagshitze.
1: Ich stehe hier mitten am Heidelberger Hauptbahnhof und für mich geht es heute zum Heidelberger Zoo und zwar zu Fuß. Blau steht für eine niedrige Hitzebelastung, Mittel ist gelb und eine hohe Hitzebelastung wird natürlich rot angezeigt. Und so wie ich es jetzt gerade sehe, ist die Strecke ziemlich gelb und ziemlich rot. Nun bin mal gespannt, ob ich mir auf dem Weg alles abschwitzen werde oder nicht. Was eigentlich ganz cool an der App ist, ist, dass sie mir auch weitere Informationen über die Route gibt, wie zum Beispiel die Wegarten sind, also ob es eine Straße ist, ein Pfad, ob es Asphalt ist, verdichteter Schotter, eine befestigte Straße und was ich vor allem ganz nützlich finde, die Steilheit der Strecke. Diesen Weg laufe ich jetzt erstmal schön entlang einer gelben Strecke, die sich auch eher sehr, sehr rot anfühlt. Ich glaube, das ist aber auch ein bisschen so eine Kopfsache. Wenn ich die App vor mir habe und immer wieder diese roten und gelben Abschnitte sehe und mich schon darauf gefasst machen muss, dass ich jetzt in der Hitze laufen muss, dann kommt mir das irgendwie am Ende des Tages schlimmer vor, als wenn ich den Weg einfach laufe. Ja, noch heulen ist mir auch ein bisschen zumute gerade vor Freude, weil ich jetzt endlich am Eingang des Heidelberger Zoos angekommen bin. Also Fazit. Grundsätzlich ist der Gedanke hinter der Heal-App auf jeden Fall eine gute Idee, aber es mangelt definitiv noch an der Bedienbarkeit und an dem wirklichen Nutzen. Ich finde, am Ende muss man sich auch ein bisschen auf seinen Menschenverstand verlassen, weil wenn ich eine Straße entlang laufe und die Möglichkeit habe, auf der Schattenseite zu laufen, dann mache ich das. Und muss dafür nicht extra in eine App gucken.
0: Okay, die Heal-App der Uni Heidelberg. Vielleicht einfach mal selbst testen und möglicherweise eine gute Hilfe bei der Hitze. SWR 4 ist hier mit Simon & Garfunkel

0: ordentlich Schwung im Haus. The Nolans, das ist SWR 4. Es ist 12.30 Uhr.
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2: Mit Luisa Bleich, guten Tag. Die Hitze hat zu Schäden an den Bahngleisen in der Region geführt. Laut ADAC haben sich die Baustellen in der Sommerzeit in der Region verdoppelt und das Wetter, viel Sonne, bei bis zu 31 Grad. Die Hitze der vergangenen Wochen hat für Schäden an der Infrastruktur bei der Bahn gesorgt. Das führt zu Beeinträchtigungen auch auf der IC-Linie 61 von Karlsruhe über Stuttgart nach Nürnberg. Mehrere Bahnhöfe werden nicht angefahren. Einzelheiten von Sabine Geipel aus der SWR Wirtschaftsredaktion.
3: Auf der Strecke hat die Bahn kurzfristig Langsamfahrstellen eingerichtet, um das unter der Hitze leidende Schienennetz zu entlasten. Die Folge? Große Verspätungen. Um diese zu reduzieren und dafür zu sorgen, dass Reisende ihre Anschlüsse vor allem in Stuttgart oder in Karlsruhe erreichen können, lässt die Bahn die Stopps an kleineren Bahnhöfen entfallen. So in Crailsheim, Ellwangen und in Schwäbisch Gmünd. Die Bahnhöfe in Aalen, Ansbach sowie in Schorndorf werden weiterhin angefahren. Die Regelungen gelten nur vorübergehend bis Ende August. Dann will die Bahn die Strecke repariert haben. Die hitzebedingten Schäden könnten aus technischen Gründen erst bei niedrigeren Temperaturen beseitigt werden, heißt es von der Bahn.
2: Seitdem die Sommerferien angefangen haben, müssen Autofahrer viel Geduld mitbringen. Denn auf den Straßen bei uns in der Region gibt es zurzeit mal wieder viele Baustellen. Laut dem ADAC wird allein in Stuttgart an 80 Stellen gebaut. Das seien doppelt so viele Baustellen wie noch vor 3 Jahren. Warum das so ist, erklärt Julian Häusler vom ADAC.
4: Es ist einfach wenig Verkehr, vor allem Berufsverkehr. Man hat weniger Fahrzeuge auf den Straßen. Dann kann man in Ruhe bauen. Die Störung ist nicht so massiv, wie wenn man es sonst machen würde. Von daher nutzt man jetzt die Sommer- und Urlaubszeit. Vor allem in den letzten Jahren wurde zu wenig investiert aus unserer Sicht. Da muss jetzt aufgeholt werden, der Sanierungsstau. Das heißt, wir brauchen das. Vor allem die Brücken sind super wichtig. Die Straßen müssen im guten Zustand sein. Denn wenn man zu lange wartet, muss man irgendwann komplett sperren. Oder die Straße ist so in einem ganz schlechten Zustand, dass da niemand mehr fahren will. Also dann lieber jetzt ran und dann ordentlich machen.
2: Die Bücherei Altbach im Kreis Esslingen ist Bibliothek des Jahres in Baden-Württemberg. Die Jury hat vor allem das Leitmotiv der Bücherei überzeugt. Die Bibliothek will nämlich, dass auch die Leute auf dem Land Zugang zu einem kulturellen Angebot haben. Die Bücherei ist in der 6000-Seelen-Gemeinde mittlerweile ein unverzichtbarer Begegnungsort geworden. Dazu hat die Bibliothek ein großes Netzwerk. Es gibt Kooperationen mit dem Jugendhaus, der Ganztagesbetreuung, der Grundschule und den Kindergärten. Neben dem Angebot für Kinder und Jugendliche gibt es auch was für Erwachsene, zum Beispiel Workshops oder Vorträge zu aktuellen Themen wie etwa künstlicher Intelligenz.
1: Das Wetter.
2: Heute viel Sonne bei uns in der Region, nur örtlich ziehen ein paar lockere Wolken vorbei. Die Temperaturen erreichen zwischen 29 und 31 Grad. Gerade hat es auch schon 25 Grad in Ludwigsburg, Winnenden und Geislingen.
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0: A3, Frankfurt-Köln, zwischen Frankfurter Kreuz und Mönchhof-Dreieck ein Unfall, 4 Kilometer Stau. A5, Karlsruhe-Frankfurt, zwischen Kronau und Kreuz-Walldorf, 4 Kilometer Stau und stockender Verkehr, geht eine Viertelstunde länger. A6, Mannheim-Heilbronn, zwischen dem Dreieck Hockenheim und Wiesloch-Rauenberg, 7 Kilometer Stau und stockender Verkehr, halbe Stunde plus. Dann im weiteren Verlauf zwischen Wiesloch-Rauenberg und Sinsheim eine Unfallaufnahme. Die rechte Spur und die mittlere sind gesperrt. 4 Kilometer Stau, geht 20 Minuten länger. A6 Heilbronn-Mannheim zwischen Sinsheim-Steinsfurt und Sinsheim. 4 Kilometer stockender Verkehr, Viertelstunde extra. A8 Karlsruhe-Stuttgart zwischen Pforzheim-West und Pforzheim-Ost. 6 Kilometer stocken, 20 Minuten plus. Dann die A81 Würzburg Richtung Heilbronn. Die ist zwischen Neuenstadt und Kreuz-Weinsberg wegen Bergungsarbeiten gesperrt. Die B462 noch, Rottweil Richtung Schiltach. Die ist zwischen A81 Rottweil und Heiligenbronner Straße wegen einer Unfallaufnahme immer noch gesperrt. Eine Umleitung ist eingerichtet. 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
0: Hallo zusammen, schöne Mittagspause gewünscht.
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0: SWR 4 ist hier. Ja, auch schön, ne? Have you ever seen the rain? In einer anderen Zusammensetzung. Fragt sich wahrscheinlich der eine oder andere auch momentan, oder? Wetterexperte Stefan Bender bei mir.
1: Ja, wo ist er denn, der Regen? Ja. Aber du musst schon weit gucken. Also man braucht dieses Weltraumauge, um den Regen zu finden. Es gibt den in Finnland im Moment zum Beispiel oder in Nordschottland oder eben zuverlässig auch in Island. Ja, Südisland, da kommt gerade eine schöne Regenfront rein.
0: Ja gut, wenn man sich jetzt momentan so die Bäume anguckt, wie die alle ihre, ich wollte schon sagen, Blätter lampen lassen.
1: Ja, die fallen sogar. Du, ich war am vergangenen Sonntag im Wald, da liegen so 2-3 Zentimeter Meter trockenes Laub.
0: Ja, guck an. Diese Hitze bleibt uns erhalten, oder? Heute Nachmittag, wie sieht's aus?
1: Ja, es geht weiter rauf. Zwischenstand im Moment in Konstanz schon die 29. Altenkirchen ist noch angenehm mit 21 Grad dabei, aber es geht weiter rauf, steil nach oben. Die gemäßigten Werte finden wir auch am Nachmittag dann oben auf den Bergkuppen in der Eifel um die 25 Grad, aber im Breisgau bis zu 33, also Heitersheim, Emding, Bad Krozingen sind wieder mit 33 Grad dabei.
0: Okay, und was siehst du da so für die nächsten 24 Stunden auf uns zukommen? Der Bodensee wird nicht leer laufen, gehe ich mal von aus?
1: Das nicht, aber die nächsten 24 Stunden für mich das Highlight sind die tiefsten Temperaturen morgen früh, 18 bis 10 und ich klammere mich an die 10 Grad im Siegerland, im Wildenburgischen Land, in der Schneifel. Also morgen früh ist es schön angenehm, noch kühl. Morgen tagsüber dann 35 Grad und sonniges Wetter. Also die Verdunstung, weil du das gerade ansprichst, die ist schon auch gigantisch, weil die Luft sehr, sehr trocken ist.
0: Also Sie haben es gehört, ne? Wenn Sie mal wieder diese erfrischende Kühle auf Ihrer Haut spüren wollen, dann sind es die frühen Morgenstunden, die Sie nutzen sollten. Und dann natürlich morgen das große Highlight, da werden wir uns natürlich morgen nochmal ausgiebig mit beschäftigen, die partielle Sonnenfinsternis.
1: Genau, die Morgenabend, jawohl, das ist wolkenlos.
0: Wolkenlos, das sind also die besten Aussichten und dann heißt es Blick Richtung Westen richten. Ich hoffe, du hast deine super Sonnenschutzbrille schon parat.
1: Ja klar, ohne geht nix. Also das muss ich immer mal wieder betonen. Ohne Brille nix zu machen.
0: Alles klar, gut, dann werde ich nichts sehen. Ich habe keine mehr abgekriegt, war alles schon vergriffen. Das waren Hamsterkäufe, es war unglaublich.
1: Ja klar, das ist ja auch ein Event, was nicht so oft vorkommt. Die nächste Totale ist 2081, also ich habe da schon was vor.
0: Ja, ich dann auch tatsächlich. SWR 4 ist hier, schön, dass Sie mit dabei sind. Leo Sayer, you make me feel like dancing. Jetzt noch. 2081 definitiv nicht mehr.

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11: Um 13 Uhr mit Simone Stephan. Guten Tag. Der syrische Ex-Präsident al-Assad ist in Abwesenheit zum Tode verurteilt worden. Polizisten im Land leisten immer häufiger erste Hilfe. Das Wetter: viel Sonne bei 27 bis 33 Grad. In der syrischen Hauptstadt Damaskus hat ein Strafgericht den langjährigen Machthaber Assad zum Tode verurteilt. Er ist seit 2024 im Exil in Russland. Nahost-Korrespondentin Nina Amin berichtet.
12: Vorsätzlicher Mord, Folter, willkürliche Verhaftungen und Verbrechen gegen die Menschlichkeit. Das wird Syriens früherem Präsidenten Bashar al-Assad vorgeworfen. Das Urteil wurde live im Staatsfernsehen verlesen. Vor dem Justizpalast versammelten sich währenddessen Menschen. Augenzeugen zufolge jubelten die dort Anwesenden, nachdem das Todesurteil verkündet wurde. Assad floh im Dezember 2024 mit seiner Familie nach Russland, nachdem er von islamistischen Kämpfern gestürzt wurde. Das Gericht forderte die Auslieferung nach Syrien.
11: Die Zahl der Toten bei dem Ebola-Ausbruch in der Demokratischen Republik Kongo ist auf mehr als 2000 gestiegen. Das teilte das Informationsministerium des Zentralafrikanischen Landes mit. Der aktuelle Ausbruch ist besonders schwer einzudämmen, auch weil es für diese Art von Ebola-Erreger weder einen Impfstoff noch eine spezielle Therapie gibt. Und damit nach Baden-Württemberg. Die Hitze macht auch den Strecken der Deutschen Bahn zu schaffen. Wegen Schäden an den Schienen fahren die IC-Züge zwischen Karlsruhe und Nürnberg mehrere Bahnhöfe nicht an. Bis Ende August entfallen laut Bahn die Stopps in Crailsheim, Ellwangen und in Schwäbisch Gmünd. Warum gerade dort, erklärt Sabine Geipel aus der SWR-Wirtschaftsredaktion.
13: Die Hitze sorgt vor allem im Schienennetz für Spannungen. Und um da sozusagen den Druck rauszunehmen, hat die Bahn auf der Strecke mehrere sogenannte Langsamfahrstellen eingerichtet, also Abschnitte definiert, auf denen Züge die Geschwindigkeit reduzieren müssen. Um diese Verspätungen auf der Gesamtstrecke wieder einzuholen und Zeit zu sparen, werden eben die Bahnhöfe in Crailsheim, Ellwangen und in Schwäbisch Gmünd aktuell nicht angefahren. Die Regelung soll bis Ende August gelten. Dann will die Bahn die Strecke repariert haben, vorausgesetzt die Schienentemperatur hat sich bis dahin weit genug abgekühlt und es sind genügend Baumaschinen verfügbar.
11: Polizistinnen und Polizisten in Baden-Württemberg haben im vergangenen Jahr so häufig wie nie zuvor erste Hilfe geleistet. Nach Angaben des Innenministeriums waren es rund 1500 Einsätze. Dazu gehören rund 160 Wiederbelebungsmaßnahmen und etwa 340 Versorgungen von stark blutenden Verletzungen. Landesinnenminister Hagel würdigte den Einsatz der Beamten. Sie seien bei medizinischen Notfällen, Unfällen oder Gewaltdelikten oft vor den Rettungskräften am Einsatzort. 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
15: Der Druck auf deutsche Autokonzerne wächst. Sie verdienen immer weniger pro hergestelltem Fahrzeug. Das hat das Center of Automotive Management ausgerechnet. Demnach lag der Gewinn vor Zinsen und Steuern pro Auto im ersten Halbjahr bei rund 1.200 Euro, knapp 200 Euro weniger als zuvor. Alarmierend sei, dass dieser Rückgang viel stärker ist als der beim Umsatz. Das bedeutet, dass die Branche die Fähigkeit verliere, aus den Verkaufserlösen Gewinne zu erzielen. Der DAX ist leicht im Minus und steht bei aktuell rund 26.310 Punkten. Die Gewinner: Siemens Energy plus 0,9%, Deutsche Telekom plus 0,9% und die Verlierer: Adidas minus 2,2%, Daimler Truck minus 1,7%. Ein Euro wird mit einem Dollar 15 gehandelt.
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15: Vorsicht auf der A5 Frankfurt Richtung Karlsruhe in Höhe Kreuz-Waldorf, eine ungesicherte Unfallstelle auf dem Beschleunigungsstreifen. Vorsicht auf der A61 Mönchengladbach Richtung Koblenz zwischen Dreieck Sinzig und Niederzissen, ein defektes Fahrzeug auf der rechten Spur. Dann Vorsicht im Kreis Karlsruhe auf der Landesstraße Richtung Karlsruhe im Wattkopftunnel. Hier ist ein Wildunfall gemeldet worden. Die Stelle ist noch ungesichert. A3 Frankfurt Richtung Köln zwischen Frankfurter Kreuz und Mönchhof-Dreieck, eine Unfallaufnahme auf der rechten Spur und im Standstreifen. Das bedeutet 4 Kilometer Stau und es dauert bis zu einer Dreiviertelstunde länger. A5 Karlsruhe-Frankfurt zwischen Kronau und Kreuz-Walldorf. 5 Kilometer stockender Verkehr, Verzögerung bis zu einer Viertelstunde. Die A6 Mannheim Richtung Heilbronn zwischen dem Dreieck Hockenheim und Wiesloch-Rauenberg. 7 Kilometer Stau und stockender Verkehr, geht eine halbe Stunde länger. Und dann im weiteren Verlauf zwischen Wiesloch-Rauenberg und Sinsheim eine Unfallaufnahme. Hier die rechte und die mittlere Spur ebenfalls gesperrt. 2 Kilometer Stau und Sie planen mal am besten 20 Minuten mehr ein. A8 noch, Karlsruhe Richtung Stuttgart, zwischen Pforzheim West und Pforzheim Süd, 9 Kilometer stockender Verkehr und da eine halbe Stunde plus. Kommen wir noch zu A81, Würzburg Richtung Heilbronn, zwischen Neuenstadt und Kreuz Weinsberg, Bergungsarbeiten. Der Verkehr wird hier auf dem Standstreifen an der Unfallstelle vorbeigeführt. 4 Kilometer Stau und es geht 20 Minuten länger. Alle Verkehrsinfos jederzeit auf swr4.de.
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15: Schön sonnig ist es heute bei uns im Südwesten. Die Temperaturen bei 23 Grad in Oberwesel, 28 Grad sind es in Offenburg, Ulm meldet um die 26 Grad und Hachenburg hat etwa 21 Grad. Stefan Bender hat die Details.
16: Wir haben es momentan mit einem stabilen Hoch zu tun und die Trockenheit nimmt kein Ende. Heute scheint bis zum Abend meist ungestört die Sonne. Im Murrharder Wald liegen die Höchstwerte später bei 28 Grad und im Neckartal und an der Rems gibt es 31 Grad. Und bis zum Wochenende wird es jeden Tag ein bisschen heißer. Am Freitag zum Beispiel werden in den Tälern Spitzentemperaturen bis 36 Grad erreicht. Regenwolken sind weit und breit nicht in Sicht und es bleibt meist sonnig.
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15: Na, Moment. Von wegen Mittagspäuschen schön Siesta machen. Ja, ich hoffe, Sie haben gut gespeist. Das ist schon mal Plan 1. Jetzt kommt Plan 2. Mit dieser ganzen Power möchte ich gerne von Ihnen wissen, welcher Hit ist das hier? Super schöner Hit, oder? Jetzt beinahe gleich sogar selber verraten, weil ich ihn so toll finde. 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

0: Es groovt so schön. Hier ist SWR 4 am Dienstagmittag. Und welcher Hit ist das hier? So ein schöner, echt toller Hit. Nur die Frage ist natürlich, welcher Hit ist es? Die Chance hat jetzt Andreas Gapp aus Oberdischingen. Hallo Herr Gapp, ich grüße Sie.
1: Hallo, grüße Sie. Ja, das ist Can't Fight This Feeling von REO Speedwagon.
0: Okay, REO Speedwagon, wir checken das mal. Natürlich, Glückwunsch, sag ich. Herr Gapp, ich kriege ja schon Gänsehaut, wenn ich diesen Song, so den Anfang, höre jetzt gerade.
1: Ja,
0: geht's
1: mega.
0: Ihnen auch so?
1: Ja, genau.
0: Ach, das wäre mich
1: super,
0: so
1: ein Titel.
0: Ja. Ja, also den muss ich mal laut drehen. Sie kriegen auf jeden Fall natürlich die SWR4-Tasse.
1: Vielen Dank. Und in Zukunft meinen Frühstückstisch zieren.
0: Sehr gut. Ja. Was steht heute noch an bei Ihnen?
1: Wir fahren jetzt heim, wir haben jetzt einen Außendiensttermin gehabt und gehen noch ins Homeoffice kurz und dann gehen wir heute Abend noch eine Runde Tennis spielen.
0: Okay, alles klar. Ja. Herr Gapp, dann wünsche ich viel Spaß heute Abend, dann, wenn es wieder ein bisschen schattiger ist,
1: ja,
0: Tennis
1: genau.
0: spielen.
1: Gegen später.
0: Ja. Und Auftrag jetzt natürlich für die Heimfahrt laut drehen, denn jetzt gibt's REO Speedwagon bei SWR 4 mit Can't Fight This Feeling. Wünsche Ihnen einen tollen Dienstag.
1: Ihnen auch. Danke, ciao.
0: Das ist SWR 4 und jetzt ist wirklich laut Tränen angesagt. Gänsehaut-Feeling pur. Schön, dass Sie mit dabei sind heute.

0: SWR4 ist hier, der Verkehrsservice. Aktuell, jetzt um 13.25 Uhr, fahren Sie besonders vorsichtig auf der A8 Karlsruhe Richtung Stuttgart zwischen Dreieck Leonberg und Raststätte Sindelfingerwald Süd. Da liegen im Augenblick Metallteile auf der rechten Spur und Sie sollten auf jeden Fall eine Dreiviertelstunde Verzögerung mal mit einrechnen. Auf der A6 Mannheim-Heilbronn, da hat sich nicht viel geändert zwischen Dreieck Hockenheim und Wiesloch-Rauenberg. An der Stelle nach wie vor 7 Kilometer Stau und das braucht einfach eine kleine Geduldsprobe von einer Dreiviertelstunde. Kommen Sie gut an heute Mittag.
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0: Casey and the Sunshine Band. 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Es ist 13.30 Uhr.
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2: Mit Luisa Bleich. Guten Tag. Die Hitze hat zu Schäden an den Bahngleisen in der Region geführt. Die Bücherei Altbach ist Bibliothek des Jahres in Baden-Württemberg. Und das Wetter, viel Sonne bei bis zu 31 Grad. Die Hitze der vergangenen Wochen hat für Schäden an der Infrastruktur bei der Bahn gesorgt. Das führt zu Beeinträchtigungen auch auf der IC-Linie 61 von Karlsruhe über Stuttgart nach Nürnberg. Einzelheiten von Sabine Geipel aus der SWR-Wirtschaftsredaktion.
3: Auf der Strecke hat die Bahn kurzfristig Langsamfahrstellen eingerichtet, um das unter der Hitze leidende Schienennetz zu entlasten. Die Folge? Große Verspätungen. Um diese zu reduzieren und dafür zu sorgen, dass Reisende ihre Anschlüsse vor allem in Stuttgart oder in Karlsruhe erreichen können, lässt die Bahn die Stopps an kleineren Bahnhöfen entfallen. So in Crailsheim, Ellwangen und in Schwäbisch Gmünd. Die Bahnhöfe in Aalen, Ansbach sowie in Schorndorf werden weiterhin angefahren. Die Regelungen gelten nur vorübergehend bis Ende August. Dann will die Bahn die Strecke repariert haben. Die hitzebedingten Schäden könnten aus technischen Gründen erst bei niedrigeren Temperaturen beseitigt werden, heißt es von der Bahn.
2: Die Bücherei Altbach im Kreis Esslingen ist Bibliothek des Jahres in Baden-Württemberg. Die Jury hat vor allem das Leitmotiv der Bücherei überzeugt. Die Bibliothek will nämlich, dass auch die Leute auf dem Land Zugang zu einem kulturellen Angebot haben. Die Bücherei ist in der 6000-Seelen-Gemeinde mittlerweile ein unverzichtbarer Begegnungsort geworden. Dazu hat die Bibliothek ein großes Netzwerk. Es gibt Kooperationen mit dem Jugendhaus, der Ganztagesbetreuung, der Grundschule und den Kindergärten. Neben dem Angebot für Kinder und Jugendliche gibt es aber auch was für Erwachsene, zum Beispiel Workshops oder Vorträge zu aktuellen Themen, wie etwa künstlicher Intelligenz. Das Open-Air-Kino in Herrenberg im Kreis Böblingen ist für dieses Jahr beendet. In den vergangenen 2,5 Wochen besuchten 11.000 Menschen das Sommernachtskino. Veranstalter Ralf Giesert sagt dem SWR zur Resonanz:
4: Durch die Bank positiv. Wir spielen ja nicht nur Mainstream, wir haben ja auch Arthouse-Filme im Programm gehabt, wie den Film Verflucht normal. Eine britische Komödie oder Dramödie über das Tourette-Syndrom. Und auch da ganz, ganz viel Lob. Einfach gute Filmauswahl, für jeden was dabei. Es war auch wirklich immer ein bunter Strauß an vom Publikum da. Jeglichen Alters, jeglichen Geschlechts. Super.
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2: Heute wieder viel Sonne in der Region. Nur örtlich ziehen ein paar lockere Wolken vorbei. Die Temperaturen erreichen 29 Grad rund um Walderstadt und Renningen und bis zu 31 Grad zwischen Wendlingen und Plochingen. Gerade hat es 28 Grad in Waldenbuch und Winnenden und 27 Grad in Filderstadt und Leonberg. Heute Nacht wird es sternklar und es kühlt ab auf 16 bis 12 Grad.
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0: Jetzt eine Menge los. Vorsicht auf der A3 Würzburg-Frankfurt zwischen Würzburg-Heidingsfeld und Würzburg-Kist. Reifenteile auf der Fahrbahn. Vorsicht auf der A3 Frankfurt-Würzburg zwischen Aschaffenburg-West und Aschaffenburg-Ost. Eine ungesicherte Unfallstelle. Die mittlere Spur ist blockiert. Dann Vorsicht auf der A5 Karlsruhe-Frankfurt zwischen Frankfurt-Flughafen-Nord und Frankfurt-Niederrad. Eine ungesicherte Unfallstelle. Vorsicht auf der A6 Heilbronn-Mannheim zwischen Raststätte Kraichgau-Nord und Sinsheim. Eine Leitbarke auf der rechten Spur vor der Baustelle. Vorsicht auf der A61 Ludwigshafen-Koblenz zwischen Rheinböllen und Laudert, da ein defektes Fahrzeug auf der linken Spur. Gucken wir auf die A3 Frankfurt-Köln zwischen Frankfurt-Süd und Mönchhof-Dreieck, eine Unfallaufnahme. Die rechte Spur ist gesperrt, 5 Kilometer Stau und es dauert bis zu einer Dreiviertelstunde länger. A5 Karlsruhe-Frankfurt zwischen Kronau und Kreuz-Walldorf, 6 Kilometer Stau, knappe halbe Stunde plus. A6 Mannheim-Heilbronn zwischen Dreieck-Hockenheim und Wiesloch-Rauenberg, 7 Kilometer Stau und hier eine Dreiviertelstunde Zeitverlust. A8 Karlsruhe-Stuttgart zwischen Pforzheim-West und Pforzheim-Süd, 6 Kilometer Stau, geht 20 Minuten länger und alle Verkehrsinfos jederzeit auf swr4.de.
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0: Hallo zusammen, schön den Mittag genießen mit der richtigen Musik. Das ist der schönste Musikmix mit The Eagles.
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0: SWR4, der Verkehrsservice aktuell, fahren Sie vorsichtig auf der A3 Frankfurt-Köln zwischen Dreieck-Derenbach und Ransbach-Baumbach. Da liegen Reifenfetzen auf der mittleren Spur. Und Vorsicht auch auf der A8 München-Stuttgart zwischen Mühlhausen und Rastplatz am Kornberg. Ein defekter LKW auf der rechten Spur. Und ein weiteres Mal Vorsicht auf der A81 Heilbronn-Würzburg zwischen Tauber-Bischofsheim und Gerchsheim. Fahrzeugteile auf der Fahrbahn und die rechte Spur ist blockiert. Noch eine ungesicherte Unfallstelle auf der A3 Frankfurt-Würzburg zwischen Aschaffenburg-West und Aschaffenburg-Ost. Hier ist die mittlere Spur blockiert. Ja, und weiter geht's irgendwie noch auf der A6 Heilbronn-Mannheim. Vorsicht zwischen Raststätte Kraichgau-Nord und Sinsheim, eine Leitbarke auf der rechten Spur vor der Baustelle. Lecker Gemüse von der Insel Reichenau im Bodensee, das ist ein Genuss und eigentlich jetzt auch eine gute Zeit für die Gemüsebauern da, wenn es heiß und trocken ist. Aber diese Hitzewelle stellt auch die Bauern vor Herausforderungen. SWR4-Reporterin Esther Läufen, was fordert heraus da?
1: Zum Beispiel ist bei der Hitze eine Gefahr Sonnenbrand bei Tomaten. Ja, tatsächlich gibt es Sonnenbrand auch bei Tomaten und wenn sie dadurch geschädigt sind, können sie nicht mehr verkauft werden. Darum werden die Tomaten beschattet mit so einer Art Jalousie aus Stoff. Und darüber hinaus nutzen die Gemüsegärtner auch eine transparente Kalkfarbe. Die wird per Drohne auf die Gewächshausdächer gespritzt und reduziert auch die Sonneneinstrahlung.
0: Krass, irgendwie spannend. Es muss also mit allen Tricks gearbeitet werden. Der Bodensee hat genug Wasser für die Pflanzen. Macht das historische Niedrigwasser allerdings dann da wirklich keine Probleme?
1: Doch, und zwar, obwohl es genug Wasser gibt und die Wasseransaugstellen immer noch mindestens 1 Meter unter der Wasseroberfläche liegen. Was aktuell Probleme mache, sei das wärmere Bodenseewasser, sagt etwa Stefanie Werle, in 4. Generation Gemüsegärtnerin auf der Insel Reichenau.
2: Durch das warme Wasser kämpfen wir im Betrieb verstärkt mit Alge und Muschelbildung in der Leitung, die uns dann die Filter verstopft und uns den Wasserdruck nehmen. Das heißt, wir müssen haben verstärkt Arbeit hier zu reinigen, um immer ausreichend Wasserdruck zu haben.
0: Wow, Knochenarbeit auf der Gemüseinsel Reichenau im Bodensee. Die Hitze fordert extra Aufwand, damit eben kein Gemüse kaputt geht. Welche vielen schönen Pflanzen Hitze und Trockenheit im Garten am besten verkraften, welche das genau sind, das finden Sie bei uns übersichtlich zusammengestellt. Lesen Sie nach auf unserer Website swr4.de. Reingeklickt und Info geholt. Schön, dass Sie dabei sind.
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7: Um 14 Uhr mit Simone Stefan. Guten Tag. Europas größter Vulkan Ätna sorgt im Flugverkehr für Probleme. Der deutsche Schwimmer Florian Wellbrock hat bei den Pan Pacific Championships in den USA Gold geholt. Das Wetter strahlend, sonniger Nachmittag bei Höchsttemperaturen von 27 bis 33 Grad. Auf Sizilien sitzen tausende Touristen wegen des Vulkanausbruchs fest. Der Ätna spuckt weiter Asche und stößt glühende Gesteinsbrocken aus. Am Flughafen Catania können deswegen nur sehr wenige Flugzeuge starten und landen. ARD-Italien-Korrespondentin Lisa Weiß berichtet.
8: Bilder im Internet zeigen den Flughafen in Catania völlig überfüllt. Italienische Medien berichten, dass viele Personen am Flughafen übernachtet hätten. In Sizilien ist Hochsaison, spontan ein Hotel zu finden ist schwierig. In sozialen Medien kritisieren Betroffene, dass sie wenig Hilfestellung von den Fluggesellschaften bekommen hätten. Auch heute sind wegen der Vulkanasche in der Luft bis zum Abend aus Sicherheitsgründen alle Landungen ausgesetzt, heißt es auf der Website des Flughafens.
7: In Syrien hat ein Gericht den früheren Machthaber Bashar al-Assad in Abwesenheit zum Tode verurteilt. Die Richter begründeten ihr Urteil mit Kriegsverbrechen und Verbrechen gegen die Menschlichkeit nach dem Beginn des syrischen Bürgerkriegs im Jahr 2011. Es handelt sich um das erste Urteil gegen Assad, der im Dezember 2024 von islamistischen Kämpfern gestürzt wurde und ins Exil in die russische Hauptstadt Moskau floh. Das Gericht verhängte gegen weitere Personen Todesurteile, darunter auch gegen einen Bruder Assads. Und damit nach Baden-Württemberg. Der außergewöhnlich niedrige Pegelstand der Donau sorgt aktuell in Ungarn für einen Ausnahmezustand. Das Land hat deshalb beim Regierungspräsidium Tübingen angefragt, ob es möglich sei, mehr Wasser in den Fluss zu leiten. Die Donau fließt durch die Kreise Sigmaringen und Biberach. SWR-Reporter Florian Peking mit Einzelheiten.
9: Laut Regierungspräsidium hatte sich das ungarische Generalkonsulat in Stuttgart vergangene Woche an die Behörde gewandt. Konkrete Vorschläge, wie mehr Wasser durch die Donau gelangen könnte, seien damit nicht verbunden gewesen, sagte eine Sprecherin. Ohnehin habe man die Bitte ablehnen müssen. Der Grund, in Baden-Württemberg gäbe es keine Stauanlagen, die mehr Wasser in den Fluss abgeben könnten, so die Sprecherin. In Ungarn sorgt das Niedrigwasser für massive Probleme. So musste das einzige Atomkraftwerk des Landes seine Stromproduktion zeitweise komplett einstellen.
7: Der deutsche Schwimmer Florian Wellbrock hat bei den Pan Pacific Championships im US-Bundesstaat Kalifornien Gold gewonnen. Der 28-Jährige aus Magdeburg siegte souverän über 10 Kilometer im Freiwasser. Erst vor wenigen Tagen hatte Wellbrock bei der Schwimm-EM in Paris dreimal Gold geholt. 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
10: 3:02 Vorsicht auf der A5 Basel Richtung Karlsruhe. Zwischen Bühl und Baden-Baden liegen Fahrzeugteile auf der Fahrbahn. Vorsicht auf der A8 München Richtung Stuttgart. Zwischen Neusäß und Adelsried eine Person auf der Mittelleitplanke. Vorsicht auf der A81 Heilbronn Richtung Würzburg. Zwischen Tauberbischofsheim und Gerchsheim liegen Fahrzeugteile auf der Fahrbahn. A48, Koblenz Richtung Dernbach. Zwischen Bendorf-Neuwied und Hörgrenzhausen, Baustelle, 6 Kilometer Stau, Verzögerung 30 Minuten. A5, Karlsruhe Richtung Frankfurt. Zwischen Kronau und Kreuzwaldorf, Baustelle, 7 Kilometer Stau, über eine halbe Stunde dauert's länger. A6 Mannheim Richtung Heilbronn, zwischen Dreieck Hockenheim und Wiesloch-Rauenberg, 7 Kilometer Stau, hier rund eine Dreiviertelstunde mehr einplanen. A8 Karlsruhe Richtung Stuttgart, zwischen Pforzheim West und Pforzheim Süd, 6 Kilometer Stau, 20 Minuten plus. Alle Verkehrsinfos gibt's jederzeit auf swr4.de.
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10: Sonnig, sonnig, sonnig. In Koblenz bei 25 Grad. Wissen an der Sieg 24. Buchen 26. Furtwangen 27. Die Aussichten von Gernot Schütz.
11: Heute Nachmittag und am Abend bleibt sonnig und hochsommerlich warm. Oft ist der Himmel wolkenlos. In der sternklaren Nacht kühlt es ab auf 16 bis 12 Grad. Morgen scheint die Sonne erneut fast ungestört und es wird noch heißer als heute. Die Temperaturen steigen auf 31 Grad im Welzheimwald und bis 33 Grad im Neckartal. Es weht schwacher Wind aus östlichen Richtungen. Am Donnerstag und Freitag gibt es weiterhin viel Sonne und extreme Hitze. Am Freitag bis zu 36 Grad.
10: Danke, Gernot.
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10: Ich grüße Sie sehr herzlich. Wer bei diesen Temperaturen als Sportler draußen unterwegs ist, braucht viel zu trinken. Wie cool wäre es da, auf der Lieblingsstrecke beim Joggen einen Trinkbrunnen ansteuern zu können? Das hat sich ein Jogger in Mainz überlegt und möchte einen Trinkbrunnen stiften. Einfach so herschenken. Wo der hinkommen soll, hören Sie gleich nach drei Hits.
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Vorsicht auf der A6, Mannheim Richtung Heilbronn. Zwischen Sinsheim-Steinsfurt und Bad Rappenau Gefahr durch ein Metallteil auf der Fahrbahn. Vorsicht auf der A8, Stuttgart Richtung München. Zwischen Adelsried und Neusäß.

0: hat.
1: 20.000 spendabel. Hat die Stadt denn schon reagiert? Wird die Spende auch angenommen?
0: Die Stadt findet die Idee klasse und macht mit. Wie die Mainzer Umweltdezernentin sagt, sind die Verträge auch schon unterschrieben und die Aufträge an Fachfirmen vergeben. Wenn jetzt alles nach Plan läuft, dann soll der Trinkbrunnen im September in Betrieb gehen.
1: Und was wissen wir über diesen Jogger? Läuft der da jeden Tag und hat nur keine Lust mehr, Wasserflaschen mitzuschleppen?
0: Ja, so ungefähr kann man sich das vorstellen. Er ist wohl dort regelmäßig unterwegs, möchte aber anonym bleiben. Die Stadt sagt, es geht ihm vor allem darum, dass alle am Rheinufer, also Jogger, Radfahrer, Spaziergänger, dass alle kostenlos Wasser zapfen können. Also, das ist eine sehr praktische Spende für heiße Tage.
1: Mainz kriegt einen Trinkbrunnen geschenkt direkt am Rheinufer von einem großzügigen, anonymen Spender. Infos in SWR 4 am Dienstag.

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Vorsicht auf der A66 Frankfurt Richtung Wiesbaden. In der Ausfahrt Wiesbaden-Erbenheim Gefahr durch ein defektes Fahrzeug im Kurvenbereich. Und Vorsicht auf der B19 Oberstdorf Richtung Kempten auf der B308 Immenstadt Zentrum. Fahrzeugteile.

0: Sniffing the Tears, Driver's Seat. Es ist 14.30 Uhr.
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2: Mit Luisa Bleich, guten Tag. Unternehmen im Rems-Murr-Kreis fordern Verbesserungen im öffentlichen Nahverkehr. Die Hitze hat zu Schäden an den Bahngleisen in der Region geführt. Und das Wetter morgen wieder sonnig bei Höchstwerten zwischen 31 und 33 Grad. Defekte Züge, Störungen an der Strecke oder verspätete S-Bahnen. Im Rems-Murr-Kreis ist das für viele Pendler auf dem Weg zur Arbeit nerviger Alltag. 9 Unternehmen und Institutionen aus dem Kreis haben deshalb einen offenen Brief an das Landesverkehrsministerium und den Verband Region Stuttgart geschrieben. Darin fordern sie, dass sich diese dafür einsetzen, dass vor allem Pendler auf der Schiene möglichst wenig behindert werden. Denn die Firmen befürchten, dass sie Mitarbeiterinnen und Mitarbeiter verlieren, sagt zum Beispiel der Vorstand der Paulinenpflege in Winnenden, Andreas Maurer.
3: Neue Mitarbeitende werden sie natürlich, wenn sie im Umfeld von Stuttgart leben und nicht auf unserer Seite von Stuttgart, genau überlegen, will ich mir das antun, jeden Tag in eine Richtung zu pendeln, wo der Nahverkehr nicht funktioniert. Das ist natürlich ein entscheidender Nachteil für uns bei der Mitarbeitergewinnung.
2: Die Hitze der vergangenen Wochen hat für Schäden an der Infrastruktur bei der Bahn gesorgt. Das führt zu Beeinträchtigungen auch auf der IC-Linie 61 von Karlsruhe über Stuttgart nach Nürnberg. Auf der Strecke hat die Bahn kurzfristig Langsamfahrstellen eingerichtet, um das unter der Hitze leidende Schienennetz zu entlasten. Die Folge? Große Verspätungen. Um diese zu reduzieren und dafür zu sorgen, dass Reisende ihre Anschlüsse vor allem in Stuttgart oder Karlsruhe erreichen können, lässt die Bahn die Stopps an kleineren Bahnhöfen bis Ende August entfallen. Wenn an diesem Donnerstag die Touren-EM in Zagreb beginnt, ist auch Helen Kevritsch vom MTV Stuttgart wieder dabei. Nach der schlimmen Verletzung an ihrem linken Knie im Mai 2025 wird die 18-Jährige ihr Comeback auf internationaler Bühne geben. Allerdings unter erschwerten Bedingungen. Thomas Bareis aus der SWR Sportredaktion berichtet.
4: Die Olympiasechste im Stufenbarren ist aktuell trainerlos. Seit den Missbrauchsvorwürfen am Kunstturnforum in Stuttgart ist Kevritsch mit wechselnden Trainerinnen nicht zurechtgekommen und auch bei den deutschen Meisterschaften zuletzt in Hannover ohne Coach angetreten. Zudem ist Helen Kevritsch noch nicht wieder auf dem Niveau wie bei den Olympischen Spielen 2024 in Paris. Auf die besonders beinbelastenden Geräte Sprung und Boden wird sie in Wettkämpfen noch verzichten. Als deutsche Meisterin wird sie nur am Stufenbarren und Schwebebalken antreten.
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2: Heute Nachmittag und heute Abend bleibt es sonnig und hochsommerlich warm. Oft ist der Himmel wolkenlos. In der sternklaren Nacht kühlt es dann ab auf 16 bis 12 Grad. Morgen dann wieder viel Sonne und es wird noch etwas heißer als heute bei 31 bis 33 Grad.
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0: 14.33 Uhr, Vorsicht auf der B19, Oberstdorf Richtung Kempten. Zwischen Rauenzell und Immenstadt Nord liegt ein Eimer. Vorsicht auf der B500, Iffezheim Richtung Baden-Baden, zwischen Iffezheim Süd und A5 Baden-Baden, Unfallaufnahme. Vorsicht im Kreis Ludwigsburg, zwischen dem Abzweig nach Prevost und dem Abzweig nach Gronau, in beiden Richtungen Gefahr durch drei Ziegen auf der Fahrbahn. Vorsicht auf der A66 Frankfurt Richtung Wiesbaden. In der Ausfahrt Wiesbaden-Erbenheim Gefahr durch ein defektes Fahrzeug im Kurvenbereich. A48 Koblenz Richtung Dernbach. Zwischen Bendorf-Neuwied und Höhr-Grenzhausen Baustelle 5 Kilometer Stau, Verzögerung 30 Minuten. A5 Karlsruhe Richtung Frankfurt. Zwischen Kronau und Kreuzwaldorf Baustelle 7 Kilometer Stau, über eine halbe Stunde plus. A6 Mannheim Richtung Heilbronn zwischen Dreieck Hockenheim und Wiesloch-Rauenberg. 7 Kilometer Stau und eine Dreiviertelstunde mehr einplanen. A8 Karlsruhe Richtung Stuttgart zwischen Pforzheim West und Pforzheim Süd. 7 Kilometer Stau, da dauert es 20 Minuten länger. Alle Verkehrsinfos gibt's jederzeit auf swr4.de. Gute Fahrt.
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0: Hallo am Dienstagnachmittag. Das zunehmend heiße Wetter lässt Landwirte kreativ werden. Wenn es schon so ist wie im sonnigen Süden, dann kann man auch gleich Bäume pflanzen, die genau das mögen. Unsere Landesschau-Wetterreporterin erzählt uns davon. Hier nach drei Hits.
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0: 14.45 Uhr. 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Vorsicht auf der B31 in Freiburg. Schützenallee-Tunnel bis Schwarzwaldstraße. Zwischen Schützenallee-Tunnel und Fabrikstraße steht ein defekter PKW. Da ist die rechte Spur blockiert. So weit ist Aachen im Ortenau-Kreis auch nicht von der Toskana entfernt. Rund 800 Kilometer. Da kann man doch auch bei uns mal ein paar Olivenbäumchen anpflanzen und gucken, ob die was werden. Landesschau-Wetterreporterin Christine Haupt, du hast die 400 jungen Bäumchen besucht. Wie machen die sich denn?
1: Also ich finde, die sehen schon richtig gut aus. Also die sind schon gut 1,50 Meter hoch und haben echt zugelegt anscheinend, seit sie gepflanzt wurden, nämlich im April. Also der Obstbauer, der sie gepflanzt hat, ist jedenfalls sehr zufrieden bisher. Und tatsächlich haben einige schon ordentlich Oliven. Das hätte ich ja überhaupt nicht gedacht. Also sie sind jetzt noch nicht groß, aber ist schon ordentlich was da. Und im November, meint er, kann er schon mal ein paar Oliven ernten und vielleicht einlegen für den ersten Geschmack.
0: Was muss denn da alles gemacht werden, dass die Olivenbäumchen gut wachsen?
1: Also jetzt, gerade wenn sie so jung sind, brauchen sie anscheinend sehr viel Pflege. Also vor allem ist jetzt in der Trockenheit wichtig, dass das Unkraut immer weggemacht wird, damit nicht noch zusätzliche Nährstoffe aus dem Boden gezogen werden, die jungen Bäume natürlich jetzt dringend brauchen. Er bewässert auch schon ein bisschen, weil klar, die Oliven, denkt man, die kommen gut ohne Wasser aus, stimmt auch, aber wenn sie so jung sind, brauchen die natürlich auch was. Vor allem, wenn es jetzt so trocken ist wie bei uns, dann ja, ist es auch für die jungen Oliven nicht schlecht, ein bisschen Wasser zu kriegen. Da gibt es jetzt ein bisschen Tröpfchenbewässerung. Aber er hat leider auch gar nicht so viel Kapazitäten, um sich wassermäßig um die Oliven zu kümmern, weil er hat ja noch anderes Obst und da will er ja noch was ernten. Und ganz viel Wasser muss jetzt im Moment in die Birnen zum Beispiel, damit er da tatsächlich auch noch einen guten Ertrag kriegt. Da müssen die Oliven ein bisschen zurückstecken.
0: Warum machen die das denn eigentlich auf dem Biobauernhof, das mit den Oliven?
1: Ja, das war eigentlich ein bisschen eine fixe Idee, wie so oft. Also so eine Art Bierlaune innerhalb der Familie, wo Vater und Sohn gesagt haben, ach, wir mögen doch so gerne Oliven und die Kartoffeln gedeihen eh nicht so gut. Da könnten wir doch auf dem Acker mal Oliven anbauen. Und dann haben sie sich in Italien 400 Bäume gekauft, 7.000 Euro dafür ausgegeben und jetzt hoffen sie, dass es was wird.
0: Toskana-Feeling in der Ortenau. Die 400 Olivenbäumchen können Sie sich angucken in der Landesschau ab 18 Uhr im SWR.

gorgeous, das hier in SWR4. 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Und wenn Sie gerade noch überlegen, woher kenne ich den Song bloß? Ja, das war die Titelmusik der wunderbaren Fernsehserie Golden Girls aus den 70ern. 3:05 haben wir es. Vorsicht bitte, auf der A5 Karlsruhe Richtung Frankfurt zwischen Kronau und Kreuzwaldorf. Eine ungesicherte Unfallstelle auf der linken Spur. Allen unterwegs, gute Fahrt mit SWR4.

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5: Um 15 Uhr mit Heike Lüttich. Guten Tag. Vorerst können trotz Niedrigwassers weiter Schiffe auf dem Rhein fahren. Urlaub in Deutschland wird immer beliebter. Und das Wetter, ein strahlend sonniger Nachmittag bei 27 bis 33 Grad. Der historisch tiefe Wasserstand des Rheins hat auch Auswirkungen auf die Binnenschifffahrt in Baden-Württemberg. Vorerst werden die Behörden in Rheinland-Pfalz aber noch kein Fahrverbot auf dem Rhein anordnen. Das hat ein Sprecher des Wasserstraßen- und Schifffahrtsamts gesagt. SWR-Reporter Felix Wendt.
6: Die Reedereien und Schiffsführer entscheiden, ob sie fahren und mit wie viel Ladung, so der Sprecher weiter. Mit jedem Zentimeter weniger Wasser im Rhein seien aber auch weniger Schiffe unterwegs. Der wichtige Pegelstand bei Kaub liege weiter so tief wie noch nie. Die Fahrrinne ist im Moment knapp 130 Zentimeter tief. Die Rheinfähre hat dort gestern den Betrieb eingestellt. Wie lange noch Frachtschiffe im Rhein fahren können, kann das Wasserstraßen- und Schifffahrtsamt nicht vorhersagen. Prognosen der Bundesbehörden kommen zu dem Schluss, dass die Pegelstände weiter sinken.
5: Nachdem es am Mittag südlich von Freiburg einen Stromausfall gegeben hat, hat sich laut dem Netzbetreiber Badenova die Situation wieder entspannt. Inzwischen haben alle betroffenen Gemeinden wieder Strom, darunter Ebringen und Pfaffenweiler. Auch Teile von Bad Krozingen waren zwischenzeitlich ohne Strom. Hier wurde die Warnung aber ebenfalls aufgehoben. Laut Badenova wurde bei Grabarbeiten offenbar ein 20.000 Volt Mittelspannungskabel beschädigt. Zu den Nachrichten aus Deutschland und der Welt. Wegen des Vulkanausbruchs auf Sizilien sitzen in der Hauptreisezeit dort mehrere tausend Touristen fest. Weil der Ätna weiter Asche und glühende Gesteinsbrocken ausstößt, können am Flughafen Catania nur sehr wenige Flugzeuge starten und landen. Das teilte der Betreiber mit. Am Morgen konnte demnach nur eine einzige Maschine abheben. Alle Landungen wurden bis zum Abend ausgesetzt. Urlaub in Deutschland ist so beliebt wie noch nie. Das Statistische Bundesamt hat im ersten Halbjahr fast 224 Millionen Übernachtungen gezählt. In Hotels, Gasthöfen und Pensionen. Die Branche sieht sich trotzdem unter Druck, berichtet Jutta Kaiser aus der Wirtschaftsredaktion.
7: Die Branche hat den bisherigen Rekordwert der Übernachtungszahlen aus demselben Zeitraum im vergangenen Jahr nochmal leicht übertroffen, um 0,3%. Der Deutsche Tourismusverband reagiert allerdings verhalten auf die Zahlen. Die insgesamt positive Entwicklung dürfe nicht darüber hinwegtäuschen, dass viele Betriebe unter enormem Druck stünden, so DTV-Präsident Reinhard Meyer. Steigende Kosten, Personalmangel und ein wachsender Investitionsstau belasteten die Branche erheblich. Sie brauche politische Unterstützung, etwa durch mehr Investitionen in die touristische Infrastruktur.
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8: 15.03 Uhr, Vorsicht auf der A3 Frankfurt Richtung Würzburg. Zwischen Würzburg-Kist und Würzburg-Heidingsfeld liegen Reifenteile auf der Fahrbahn. A48 Koblenz Richtung Dernbach. Zwischen Bendorf-Neuwied und Höhergrenzhausen. Baustelle 5 Kilometer Stau, 25 Minuten. Dauert's länger. A5 Karlsruhe Richtung Frankfurt. Zwischen Kronau und Kreuzwaldorf. Baustelle 7 Kilometer Stau, über eine halbe Stunde plus. A6 Mannheim Richtung Heilbronn zwischen Dreieck Hockenheim und Wiesloch-Rauenberg. 6 Kilometer Stau, 30 Minuten mehr einplanen. A8 Karlsruhe Richtung Stuttgart zwischen Pforzheim West und Pforzheim Süd 7 Kilometer Stau, Verzögerung 20 Minuten. B10 in Stuttgart zwischen Dreieck Stuttgart-Zuffenhausen und Kreisverkehr 2 Kilometer Stau, 10 Minuten plus. B292, B39, Sinsheim Richtung Bad Schönborn. Zwischen A6, Sinsheim und Eschelbach 3 Kilometer Stau, Verzögerung 25 Minuten. B500, Baden-Baden Richtung Iffezheim. Zwischen A5, Baden-Baden und dem Abzweig nach Wintersdorf 2 Kilometer Stau, Verzögerung hier rund 20 Minuten. Alle Verkehrsinfos gibt's jederzeit auf swr4.de. Gute Fahrt.
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8: Wie sieht's aus in Manderscheid? Sonnenschein 25 Grad, Schweich 28 bei Sonne, La 30 und Singen sonnig 31 Grad. Gernot Schütz aus dem SWR 4 Wetterstudio mit den Aussichten.
9: Heute Nachmittag und am Abend bleibt sonnig und hochsommerlich warm. Oft ist der Himmel wolkenlos. In der sternklaren Nacht kühlt es ab auf 16 bis 12 Grad. Morgen scheint die Sonne erneut fast ungestört und es wird noch heißer als heute. Die Temperaturen steigen auf 31 Grad im Welzheimwald und bis 33 Grad im Neckartal. Es weht schwacher Wind aus östlichen Richtungen. Am Donnerstag und Freitag gibt es weiterhin viel Sonne und extreme Hitze. Am Freitag bis zu 36 Grad.
8: Danke, Gernot.
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8: Ich grüße Sie sehr herzlich. Auf den Spuren der Vergangenheit unterwegs zu sein, ist einfach spannend, wie wohl unsere Vorfahren vor 2500 Jahren gelebt haben. Das kann man sich angucken im Freilichtmuseum Unterulingen am Bodensee. Das neueste Projekt dort, ein Boot aus der Bronzezeit. Wie das mit dem Nachbau klappen soll, hören Sie hier nach drei Hits am Stück. Der erste von Smokey aus den 70ern.
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0: The Equals in SWR 4. Vorsicht auf der A6 Mannheim Richtung Heilbronn zwischen Viernheimer Kreuz und Kreuz Mannheim. Eine ungesicherte Unfallstelle auf dem rechten und dem mittleren Fahrstreifen. Lebendige Geschichte im Pfahlbaumuseum in Unteruldingen am Bodensee. Da soll aus einem im Sturm umgeknickten 9 Meter langen, 200 Jahre alten Eichenbaum jetzt ein Plankenboot entstehen. Das ist ein Einbaumboot aus der Bronzezeit, aus dem 12. Jahrhundert vor Christus. Teile davon wurden vor 6 Jahren gefunden und die dienen jetzt als Bauplan. In dieser Woche wollen es Archäologen in einem europaweit einmaligen Experiment nachbauen. Und zwar mit Äxten und Beilen, gebaut wie in der Bronzezeit. Mit dabei ist der Archäologe Wolfgang Lobisser aus Wien und er ist schwer begeistert.
1: Das hier ist der Beginn des modernen Bootsbaus, nicht? Hier geht man weg davon, ein Boot nur aus einem Stück Holz zu fertigen. Hier beginnt das, was dann später in diesen kompliziertesten Galeeren der Römer passiert ist. Hier werden Boote gebaut, die aus mehreren Teilen zusammengesetzt sind.
0: Und was ist dabei die größte Herausforderung?
1: Es ist natürlich unglaublich spannend, mit den Werkzeugen, Technologien unserer Vorfahren so eine große Aufgabe zu bewältigen. Also die sind hier wirklich an die Grenzen ihrer Leistungsfähigkeit gegangen. Es gab, glaube ich, kaum Schwierigkeiten.

jeden Besucherinnen und Besucher dürfen dann sogar die Bronzewerkzeuge ausprobieren. Infos in SWR4 am Dienstagnachmittag. Hier sind die Bee Gees. Too Much Heaven.

Sozusagen die Europa-Variante von Billy Oceans großem 80er-Hit Caribbean Queen. Aus der Karibik-Königin hat er mal schnell eine europäische Königin gemacht. European Queen hier in SWR 4. Vorsicht auf der A7, Ulm Richtung Füssen, zwischen Altenstadt und Dettingen steht ein defektes Fahrzeug und hier liegen Reifenteile. Vorsicht auf der B30, Ulm Richtung Biberach, zwischen Laubheim Mitte und Biberach Nord sind Fahrradfahrer auf der Fahrbahn. Und Vorsicht auf der B417 Wiesbaden Richtung Dietz, zwischen Wiesbaden und dem Abzweig nach Wehen, Gefahr durch ein defektes Fahrzeug auf der rechten Spur.

0: Zeit, 15.30 Uhr.
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2: Mit Luisa Bleich, guten Tag. Unternehmen im Rems-Murr-Kreis fordern Verbesserungen im öffentlichen Nahverkehr. Die Fische in den Flüssen in der Region leiden unter der Hitze. Und das Wetter morgen wieder sonnig bei Höchstwerten zwischen 31 und 33 Grad. Defekte Züge, Störungen an der Strecke oder verspätete S-Bahnen. Im Rems-Murr-Kreis ist das für viele Pendler auf dem Weg zur Arbeit nerviger Alltag. 9 Unternehmen und Institutionen aus dem Kreis haben deshalb einen offenen Brief an das Landesverkehrsministerium und den Verband Region Stuttgart geschrieben. Darin fordern sie, dass sich diese dafür einsetzen, dass Pendler auf der Schiene möglichst wenig behindert werden. SWR-Reporterin Stefanie Reinhardt, warum ist das den Firmen so wichtig?
3: Weil sie befürchten, dass sie Mitarbeiterinnen und Mitarbeiter verlieren oder sich potenzielle neue Mitarbeiter gar nicht erst bewerben. Mitarbeiter aus dem Stuttgarter Umfeld würden sich genau überlegen, ob sie sich das antun, jeden Tag in eine Richtung zu pendeln, wo der Nahverkehr nicht funktioniere. Das sagt zum Beispiel der Vorstand der Paulinenpflege in Winnenden, Andreas Maurer. Außer ihm haben den offenen Brief zum Beispiel auch die Chefs von Kercher, Stiel, der Kreissparkasse Waiblingen, den Rems Moor-Kliniken und der Diakonie unterschrieben. Aus ihrer Sicht hängt die Leistungsfähigkeit des Wirtschaftsstandortes Rems-Murr-Kreis auch von einem verlässlichen öffentlichen Nahverkehr ab.
2: Unter der anhaltenden Wärme und Trockenheit leiden zurzeit auch die Fische in den Flüssen. Wie Reinhard Sosat vom Landesfischereiverband sagte, ist die Situation für die Fische in den Flüssen in der Region vielerorts kritisch. Betroffen seien alle Fischarten, vor allem aber Forellen und Eschen.
4: Die haben gerade ein Riesenproblem, bei denen geht einfach die Luft aus. Die Temperaturen sind viel zu hoch, also auch die Wassertemperaturen sind viel zu hoch. Es kommt fast kein Wasser mehr. Die Wasserpegel sinken rapide. Das Problem ist, dass Wasser, das warm ist, deutlich weniger Sauerstoff aufnehmen kann und gleichzeitig aber die Fische durch einen erhöhten Stoffwechsel, durch die Temperatur viel mehr Sauerstoff brauchen. Insgesamt für die Fische eine katastrophale Situation.
2: Die Bücherei Altbach im Kreis Esslingen ist Bibliothek des Jahres in Baden-Württemberg. Die Jury hat vor allem das Leitmotiv der Bücherei überzeugt. Die Bibliothek will nämlich, dass auch die Leute auf dem Land Zugang zu Kultur haben. Neben einem Angebot für Kinder und Jugendliche gibt es dort auch was für Erwachsene, zum Beispiel Workshops oder Vorträge zu aktuellen Themen, wie etwa künstlicher Intelligenz.
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2: Heute Nachmittag und am Abend bleibt es sonnig und hochsommerlich warm. Oft ist der Himmel wolkenlos. Aktuell hat es 30 Grad in Bietigheim-Bissingen und Murrhardt und 28 Grad in Filderstadt. In der sternklaren Nacht kühlt es ab auf 16 bis 12 Grad. Morgen bis zu 33 Grad.
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0: 15.33 Uhr, Vorsicht auf der A61 Ludwigshafen Richtung Koblenz. Zwischen Emmelshausen und Boppard liegen Reifenteile auf der linken Spur. Vorsicht auf der B30 Ulm Richtung Biberach. Zwischen Laupheim Mitte und Biberach Nord sind Fahrradfahrer auf der Fahrbahn. A5 Karlsruhe Richtung Frankfurt. Zwischen Kronau und Kreuzwaldorf 4 Kilometer Stau, Verzögerung eine Viertelstunde. A6 Mannheim Richtung Heilbronn, zwischen Wiesloch-Auenberg und Sinsheim-Steinsfurt 6 Kilometer Stau und stockender Verkehr. Hier dauert es etwa 30 Minuten länger. A60 Rüsselsheim Richtung Mainz, zwischen Rüsselsheim-Mitte und Weisenauer Brücke 5 Kilometer Stau. A643 Mainz Richtung Wiesbaden, zwischen Mainz-Gonsenheim und Wiesbaden-Eppelallee, Unfall auf dem rechten und dem mittleren Fahrstreifen, 3 Kilometer Stau. A8 Karlsruhe Richtung Stuttgart, zwischen Pforzheim-West und Pforzheim-Süd 7 Kilometer Stau, 20 Minuten plus. B292, B39, Sinsheim Richtung Bad Schönborn. Zwischen A6, Sinsheim und Eschelbach, 3 Kilometer Stau. Hier dauert es 20 Minuten länger. 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
0: Hallo, schönen guten Tag. Eis, wir brauchen Eis. Ob Eiswürfel im Mineralwasser oder Stracciatella, Mango, Zitroneneis auf die Faust, Hauptsache Abkühlung. Erfrischend dynamisch geht's hier in SWR 4 weiter mit der Spencer Davis Group. Keep on running mit Christopher Cross, All Right. Und jetzt Free Electric Band, Albert Hammond. Ihnen einen tollen Dienstag.
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0: Der Mann heizt seit den 70ern mit seinem Motorrad durchs Radio, Harpo und Motorcycle Mama. Aber bei über 30 Grad Moped fahren ist ja auch nicht das reine Vergnügen. In Schutzkleidung schwitzt man wie verrückt. Ohne Schutzkleidung riskiert man Leib und Leben, Haut und Knochen. Geht gar nicht. Also doch lieber das Fahrrad nehmen bei diesem herrlichen Sommerwetter. Hier ist SWR 4 mit dem schönsten Musikmix und Lola.
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4: Um 16 Uhr mit Heike Lüttich. Guten Tag. Die Forderung, den Hitzeschutz ins Grundgesetz aufzunehmen, findet immer mehr Anklang. Mit KI erstellte Schriftsätze belasten die Gerichte im Land zusätzlich. Und das Wetter strahlend sonnig bei 27 bis 33 Grad. Kommunen und Verbände fordern, den Hitzeschutz als Gemeinschaftsaufgabe ins Grundgesetz aufzunehmen. Städtetagspräsident Jung sagte, Hitzeschutz sei eine staatliche Aufgabe. Hier müssten die Kommunen entlastet werden. Aus Berlin, Jim Bobnik-Schass.
5: Das unterstützt auch der Sozialverband VdK. Hitzeschutz sei längst kein Komfort mehr, findet Verbandschefin Verena Bentele, sondern entscheide im Extremfall über Leben und Tod. Die Bundesregierung aus Union und SPD hat sich im Koalitionsvertrag bereits vorgenommen, eine solche Grundgesetzänderung zu prüfen. Im Bundestag bräuchte sie dazu auch Stimmen aus der Opposition. Grünen-Co-Chef Felix Banaschak hat sich bei RTL und der NTV offen dafür gezeigt, vermisst bei der Regierung aber noch die Einsicht, dass es beim Hitzeschutz gerade wirklich ein Problem gibt.
4: Bundesverkehrsminister Bilger geht davon aus, dass die Lage für die Binnenschifffahrt noch den ganzen August über angespannt bleibt. Vorerst soll es aber trotz Niedrigwassers kein Fahrverbot auf dem Rhein geben. Bilger will sich morgen noch einmal mit seinen Kollegen aus den Ländern über mögliche weitere Krisenmaßnahmen austauschen. Mehrere Bundesländer haben bereits das Sonn- und Feiertagsfahrverbot für Lkw vorübergehend ausgesetzt. Zu den Nachrichten aus Baden-Württemberg. Die Nutzung künstlicher Intelligenz sorgt für Mehrarbeit an den Verwaltungs- und Sozialgerichten in Baden-Württemberg. Bei Verfahren ohne Anwaltszwang werden von Klägern oder Beklagten immer öfter KI-generierte Schriftsätze eingereicht, berichtet Knut Bauer.
6: KI-Schriftsätze wirkten auf den ersten Blick fachlich echt, sie seien jedoch häufig wenig fundiert. Dennoch mache es enorme Arbeit, die seitenlangen Schreiben zu lesen und rechtlich zu bewerten, sagte der Präsident des Verwaltungsgerichtshofs Grasshoff dem SWR. Laut Landessozialgericht verzeichneten die 8 Sozialgerichte in Baden-Württemberg bei Eilverfahren im Bereich Bürgergeld innerhalb eines Jahres einen Anstieg um 80% auf 2200 Fälle, was auf die KI-Nutzung zurückzuführen sei.
4: Die Dürre macht auch den Tieren im Wald zu schaffen. Damit Füchse, Hasen und Rehe nicht verdursten, bringen Jäger tausende Liter Wasser in den Wald, beispielsweise im Main-Tauber-Kreis. Normalerweise können die Tiere Wasser über ihre Nahrung aufnehmen, zurzeit ist aber alles vertrocknet. Der Deutsche Fußballbund führt wieder Stehplätze bei Länderspielen ein, erstmals seit mehr als 25 Jahren. Präsident Neuendorf sagte, Stehplätze seien ein wichtiger Bestandteil der Fankultur und des Stadionerlebnisses. Auch bei Frauenländerspielen und bei Partien der U21-Nationalmannschaft wird es demnach bald Stehplatztickets geben. 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
7: Vorsicht auf der A5 Karlsruhe Richtung Frankfurt zwischen Hirschberg und Kreuzweinheim, eine ungesicherte Unfallstelle. A5 Basel Richtung Karlsruhe zwischen Efringenkirchen und Dreieck Neuenburg, 3 Kilometer Stauverzögerung, eine Viertelstunde. A5 Frankfurt Richtung Karlsruhe zwischen Raststätte-Bruchsal und Bruchsal, Grasbrand. Die rechte Spur ist gesperrt. Sichtbehinderung durch Rauch gibt es da. Zurzeit 3 Kilometer Stau, Verzögerung eine Viertelstunde. A6, Mannheim Richtung Heilbronn. Zwischen Wiesloch-Rauenberg und Sinsheim 9 Kilometer Stau und stockender Verkehr, Verzögerung eine halbe Stunde. A643, Mainz Richtung Wiesbaden. Zwischen Mainz-Gonsenheim und Wiesbaden-Eppelallee Lkw-Unfall auf dem rechten und dem mittleren Fahrstreifen. 4 Kilometer Stau, 20 Minuten plus. A66, Frankfurt Richtung Wiesbaden. Zwischen Wiesbaden-Erbenheim und Schiersteiner Kreuz 4 Kilometer Stau, Verzögerung bis zu einer Viertelstunde. B9, Wörth Richtung Ludwigshafen. Zwischen Schwegenheim und B39 Dudenhofen 3 Kilometer Stau, 20 Minuten plus. B9, Ludwigshafen Richtung Mainz. Zwischen Ludwigshafen-Pfingstweide und A6 Ludwigshafen-Nord 2 Kilometer Stau, Viertelstunde dauert's länger. A60 Rüsselsheim Richtung Mainz, zwischen Rüsselsheim-Mitte und Weisenauer Brücke 5 Kilometer Stau, 20 Minuten mehr einplanen. Die Schweiz, A2 Luzern Richtung Basel, zwischen Belchentunnel und Diekten, Unfall, bitte eine Gasse für Rettungsfahrzeuge bilden. Empfohlene Umleitung in Richtung Basel ab A1 Herkingen via A1 A3. 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
7: Zurzeit in Rennerod sonnig, 24 Grad. In Stuttgart am Flughafen sonnig, 29. Boppard sonnig, 28. Friedrichshafen ein paar Wölkchen, 32 Grad. Die Aussichten von Gernot Schütz.
8: Heute Nachmittag und am Abend bleibt sonnig und hochsommerlich warm. Oft ist der Himmel wolkenlos. In der sternklaren Nacht kühlt es ab auf 16 bis 12 Grad. Morgen scheint die Sonne erneut fast ungestört und es wird noch heißer als heute. Die Temperaturen steigen auf 31 Grad im Welzheimer Wald und bis 33 Grad im Neckartal. Es weht schwacher Wind aus östlichen Richtungen. Am Donnerstag und Freitag gibt es weiterhin viel Sonne und extreme Hitze. Am Freitag bis zu 36 Grad.
7: Danke, Gernot.
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7: Guten Tag. So viel von seinem Flussbett wie aktuell hat der Rhein selten preisgegeben. Durch das Niedrigwasser werden plötzlich wahre Schätze entdeckt. Hin und wieder aber auch Gefährliches. Wie jetzt eine Bazooka-Rakete und eine Granate aus dem Zweiten Weltkrieg. Was damit gemacht wird, hören Sie gleich nach drei Hits.
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0: Wir haben es für den A4. 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Vorsicht auf der A81 Stuttgart Richtung Heilbronn. Im Engelbergtunnel eine ungesicherte Unfallstelle auf der rechten Spur. Hochbetrieb für den Kampfmittelräumdienst am Rhein. Das Niedrigwasser legt nämlich immer mehr alte Sprengkörper frei und Munition aus dem Zweiten Weltkrieg. Ob nun Handgranaten in Alt-Lusheim oder wie am Wochenende in Koblenz eine Bazooka-Rakete und eine Gewehrgranate. SWR4-Reporterin Sarah Mauer war heute Morgen bei der kontrollierten Sprengung dabei. Sarah, wie ist denn es abgelaufen?
1: Vor allem total konzentriert und ruhig. Ich war total beeindruckt zu sehen, wie gelassen die Kampfmittelexperten die Bazooka-Rakete für die Sprengung vorbereitet haben. Das war nämlich in diesem Fall sicherer als eine Entschärfung. Das hat mir der technische Leiter des Kampfmittelräumdienstes erklärt. Die Rakete lag ja mehr als 80 Jahre im Rhein und war dementsprechend komplett verrostet. Die sah so ein bisschen unscheinbar aus, wie ein Metallrohr, etwa so lang wie mein Unterarm. Mhm. Das Teil wurde dann gesichert, also mit Klebeband umwickelt und auf eine Art Sandsack geschnallt. Und dann hat ein Mitarbeiter im Taucheranzug das Teil ins Wasser getragen und verkabelt, sodass es dann eben aus der Entfernung gesprengt werden konnte. Das hat auch alles reibungslos geklappt.
0: Wie oft muss der Kampfmittelräumdienst denn momentan ausrücken?
1: Im Schnitt gibt es momentan jeden Tag 5 Meldungen.

0: natürlich gespannt und möchte natürlich selber unbedingt wissen, was haben wir jetzt hier? Ist es tatsächlich Munition oder auch nur Schrott?
1: In dem Fall hat sich der verdächtige Gegenstand letztlich als ungefährlich herausgestellt. Es war einfach ein alter Baumstamm, der vom Rhein glatt geschliffen und auch sehr dunkel verfärbt war.
2: Ach, zum Glück noch mal gut gegangen. Danke, Sarah. Ja, aber besser einmal zu viel gemeldet, als das, was schiefläuft. Zurzeit taucht viel alte Munition im Rhein und in anderen Flüssen auf durch das Niedrigwasser. Infos in SWR 4 am Dienstag.

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0: Es ist 16.30 Uhr.
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2: Mit Luisa Bleich, guten Tag. Bei der WM der rhythmischen Sportgymnastik beweisen Sportlerinnen aus der Region ihr Können. Unternehmen im Rems-Murr-Kreis fordern Verbesserungen im öffentlichen Nahverkehr. Und das Wetter morgen wieder sonnig bei Höchstwerten bis zu 33 Grad. Von morgen bis Sonntag findet in Frankfurt die Weltmeisterschaft der rhythmischen Sportgymnastik statt. An 5 Wettkampftagen treten 345 Gymnastinnen aus 70 Ländern an. Prominent vertreten ist dabei einmal mehr der TSV Schmieden aus Fellbach im Rems-Murr-Kreis. Lena Bergmann aus der SWR Sportredaktion berichtet.
3: Im Einzelwettbewerb starten unter anderem Darja Wafolomejew, Lada Pusch und Anastasia Simakova, alle vom TSV Schmieden. Olympiasiegerin Darja Wafolomejew zählt zu den Top-Favoritinnen im Mehrkampf und in den Einzelgerätefinals. Sie ist die fünfmalige Titelverteidigerin. Nach langer Pause aufgrund von Verletzungen und Krankheit absolviert Anastasia Simakova nur ein Gerät. Mit dem Band hat die Studentin Chancen, das Finale der besten 8 zu erreichen. In der Teamwertung ist Deutschland Titelverteidiger und möchte diesen bei der Heim-WM natürlich verteidigen.
2: Übermorgen startet dann die Turn-EM in Zagreb. Da ist auch Helen Kefritsch vom MTV Stuttgart dabei. Nach der schlimmen Verletzung an ihrem linken Knie im Mai 2025 wird die 18-Jährige ihr Comeback auf internationaler Bühne geben. Allerdings unter erschwerten Bedingungen. Thomas Bareis aus der SWR Sportredaktion.
4: Die Olympiasechste im Stufenbarren ist aktuell trainerlos. Seit den Missbrauchsvorwürfen am Kunstturnforum in Stuttgart ist Kevric mit wechselnden Trainerinnen nicht zurechtgekommen und auch bei den deutschen Meisterschaften zuletzt in Hannover ohne Coach angetreten. Zudem ist Helen Kevric noch nicht wieder auf dem Niveau wie bei den Olympischen Spielen 2024 in Paris. Auf die besonders beinbelastenden Geräte Sprung und Boden wird sie in Wettkämpfen noch verzichten. Als deutsche Meisterin wird sie nur am Stufenbarren und Schwebebalken antreten.
2: Defekte Züge, Störungen an der Strecke oder verspätete S-Bahnen. Im Rems-Murr-Kreis ist das für viele Pendler auf dem Weg zur Arbeit nerviger Alltag. 9 Unternehmen und Institutionen aus dem Kreis haben deshalb einen offenen Brief an das Landesverkehrsministerium und den Verband Region Stuttgart geschrieben. Darin fordern sie, dass sich diese dafür einsetzen, dass Pendler auf der Schiene möglichst wenig behindert werden. Die Firmen befürchten nämlich, dass sie Mitarbeiterinnen und Mitarbeiter verlieren oder sich potenzielle neue Mitarbeiter gar nicht erst bewerben.
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2: Heute Nachmittag und am Abend bleibt es sonnig und hochsommerlich warm. Oft ist der Himmel wolkenlos. Heute Nacht wird es dann sternklar. Es kühlt ab auf 16 bis 12 Grad. Morgen wird es heiß bei bis zu 33 Grad.
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0: 16.33 Uhr, Vorsicht auf der A8 München Richtung Stuttgart. Zwischen Esslingen und Stuttgart-Pliningen eine ungesicherte Unfallstelle auf der linken Spur. A5 Basel Richtung Karlsruhe. Zwischen Efringen-Kirchen und Dreieck Neuenburg 3 Kilometer Stau, 20 Minuten dauert's länger. A5 Karlsruhe Richtung Frankfurt. Zwischen Hirschberg und Kreuz Weinheim Unfallaufnahme. Der Verkehr wird auf der linken Spur an der Unfallstelle vorbeigeführt. 5 Kilometer Stau, 20 Minuten plus. A6 Mannheim Richtung Heilbronn zwischen Wiesloch-Rauenberg und Sinsheim 9 Kilometer Stau und stockender Verkehr, Verzögerung etwa eine halbe Stunde. A66 Frankfurt Richtung Wiesbaden zwischen Wiesbaden-Erbenheim und Schiersteiner Kreuz 3 Kilometer Stau, Viertelstunde mehr einplanen. B9 Wörth Richtung Ludwigshafen zwischen Schwegenheim und B39 Dudenhofen 3 Kilometer Stau, Viertelstunde plus. B9 Ludwigshafen Richtung Mainz. Zwischen Ludwigshafen-Pfingstweide und A6 Ludwigshafen-Nord 3 Kilometer Stau, 20 Minuten plus. Die Schweiz, A2 Luzern Richtung Basel zwischen Bällchentunnel und Diekten. Unfall. Die Strecke ist im weiteren Verlauf gesperrt. Daher die Umleitung in Richtung Basel ab A1 Herkingen via A1 A3. Alle Verkehrsinfos gibt's jederzeit zum Nachlesen auf swr4.de.
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5: Hallo, wir freuen uns immer, wenn wir eine Nachricht von Ihnen kriegen ins Studio. Zum Beispiel eben von Frank Balleis aus Großbettlingen. Der schreibt, hallo, ein ganz großes Lob für eure Musik, die ihr spielt. Grandiose Auswahl, Songs von Interpreten wie Garland Jeffries, Johnny Wakelin, Sean Cassidy, Dave Edmonds, Bob Seger. Also Frank freut sich sehr und ich hoffe, wir tragen zur weiteren Freude bei. allen, die den schönsten Musikmix in SWR 4 mögen. Wir haben Bob Seger nämlich gleich am Start hier. Außerdem Ohio Express und Boney M. Da sind wir doch gut gemischt, oder?
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0: 18.44 Uhr, Vorsicht auf der A3 Köln Richtung Frankfurt. Zwischen Limburg Süd und Bad Camberg liegen Reifenteile. Gernot Schütz im SWR4 Wetterstudio, ich grüße dich.
1: Hallo.
0: Der Dienstag bis hierher sonnig und sehr warm. Wie wird's in Richtung Abend?
1: Ja, da ändert sich gar nichts. Die wenigen Quellwolken, die es im Schwarzwald und über der Schwäbischen Alb und vereinzelt auch in Oberschwaben und im Allgäu gibt, die lösen sich dann komplett auf. Ansonsten ist es sowieso schon im Sendegebiet, sowohl in Rheinland-Pfalz als auch in Baden-Württemberg, komplett wolkenlos, eben außerhalb der Berge. Die Temperaturen gehen natürlich runter, aber es ist ja auch jetzt schon angenehm. Wir haben nur örtlich in Baden-Württemberg knapp über 30 Grad. Ansonsten ist es eher knapp unter 30 Grad und nachher wird es dann vor allem in der Nacht richtig angenehm. Also ich empfehle nochmal durchlüften, weil morgen früh sind es tatsächlich 18 bis 10 Grad. Das kann man gut aushalten.
0: Das ist gut frisch, aber dann wieder Sonne und wieder heiß.
1: Ja, morgen wird es schon wieder ein Stück heißer als heute. 28 Grad im Westerwald und bis 35 Grad geht es dann schon wieder hoch in der Kurpfalz. Vom Wetter her ändert sich nichts. Es bleibt einfach sonnig, ja meistens sogar komplett wolkenlos.
0: Das ist natürlich perfektes Wetter, dann, um sich die Sonnenfinsternis anzugucken. Ne? Wann geht das los? Wie wird das vonstatten gehen?
1: Also los geht's so kurz nach 19 Uhr morgen Abend, aber der Höhepunkt, also die maximale Abdeckung der Sonne, das ist so gegen 7:45. Und immerhin in Freiburg ist im Sendegebiet die höchste Abdeckung, da haben wir knapp über 89% der Sonne, die also verdeckt ist, aber trotzdem, man wundert sich, dass bei 11% immer noch so viel Licht durchkommt, also es wird da nicht richtig deutlich dunkler. Ganz wichtig, auf jeden Fall eine Brille benutzen, also ich habe sogar noch meine von 1999 gefunden. Wer das nicht hat oder nicht mehr findet bis dahin, der muss sich dann gucken, ob er noch eine besorgen kann. Wahrscheinlich sind die schon ganz gut ausverkauft, ja. Könnte ich mir vorstellen. Aber es ist sicherlich auch, ohne dass es eine Totale ist, ein Spektakel, weil die Sonne eben so tief steht. Es ist quasi eine halbe Stunde vor Sonnenuntergang, dieses Maximum. Und da kommen natürlich die Dämmerungsfarben, das Abendrot kommt dazu, hat aber den Nachteil wahrscheinlich für viele, sie brauchen einen freien Blick zum Westhorizont. Und sobald da irgendwas Kleines ist, dann ist die Sonne halt schon hinter dem Gegenstand verschwunden. Also man braucht wirklich freie Sicht nach Westen.
0: Gernot Schütz im SWR4 Wetterstudio, jetzt auch unser Sonnenfinsternis-Experte. Der Dienstagnachmittag hier in SWR4.

Jambalaya, die typische Reispfanne aus Louisiana. Fleisch ist drin, Meeresfrüchte und Gemüse. Das Ganze in einem Topf, sehr scharf zubereitet. Haben wir mal wieder Appetit gemacht hier in SWR 4.

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4: Um 17 Uhr mit Heike Lüttich. Guten Tag. Es gibt neue Erkenntnisse zu der Sprengstoffdrohne am Flughafen Halle-Leipzig. In Baden-Württemberg arbeiten deutlich mehr Schulsozialarbeiter als vor 10 Jahren. Das Wetter bis zum Abend sonnig und sehr warm. Auch morgen viel Sonne bei 29 bis 35 Grad. Nach dem Drohnenvorfall am Flughafen Leipzig-Halle haben Ermittler eine verdächtige Antenne außerhalb des Flughafengeländes gefunden. Das berichten NDR, WDR und Süddeutsche Zeitung. Einzelheiten von Helene Frömke.
5: Nach Einschätzung von Experten könnte die Antenne dabei geholfen haben, die Drohne, die mit Sprengstoff beladen war, auf den Flughafen zu steuern. Ermittler haben außerdem mehrere DNA-Spuren am Tatort gefunden. Eine der DNA-Spuren soll nach Litauen führen. Vor 2 Jahren hatte ein Netzwerk, das Ermittler dem russischen Geheimdienst zurechnen, mehrere Brandsätze innerhalb Europas per Paket verschickt. Zwischen den beiden Sabotagefällen gibt es auffällige Parallelen, denen die Ermittlungsbehörden jetzt nachgehen.
4: Das ungarische Parlament hat den ehemaligen Präsidenten des Obersten Gerichtshofs, Bocco, zum neuen Staatspräsidenten gewählt. Der 74-jährige Jurist und Kritiker des früheren Regierungschefs Orbán soll sein Amt in der kommenden Woche antreten. Das Präsidentenamt war seit Juli unbesetzt. Da war der bisherige Staatschef Sulyok, ein Verbündeter Orbáns, durch eine Verfassungsänderung vorzeitig aus dem Amt gedrängt worden. Die Bahntochter DB Cargo setzt wegen des Niedrigwassers an vielen Flüssen einen Ansprechpartner für Unternehmen ein. Der Niedrigwasserkoordinator soll dabei helfen, Güter vom Wasser auf die Schiene zu bringen. Das gelte zum Beispiel trotz Streckensperrungen auf der rechten Rheinseite auch für Unternehmen wie die BASF in Ludwigshafen. Güterzüge könnten Umwege fahren und seien damit zurzeit immer noch schneller als Schiffe. Besonders geeignet seien sogenannte Schüttgüter wie Kohle und Baustoffe. Zu den Nachrichten aus Baden-Württemberg. Die Verwaltungs- und Sozialgerichte im Land haben deutlich mehr Arbeit, weil Kläger oder Beklagte bei Verfahren ohne Anwaltszwang immer öfter KI-generierte Schriftsätze einreichen. Das sagte der Präsident des Verwaltungsgerichtshofs in Mannheim, Grashof, dem SWR. Die Texte sähen auf den ersten Blick fachlich verblüffend gut aus. Man müsse aber alles überprüfen und juristisch bewerten. Landesjustizminister Oppelt spricht auf SWR-Anfrage von einer immensen Herausforderung, der man vielleicht mit einer eigenen KI-Lösung begegnen müsse. In Baden-Württemberg haben inzwischen rund 4 von 5 allgemeinbildenden und beruflichen Schulen Schulsozialarbeiter. In den vergangenen 10 Jahren ist die Zahl der Vollzeitstellen um über 50% gestiegen, wie aus einer Antwort des Sozialministeriums auf eine Kleine Anfrage der AfD hervorgeht. Besonders stark wurde demnach an Grundschulen aufgestockt. Den besten Betreuungsschlüssel haben sonderpädagogische Bildungs- und Beratungszentren sowie Gemeinschafts- und Werkrealschulen. Der Deutsche Fußballbund führt wieder Stehplätze bei Länderspielen ein. Das hätten der Aufsichtsrat und die Gesellschafterversammlung beschlossen, so der DFB. Aus der Sportredaktion Matthias Merget.
6: Schon bei den nächsten Heimländerspielen der Männernationalmannschaft in der UEFA Nations League gegen Griechenland Ende September in Augsburg und gegen Serbien am 1. Oktober in München werden erstmals seit mehr als 25 Jahren wieder Stehplatztickets angeboten. DFB-Präsident Bernd Neundorf sagte, Stehplätze sind ein wichtiger Bestandteil der Fankultur und des Stadionerlebnisses in Deutschland. Auch bei Frauenländerspielen und bei Partien der U21-Nationalmannschaft wird es in Zukunft Stehplatzkarten geben.
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7: 17.04 Uhr, Vorsicht auf der B28, hier die Städte Neu-Ulm. Zwischen Senden und Neu-Ulm werfen Personen Steine auf die Fahrbahn. A5, Karlsruhe Richtung Basel, zwischen Karlsruhe Süd und Rastatt Süd. 7 Kilometer Stau, Verzögerung etwa 35 Minuten. Die A5, Karlsruhe Richtung Basel, ist zwischen Rastatt Nord und Rastatt Süd wegen eines brennenden LKWs gesperrt. 3 Kilometer Stau. A5, Karlsruhe Richtung Basel, zwischen Mülheim-Neuenburg und Dreieck-Neuenburg. Unfall, 2 Kilometer Stau, Verzögerung eine Viertelstunde. A6, Mannheim Richtung Heilbronn, zwischen Wiesloch-Auenberg und Sinsheim, 15 Kilometer Stau und stockender Verkehr, hier dauert es 30 Minuten länger. A8, München Richtung Stuttgart, zwischen Esslingen und Stuttgart-Pliningen, Unfallaufnahme, die linke und die mittlere Spur sind gesperrt, 4 Kilometer Stau gibt's hier, Verzögerung 25 Minuten. B9, Ludwigshafen Richtung Mainz, zwischen Ludwigshafen-Pfingstweide und A6 Ludwigshafen-Nord, 3 Kilometer Stau, 20 Minuten Verzögerung. Die A1, Euskirchen Richtung Blankenheim, ist zwischen Wiskirchen und Mechernich wegen Reinigungsarbeiten gesperrt, da gibt's 3 Kilometer Stau. Die Schweiz, A2 Luzern Richtung Basel, zwischen Belchentunnel und Dickten, Unfall. Die Strecke ist im weiteren Verlauf gesperrt, daher die Umleitung ab in Richtung Basel ab A1 Herkingen via A1 A3. 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
7: Ein sonniger, was kann man sagen, Nachmittag, fast schon Abend. Sigmaringen meldet 30 Grad, Bietigheim-Bissingen 31, 29 in Worms, Bad Dürkheim sonnig, auch 29. Die Aussichten von Gernot Schütz.
8: Heute Abend ist es sonnig und sehr warm, teilweise auch heiß. In der sternklaren Nacht kühlt es ab auf 18 bis 11 Grad, ideal, um die Wohnung nochmal durchzulüften. Morgen scheint dann erneut von früh bis spät die Sonne, oft ist der Himmel wolkenlos. Es wird wieder heißer als zuletzt, die Temperaturen steigen auf 29 Grad im Hochschwarzwald und bis 35 Grad in der Kurpfalz. Der Wind wird schwach aus östlichen Richtungen und südlich der Donau haben wir teils mäßige Nordostwind. Am Donnerstag und Freitag geht es sonnig weiter und es wird noch heißer, am Freitag bis 38 Grad.
7: Danke, Gernot.
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7: Hallo, kurz nach fünf. Die meisten von uns haben es jetzt geschafft, gell? Der Feierabend macht langsam Feierabend. Nee. Es geht los Richtung schattiges Plätzchen und den Abend genießen. Die Sonne hält noch ein bisschen durch. Also einen schönen Abend haben Sie sich auf jeden Fall verdient. Jetzt hier Hits aus den 60ern, 70ern und 80ern. Und den Anfang machen Ottawa mit Hands Up.
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17 Minuten nach 5, hier ist SWR 4, Vorsicht auf der W294 in Waldkirch, zwischen Waldkirch West Buchholz und Waldkirch Ost Kandel, eine ungesicherte Unfallstelle. Auch heute Abend in SWR 4 wieder die SWR 4 Goldies mit Barbara Scherrer. Bei uns im Südwesten wird es noch gut warm sein. Barbara, und bei dir heute Abend in den Goldies heiße Temperaturen.

Hit von der australischen Band Icehouse, Hey Little Girl, hier in SWR 4 am Dienstagnachmittag. Im schönsten Musikmix hören Sie jetzt einen herzergreifenden Oldie aus den 60ern. A Whiter Shade of Pale, hier sind Procol Harum.

0: ist 17.30 Uhr.
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2: Mit Luisa Bleich, guten Abend. Bei der WM der rhythmischen Sportgymnastik beweisen Sportlerinnen aus Fellbach ihr Können. Die Fische in den Flüssen in der Region leiden unter der Hitze. Und das Wetter morgen wieder sonnig bei Höchstwerten zwischen 31 und 33 Grad. Von morgen bis Sonntag findet in Frankfurt die Weltmeisterschaft der rhythmischen Sportgymnastik statt. An 5 Wettkampftagen treten 345 Gymnastinnen aus 70 Ländern an. Prominent vertreten ist einmal mehr der TSV Schmieden aus Fellbach im Rems-Murr-Kreis. Lena Bergmann aus der SWR Sportredaktion berichtet.
3: Im Einzelwettbewerb starten unter anderem Daria Wafolomeev, Lada Pusch und Anastasia Simakova, alle vom TSV Schmieden. Olympiasiegerin Daria Wafolomeev zählt zu den Top-Favoritinnen im Mehrkampf und in den Einzelgerätefinals. Sie ist die fünfmalige Titelverteidigerin. Nach langer Pause aufgrund von Verletzungen und Krankheit absolviert Anastasia Simakova nur ein Gerät. Mit dem Band hat die Studentin Chancen, das Finale der besten 8 zu erreichen. In der Teamwertung ist Deutschland Titelverteidiger und möchte diesen bei der Heim-WM natürlich verteidigen.
2: Unter der anhaltenden Wärme und Trockenheit leiden nicht nur wir Menschen, sondern auch die Fische in den Flüssen. Wie Reinhard Sosat vom Landesfischereiverband sagt, ist die Situation für die Fische in den Flüssen in der Region vielerorts mehr als kritisch. Betroffen seien alle Fischarten, vor allem aber Forellen und Äschen.
4: Die haben gerade ein Riesenproblem, weil denen geht einfach die Luft aus. Die Temperaturen sind viel zu hoch, also auch die Wassertemperaturen sind viel zu hoch. Es kommt fast kein Wasser mehr. Die Wasserpegel sinken rapide. Das Problem ist, dass Wasser, das warm ist, deutlich weniger Sauerstoff aufnehmen kann und gleichzeitig aber die Fische durch einen erhöhten Stoffwechsel, durch die Temperatur viel mehr Sauerstoff brauchen. Insgesamt für die Fische eine katastrophale Situation.
2: SWR-Reporterin Stefanie Reinhardt, kann man den Fischen irgendwie helfen?
5: Viele Möglichkeiten gibt es laut dem Fischereiverband zurzeit nicht. Im kleinen Rahmen könnten Angelvereine die Fische in tieferes Wasser umsetzen. Das sei aber nur dort möglich, wo es auch wirklich tiefe Stellen gibt. Damit die Tiere solche langen Hitzeperioden künftig besser überstehen, müssten aus Sicht des Fischereiverbandes die Flüsse klimaresilienter werden. Das heißt, am Ufer müssten zum einen mehr Bäume gepflanzt werden, die Schatten spenden. Außerdem brauche es noch mehr tiefe Stellen, in denen sich die Fische abkühlen können. Diese speisen sich aus Grundwasser und kalten Zuflüssen und müssten an geeigneten Stellen künstlich angelegt werden.
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2: Bis zum Abend bleibt es sonnig und hochsommerlich warm. Heute Nacht kühlt es dann ab auf 16 bis 12 Grad.
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0: 17.33 Uhr, A5 Karlsruhe Richtung Basel, zwischen Karlsruhe Süd und Rastatt Süd. 10 Kilometer Stau, Verzögerung etwa 50 Minuten. A5 Karlsruhe Richtung Basel, zwischen Mülheim-Neuenburg und Dreieck-Neuenburg. Unfallaufnahme, 3 Kilometer Stau, 20 Minuten dauert's länger. A6 Mannheim Richtung Heilbronn, zwischen Wiesloch-Rauenberg und Sinsheim. 6 Kilometer Stau, etwa 25 Minuten mehr einplanen. A8 München Richtung Stuttgart, zwischen Esslingen und Stuttgart-Pliningen, Unfallaufnahme. Da sind die linke und die mittlere Spur gesperrt, 6 Kilometer Stau, halbe Stunde plus. Und in der Schweiz, A2 Luzern Richtung Basel, zwischen Belchentunnel und Diekten, Unfall. Die Strecke ist im weiteren Verlauf gesperrt, daher die Umleitung in Richtung Basel ab A1 Herkingen via A1 A3. 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
0: Du meine Güte, schon kurz nach 17:30 und wir haben noch gar nicht um die SWR4-Tasse gespielt heute Nachmittag. Wollen wir? Okay. Wie heißt dieser Song?

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Vorsicht auf der A5 Karlsruhe Richtung Frankfurt zwischen Kreuz, Heidelberg und Dossenheim. Eine ungesicherte Unfallstelle auf der linken Spur. So, für die SWF 4-Tasse heißt es jetzt, dieses Lied erkennen.

0: Und Angelika Fischer aus Lörrach will jetzt ihr Glück versuchen. Angelika, hallo.
1: Ja, hallo.
0: Wie heißt denn der Song?
1: Let It Be von den Beatles.
0: Let it be. Ja, prima, das stimmt. Die SR4-Tasse haben Sie gewonnen.
1: Dankeschön, vielen Dank. Ich freue mich drauf. Dankeschön.
0: Angelika, an die 30 Grad heute im Südwesten, auch bei Ihnen in Lörrach. Wie sind Sie durch den Tag gekommen?
1: Ach, ich habe mich heute Mittag mit einer Freundin getroffen. Und das war's dann auch. War aber ganz nett.
0: Was machen Sie dann? Sich drinnen verstecken irgendwo oder waren Sie draußen unterwegs, Sie beide?
1: Wir waren draußen.
0: Echt richtig spazieren gehen?
1: Ach, so ein bisschen, ja. Bewegung tut immer gut. Auch bei Hitze.
0: Echt cool.
1: Ja,
0: sind
1: natürlich.
0: Sie noch irgendwo eingekehrt oder einfach so hier eine Runde gedreht und dann
1: einfach
0: gehen
1: eine
0: nach
1: Runde
0: Haus?
1: Gedreht. Einfach eine Runde gedreht, genau.
0: Sehr schön. Dann wünsche ich Ihnen noch einen ganz tollen Abend, Angelika, und viel Spaß mit der SWR 4-Tasse. Die macht sich auf den Weg nach Lörrach.

vor sechs hier in SWR 4 geht's weiter mit Holger Benzin. Mein Name ist Sabine Gronau. Ich sag tschüss. Einen haben wir noch in voller Schönheit. John Miles und Music.

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1: Um 18 Uhr mit Heike Lüttich. Guten Abend. Das ungarische Parlament hat einen Orbán-Kritiker zum Staatspräsidenten gewählt. Ein Motorbootfahrer ist wegen eines tödlichen Unfalls auf dem Bodensee verurteilt worden. Und das Wetter? Bis zum Abend sonnig und sehr warm. Auch morgen viel Sonne bei 29 bis 35 Grad. Der Orbán-Kritiker András Bokko ist Ungarns neuer Präsident. 140 Abgeordnete stimmten im Parlament für, 6 gegen ihn. Bokko war der einzige Kandidat. Die Regierungspartei Tiso hatte ihn nominiert. Weitere Einzelheiten von Clemens Fehrenkotte.
2: Alle Mitglieder der Oppositionsfraktion von Ex-Premierminister Viktor Orbán blieben der Abstimmung aus Protest fern. Sie erklärten die Wahl für rechtswidrig. Vor knapp einem Monat hatte die Tiso-Partei von Regierungschef Peter Modzsor im Parlament eine Verfassungsänderung mit ihrer Zweidrittelmehrheit beschlossen, um den bisherigen Staatspräsidenten Tomas Sulyok aus dem Amt zu drängen. Der neue Staatspräsident András Bokko war vom damaligen Premierminister Orbán 2011 aus seinem Amt als Präsident des Obersten Gerichtshofs entfernt worden.
1: Nach dem Drohnenvorfall am Flughafen Leipzig-Halle haben Ermittler eine verdächtige Antenne außerhalb des Flughafengeländes gefunden. NDR, WDR und Süddeutsche Zeitung berichten, mit ihrer Hilfe könnte die mit Sprengstoff bestückte Drohne auf den Flughafen gesteuert worden sein. Zu den Nachrichten aus Baden-Württemberg. Die Autobahn A5 ist derzeit bei der Anschlussstelle Rastatt Süd in beiden Richtungen voll gesperrt. Grund ist ein brennender LKW, der mit Reifen beladen ist. Er ist laut Polizei am Nachmittag aus noch unklarer Ursache in Brand geraten und hat zusätzlich einen Flächenbrand ausgelöst. Auch an der B33 zwischen Biberach und Zell am Hammersbach im Ortenaukreis brennt es derzeit. Dort wurden am Nachmittag nacheinander Brände in 2 Waldstücken gemeldet. Das teilten die Leitstelle des Landkreises und die Polizei mit. 2 Landstraßen sind gesperrt. Auf der Bundesstraße müssen Autos jetzt langsamer fahren. Nach einer tödlichen Bootskollision auf dem Bodensee ist heute der verantwortliche Motorbootfahrer vom Landesgericht in Feldkirch wegen grob fahrlässiger Tötung verurteilt worden. Sein Motorboot hatte ein Segelboot gerammt. Einzelheiten von Stefanie Baumann.
3: Der 26-Jährige wurde zu einer Freiheitsstrafe von 12 Monaten verurteilt, 8 Monate davon auf Bewährung. Der ursprüngliche Mordvorwurf wurde fallen gelassen. Den Hinterbliebenen muss er eine Geldstrafe von 5.000 Euro zahlen. Das Urteil ist noch nicht rechtskräftig. Im Oktober vergangenen Jahres hatte er vor Fußach auf dem Bodensee mit seinem Motorboot in voller Fahrt ein Segelboot gerammt. Eine 57-jährige Seglerin starb, ihr Ehemann wurde schwer verletzt. Vor Gericht hatte der Angeklagte heute unter Tränen zugegeben, dass er abgelenkt und mit seinem Handy beschäftigt gewesen sei und deshalb das Boot übersehen hatte.
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4: A5 Basel Richtung Karlsruhe zwischen Efringenkirchen und Dreieck Neuenburg. 3 Kilometer Stau, Verzögerung bis zu 10 Minuten. Und in der Gegenrichtung zwischen Mülheim und Dreieck Neuenburg Unfallaufnahme. Auch hier 3 Kilometer Stau und da dauert es 20 Minuten länger. A5 Karlsruhe Richtung Frankfurt zwischen Kronau und Kreuzwaldorf. Defektes Fahrzeug, 5 Kilometer Stau bis zu 15 Minuten plus. Und dann weiter zwischen Kreuz Heidelberg und Dossenheim. Ein Unfall, 3 Kilometer Stau und bis zu 10 Minuten obendrauf. Auf der A5 Karlsruhe Richtung Basel hat der brennende LKW in Höhe Rastatt Süd jetzt zusätzlich noch einen Flächenbrand ausgelöst. Deshalb ist die Fahrbahn Richtung Karlsruhe gesperrt. In Richtung Basel 12 Kilometer Stau und in der Gegenrichtung bereits 8 Kilometer. Bitte Fenster und Türen schließen und zu Hause Fenster und Türen schließen und im Auto auf Umluft schalten und nach Möglichkeit auch alle umliegenden Strecken meiden. A6 Mannheim Richtung Heilbronn zwischen Wiesloch-Raunberg und Sinsheim. Unfall 6 Kilometer Stau bis zu 20 Minuten zusätzlich. Und noch die A8 München Richtung Stuttgart zwischen Esslingen und Stuttgart-Pliningen. Unfallaufnahme, die linke Spur ist gesperrt. 6 Kilometer Stau und bis zu 20 Minuten Verzögerung. Alle Verkehrsinfos gibt es jederzeit auf swr4.de. Allen unterwegs eine gute Fahrt.
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4: Es ist sonnig in Winnenden bei 30 Grad, in Offenburg bei 32, in Koblenz bei 29 und in Kaub ebenfalls bei 29 Grad. Und Gernot Schütz im Wetterstudio sagt uns, wie es weitergeht.
5: Heute Abend ist es sonnig und sehr warm, teilweise auch heiß. In der sternklaren Nacht kühlt es ab auf 18 bis 11 Grad, ideal, um die Wohnung nochmal durchzulüften. Morgen scheint dann erneut von früh bis spät die Sonne, oft ist der Himmel wolkenlos. Es wird wieder heißer als zuletzt, die Temperaturen steigen auf 29 Grad im Hochschwarzwald und bis 35 Grad in der Kurpfalz. Der Wind wird schwach aus östlichen Richtungen, südlich der Donau haben wir teils mäßige Nordostwind. Am Donnerstag und Freitag geht es sonnig weiter und es wird noch heißer, am Freitag bis 38 Grad.
4: Dankeschön, Gernot.
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4: Hallo zusammen. Ich wünsche allen, die ihn haben, einen schönen Start in den Feierabend.
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0: City of New Orleans. Hier ist SWR 4 am Dienstagabend. Nicht nur etliche Menschen haben große Probleme mit den konstant hohen Temperaturen, auch die Tiere und sogar die im schattigen Wald. Rehe, Füchse, Hasen, Wildschweine, die müssen inzwischen vor dem Verdursten gerettet werden. Jäger im Main-Tauber-Kreis jedenfalls haben gerade alle Hände voll zu tun. Meine Kollegin Rosi Düll hat sich das mal angeschaut. Rosi, wie helfen die Jäger den Tieren?
1: Na, die karren Unmengen Wasser in den Wald. In Bad Mergentheim zum Beispiel fährt Harry-Jolf Scherer jede Woche rund 6000 Liter Wasser zu den Tieren. Und das macht er mit einem Traktor und einem riesigen Fass hinten dran. Der Jäger hat in seinen beiden Revieren mehrere Kunststofftränken aufgestellt. Die befüllt er, aber er lässt auch Wasser in die Natur suhlen. Das sind so von den Tieren ausgescharrte Stellen auf dem Waldboden, so eine Art Schlammpfütze. Und auch da gibt's mit Hilfe des Jägers Wassernachschub, also eine echte Erfrischung für die Tiere. Und Ähnliches passiert auch in Grünsfeld im Wald und überall, so scheint es, haben die Tiere regelrecht darauf gewartet, denn an allen Wasserstellen, auch an den Kunststoffbehältern, ist ziemlich viel los, das zeigen die Aufnahmen der Wildkameras.
0: 6000

0: mehrere Jäger gesagt.
1: Und da wird sich die nächsten Tage auch nichts ändern. Es wird ja sogar noch heißer, am Freitag bis 38 Grad. 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
1: 18.30 Uhr.
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1: Vorsicht auf der A81 Stuttgart Richtung Heilbronn, in der Ausfahrt Ludwigsburg Nord eine ungesicherte Unfallstelle. Die A5 Karlsruhe Richtung Basel ist wegen Bergungsarbeiten in Höhe Rastatt Süd gesperrt. In Richtung Basel sind es 12 Kilometer Stau und in der Gegenrichtung ist die Autobahn ebenfalls gesperrt. Zwischen Bühl und Rastatt Süd 10 Kilometer Stau. Die Ausweichstrecken, insbesondere die B3 bei Baden-Baden-Rastatt sowie die B3 zwischen Bruchhausen und Malsch sind überlastet. Wir empfehlen, auf die im Elsass parallel verlaufende und mautfreie A35 auszuweichen. A5 Karlsruhe Richtung Basel zwischen Müllheim, Neuenburg und Dreieck Neuenburg. 3 Kilometer Stau bis zu 10 Minuten plus. A6 Mannheim Richtung Heilbronn zwischen Wiesloch-Rauenberg und Sinsheim. Ein Unfall. 3 Kilometer Stau bis zu 10 Minuten plus. A6 Heilbronn Richtung Mannheim zwischen Sinsheim-Steinsfurt und Sinsheim. 4 Kilometer stockender Verkehr, bis zu 15 Minuten dauert's länger. Und A8 München Richtung Stuttgart zwischen Esslingen und Stuttgart-Pliningen, Unfallaufnahme, dadurch 4 Kilometer Stau und bis zu 15 Minuten Verzögerung. Alle Verkehrsinfos gibt es jederzeit auf swr4.de. Allen unterwegs eine gute Fahrt.
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1: Heute Abend sonnig und sehr warm. Wir haben aktuell in Stuttgart 30 Grad, in Singen 33, in Bendorf 29 und in Neuwied ebenfalls 29 Grad. Heute Nacht sternenklarer Himmel bei Tiefstwerten zwischen 18 und 10 Grad. Morgen dann viel Sonne und es wird wieder heißer, maximal 28 Grad im Westerwald. Und bis 35 Grad werden es morgen in der Kurpfalz.
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1: Schön, dass Sie bei uns sind. Mit Cat Stevens geht's jetzt weiter. Und Father and Son.
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0: voller Länge. Simon & Garfunkel und The Boxer. 18 Uhr und 44 Minuten. SWR 4, Vorsicht auf der A6. Heilbronn Richtung Mannheim. Zwischen Heilbronn-Neckarsulm und Heilbronn-Untereisesheim. Da liegen Holzteile auf der linken Spur. Das ist heute wieder so ein richtiges Biergartenwetter. Gernot Schütz im Wetterstudio. Da kann man heute auch wieder ganz lange draußen im Freien sitzen, oder?
1: Und vor allem ohne die ganz große Hitze im Moment, die Temperaturen meistens so 25 bis 32, örtlich 33 und in Rheinfelden an der Schweizer Grenze sogar 34 Grad. Also ganz im Süden von Baden-Württemberg ist es am heißesten, aber das kühlt natürlich jetzt auch langsam ab in den nächsten Stunden. Die Luft ist trocken, also wirklich perfekt zum Draußensitzen und die kommende Nacht nochmal nutzen, um die Wohnung durchzulüften. Es ist sternenklar und morgen früh haben wir 18 bis 10 Grad. Die 10 Grad, die gibt es so in manchen Hochtälern von Eifel, Hunsrück, Westerwald und vielleicht auch auf der Bar.
0: Ja, dann kriegen wir endlich mal wieder angenehme Temperaturen in der Wohnung dann. Aber das ist auch gut, denn die nächste Hitze kommt ja dann morgen im Laufe des Tages.
1: Die Kühle kann man leider nicht so gut speichern, obwohl es sinnvoll wäre jetzt bei dem, was bevorsteht. Morgen sind es schon mal 27, 28 bis 35 Grad in der Spitze. Und dazu, das Wetter ist schnell erzählt, Sonne von früh bis spät.
0: Und es bleibt auch so die nächsten Tage? Oder ist irgendwann auch wieder mal Regen in Sicht?
1: Also genau, Donnerstag, Freitag bleibt es so. Freitag in Rheinland-Pfalz ein paar Wolken, aber auf jeden Fall trocken. Dann sogar bis 38, vielleicht sogar örtlich 39 Grad am Freitag. Der Samstag bringt ein paar mehr Wolken, aber kaum Schauergewitter erst in der Nacht zum Sonntag. Und Sonntag, da könnte es dann nochmal flächendeckender regnen. Aus heutiger Sicht, das ist natürlich noch nicht ganz sicher, aber hoffen wir mal, dass es so kommt nach dieser Dürre, die wir jetzt hatten.
0: Also, dann sind wir gespannt, wie es weitergeht. Auf jeden Fall erstmal richtig heiß. Dankeschön, Gernot Schütz im Wetterstudio. Und das hier ist Neil Diamond in SWR 4 mit Longfellow Serenade.

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1: Mit Daniel Sam. Guten Abend. Vielleicht kennen Sie die Geschichte von den Menschen, die mit verbundenen Augen einen Elefanten ertasten sollten, um dann zu beschreiben, was das für ein Tier ist. Für denjenigen, der den Rüssel erwischt, ist der Elefant wie eine Schlange. Diejenige, die ein Bein vor sich hat, ist fest davon überzeugt, der Elefant ist wie ein Baum. Beide haben aus ihrer Warte recht und trotzdem liegen beide daneben. Vor kurzem haben wir in unserer Gemeinde darüber gesprochen, wie wir uns Gott vorstellen. Wir haben uns darüber ausgetauscht und der Aufhänger war diese Geschichte vom Elefanten. Wie ich mir Gott vorstelle, hängt sehr davon ab, wie ich geprägt bin, welche Erfahrungen ich gemacht habe und wie ich mir Gott wünsche. Ja, Gott ist aus meiner Sicht auch eine Projektionsfläche, wie die Leinwand im Kino, auf der ich die Bilder zeige, die ich von anderen übernommen oder die ich selbst im Lauf meines Lebens entwickelt habe. Manche dieser erlernten Bilder stehen mir heute im Weg. Der allmächtige Gott zum Beispiel. Wenn Gott allmächtig ist, warum lässt er dann zu, dass Menschen sich im Krieg gegenseitig massakrieren? Die Antwort, dass Gott uns Freiheit gegeben hat, überzeugt mich mal mehr, mal weniger. Das gilt auch für das Wortspiel, Gott ist allmächtig, weil Gott in uns allen mächtig ist. Mit dieser Allmacht kann es nicht weit her sein. Menschen verhalten sich sehr gegensätzlich. Während die einen sich um Frieden bemühen, wetzen die anderen die Säbel. Ja, was denn nun? Die Bibel geht davon aus, dass Gott die ganze Erde und den Menschen geschaffen hat. Und die Bibel mahnt, du sollst den Namen Gottes nicht missbrauchen. Wenn jeder Mensch ein Geschöpf Gottes ist, dann ist es nach meinem Verständnis ein Missbrauch, Menschen im Namen Gottes abzuwerten, auszugrenzen, ins Elend zu schicken oder gar umzubringen. Natürlich gibt es auch andere Gottesbilder. Ich muss mich entscheiden, wie ich Gott sehe und was mein Bild von Gott für mein Verhalten bedeutet. Ich muss mich entscheiden, wie ich leben will. Für mich ist Gott die Einladung, mich selbst und alle anderen Geschöpfe als gleichberechtigten Teil dieser Welt zu betrachten. Heruntergebrochen auf einen ganz einfachen Merksatz heißt das, was du nicht willst, dass man dir tue, das füg auch keinem anderen zu. Ich meine, dass dieser Grundsatz ein friedliches Miteinander möglich macht. Ein Teil meines Gottesbildes ist es, dass Gott sich ein friedliches Miteinander aller Menschen wünscht. Daniel Sam aus Baden-Baden von der Altkatholischen Kirche.
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2: Um 19 Uhr mit Heike Lüttich. Guten Abend. In Kolumbien laufen die Rettungsarbeiten nach dem Erdbeben. Die Waldbrände im Ortenaukreis sind teilweise unter Kontrolle. Und das Wetter bis zum Abend sonnig und sehr warm. Auch morgen viel Sonne bei 29 bis 35 Grad. Nach dem Erdbeben in Kolumbien werden noch tausende Menschen vermisst. In dem südamerikanischen Land gilt der Notstand. Die Zahl der Toten wird offiziell bisher mit über 200 angegeben. Christina Femöbus.
3: Feuerwehrfreiwillige und Soldaten arbeiten unter Hochdruck daran, noch Lebende aus den Trümmermassen zu bergen. Besonders viel Schaden hat das Erdbeben im Süden und Westen Kolumbiens angerichtet. Vor allem aus Cali und Pereira werden viele tote und zerstörte Gebäude vermeldet. Dort wurden auch nächtliche Ausgangssperren verhängt, um die Rettungsarbeiten zu erleichtern. In der 2-Millionen-Metropole Cali stürzten auch Teile eines Krankenhauses ein. Etwa 600 Patienten mussten auf der Straße behandelt werden.
2: Die Hilfsorganisation Caritas International mit Sitz in Freiburg teilte mit, dass sie den Einsatz von Nothilfeteams vorbereitet. Das Parlament in Ungarn hat den ehemaligen Präsidenten des Obersten Gerichtshofs Bocco zum neuen Staatspräsidenten gewählt. Der 74-jährige Jurist und Kritiker des früheren Regierungschefs Orbán soll sein Amt in der kommenden Woche antreten. Im Juli war der bisherige Staatschef Sulyok, ein Verbündeter Orbáns, durch eine Verfassungsänderung vorzeitig aus dem Amt gedrängt worden. Zu den Nachrichten aus Baden-Württemberg.
4: Die Autobahn A5 ist derzeit bei Rastatt in beiden Richtungen gesperrt. Dort ist am Nachmittag ein LKW, der laut Polizei Reifen geladen hat, in Brand geraten. Wegen der starken Rauchentwicklung sollen Autofahrer bei Rastatt Nord abfahren. Auch an der B33 im Ortenaukreis brennt es, und zwar zwischen Biberach und Zell am Hamersbach. SWR-Reporter Owuso Künzel zur Lage vor Ort.
5: Momentan steigen noch Rauchschwaden aus den betroffenen Waldstücken auf. Die sind bis weit in die Region zu sehen. Das zeigen Bilder aus Biberach. Bisher brennt vor allem der Waldboden. Hohe Bäume wurden von den Flammen noch verschont. Laut Polizei ist der Brand mittlerweile teilweise unter Kontrolle. In der Zwischenzeit wurde auch die B33 in dem betroffenen Bereich wieder freigegeben. Dennoch brennen aktuell immer noch um die 100 Quadratmeter. Die Polizei ist mit einem Hubschrauber im Einsatz, um die Feuerwehr zu unterstützen und eventuell gefährdete Wanderer zu entdecken.
4: In Baden-Württemberg haben inzwischen rund 4 von 5 allgemeinbildenden und beruflichen Schulen Schulsozialarbeiter. In den vergangenen 10 Jahren ist die Zahl der Vollzeitstellen um über 50% gestiegen, wie aus einer Antwort des Sozialministeriums auf eine Kleine Anfrage der AfD hervorgeht. Den besten Betreuungsschlüssel haben sonderpädagogische Bildungs- und Beratungszentren sowie Gemeinschafts- und Werkrealschulen. 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
6: Vorsicht auf der A61. Ludwigshafen Richtung Koblenz. Zwischen Bornheim und Gau-Bickelheim liegen Reifenteile auf der rechten Spur. Vorsicht auf der A6 Heilbronn Richtung Mannheim. Zwischen Heilbronn-Neckarsulm und Heilbronn-Unterallsesheim liegen Holzteile auf der linken Spur. Die A5 Karlsruhe Richtung Basel ist wegen Bergungsarbeiten in Höhe Rastatt Süd gesperrt. In Richtung Basel sind es 12 Kilometer Stau und in der Gegenrichtung ist die Autobahn ebenfalls gesperrt. Zwischen Bühl und Rastatt Süd 10 Kilometer Stau. Die Ausweichstrecken, insbesondere die B3 bei Baden-Baden-Rastatt, ist überlastet. Wir empfehlen weiträumig auf die im Elsass parallel verlaufende und mautfreie A35 auszuweichen. Die A61 Mönchengladbach Richtung Koblenz ist zwischen Pleit und Kreuz Koblenz gesperrt. 3 Kilometer Stau. Und A8 München Richtung Stuttgart zwischen Burgau und Günzburg Bergungsarbeiten. 5 Kilometer Stau bis zu 30 Minuten plus. Alle Verkehrsinfos gibt es jederzeit auf swr4.de. Allen unterwegs eine gute Fahrt.
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6: Und wir haben aktuell die Temperaturen. Kirchheim 31 Grad, Heidenheim 29, Singhofen 27 und Worms 30 Grad. Und Gernot Schütz im Wetterstudio sagt uns, wie es weitergeht.
7: Heute Abend ist es sonnig und sehr warm, teilweise auch heiß. In der sternklaren Nacht kühlt es ab auf 18 bis 11 Grad, ideal, um die Wohnung nochmal durchzulüften. Morgen scheint dann erneut von früh bis spät die Sonne, oft ist der Himmel wolkenlos. Es wird wieder heißer als zuletzt, die Temperaturen steigen auf 29 Grad im Hochschwarzwald und bis 35 Grad in der Kurpfalz. Der Wind wird schwach aus östlichen Richtungen, südlich der Donau haben wir teils mäßige Nordostwind. Am Donnerstag und Freitag geht es sonnig weiter und es wird noch heißer. Am Freitag bis 38 Grad.
6: Dankeschön, Gernot.
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6: Wir lassen die 70er wieder ganz groß aufleben. Willkommen zu einer Stunde, die sicher bei vielen wieder Jugenderinnerungen wach werden lässt. Zum Beispiel, wenn die Dire Straits laufen, damals hoch im Kurs. Und da ist man doch gleich wieder zurück in den 70ern.
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19.17 Uhr, SWR 4, Vorsicht auf der A8, Stuttgart Richtung Karlsruhe, zwischen Dreieck-Leonberg und Leonberg-West, Gefahr durch Reifenteile auf der rechten Spur, hier steht ein defekter LKW. Und Vorsicht auf der B35, Bretten-Germersheim, zwischen Neudorf und Philippsburg sind Menschen auf der Fahrbahn. Hier sind die 70er nach 7, es gibt Songs, die einfach gut klingen und es gibt Songs, die ein Label so sehr fürchtete, dass sein eigener Chef die Veröffentlichung verbieten wollte. Ja, genau so ein Song kommt jetzt. What's Going On von Sänger Marvin Gaye. Der Chef von Motown, Berry Gordy, hört 1970 diesen Song zum ersten Mal und nennt ihn das Schlechteste, was ich je gehört habe. Marvin Gaye reagiert daraufhin mit einem Streik. Er sagt, kein Ton mehr für Motown, solange der Song nicht erscheint. Während der Big Boss Gordy dann im Urlaub ist, bringt ein Manager die Single heimlich raus. Und was passiert? In einer Woche werden rund 100.000 Exemplare verkauft. Am Ende ist es Platz 1 der R&B-Charts, Platz 2 der Pop-Charts. Berry Gordy gibt nach und lässt Gaye dann ein ganzes Album produzieren mit voller künstlerischer Freiheit. Und dieses ganze Album erscheint dann 1971 und macht Marvin Gaye zum ersten Künstler mit 3 Nummer 1 Singles von einem einzigen Album. Hier ist Marvin Gaye mit What's Going On. Hier ist SWR 4 mit den 70ern nach 7.

0: und es ist 19.30 Uhr, halb 8.
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0: Vorsicht auf der A8 Karlsruhe Richtung Stuttgart. Zwischen Dreieck Karlsruhe und Karlsbad stehen 2 defekte Pkw auf dem Verzögerungsstreifen. Vorsicht auf der A61. Ludwigshafen Richtung Koblenz. Zwischen Bornheim und Gau-Bickelheim liegen Reifenteile auf der rechten Spur. Vorsicht auf der A8 Stuttgart Richtung Karlsruhe. Zwischen Dreieck Leonberg und Leonberg West. Gefahr durch Reifenteile auf der rechten Spur und da steht auch ein defekter Lkw. Vorsicht auf der B35. Bretten-Germersheim. Zwischen Neudorf und Philippsburg sind Menschen auf der Fahrbahn. Die A5 Karlsruhe Richtung Basel ist wegen Bergungsarbeiten in Höherer Stadt Süd gesperrt. In Richtung Basel 8 Kilometer Stau. In der Gegenrichtung ist die Autobahn ebenfalls gesperrt. Zwischen Bühl und Baden-Baden sind es 5 Kilometer Stau. Die Ausweichstrecken, insbesondere die B3 bei Baden-Baden-Rastatt, ist überlastet. Wir empfehlen weiträumig auf die im Elsass parallel verlaufende und mautfreie A35 auszuweichen. A61 Mönchengladbach Richtung Koblenz. Zwischen Pleit und Kreuz Koblenz ist die Autobahn gesperrt. 4 Kilometer Stau. Die A62 Landstuhl Richtung Nonnweiler ist in Höhe Nohfelden, Türkismühle. Wegen Bergungsarbeiten gesperrt bis 6 Uhr. Sie werden an der Ausfahrt Nohfelden-Türkismühle abgeleitet. A8 München Richtung Stuttgart zwischen Burgau und Günzburg. 5 Kilometer Stau bis zu 30 Minuten Verzögerung. Grund sind Bergungsarbeiten. Alle Verkehrsinfos gibt es jederzeit auf swr4.de. Kommen Sie sicher an Ihr Fahrziel.
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0: Wir haben aktuell in Karlsruhe 30 Grad, in Lörrach 32, Boppard 29 und Herdorf 26 Grad. Heute Nacht eine sternenklare Nacht. Es kühlt ab auf 18 bis 10 Grad. Ideal, um die Wohnung durchzulüften. Morgen scheint erneut von früh bis spät die Sonne. Oft ist der Himmel wolkenlos und es wird wieder heißer als zuletzt. Die Temperaturen steigen auf 28 Grad in der Hohen Eifel und bis 35 Grad im Kraichgau.
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0: Und da steigen wir jetzt in die zweite Halbzeit ein mit einer Band aus Südafrika, anfangs eine reine Frauenband. Hier sind Cloud mit Substitute.
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0: Und ich habe eine Gefahrenmeldung um 19.44 Uhr in SWR 4. Vorsicht auf der A81, A8 Stuttgart Richtung Singen. Im Kreuz Stuttgart auf der Überleitung zur A81 Richtung Singen steht ein defekter PKW auf dem Abbiegestreifen. Das Leben passiert, während man Pläne schmiedet. So heißt es in einem Lied von John Lennon. Und sowas in der Richtung muss sich Sängerin Lindsay DePaul gedacht haben, als sie irgendwann auf ihre Karriere zurückgeschaut hat. Ursprünglich war sie eine erfolgreiche Grafikerin und hat beispielsweise Plattencover entworfen für andere Künstler. Irgendwann aber beschloss sie, Songwriterin zu werden und war auch damit erfolgreich. Und dann nahm Lindsay ein Demo-Album auf dem sie selbst sang. Eigentlich war das gar nicht als Start einer eigenen Karriere gedacht. Sie hatte Sugar Me zunächst als Demo eingesungen für einen anderen, für Peter Noon. Das war der Leadsänger der Herman's Hermits. Aber ihr Verlag riet ihr daraufhin, selbst als Künstlerin aufzutreten. Das hat sie in einem Interview erzählt, wie wir hier hören.
1: So I made this demo album that I sang, and one of the songs on it was a song called Sugar Me, and that was a demo for Peter Noon. And then the publisher said, you know, you should be an artist. And I just went with the flow. It wasn't anything that I thought I was going to do.
0: Sie ließ sich also einfach von den Ereignissen treiben und wurde dann doch Sängerin von Beruf und eine erfolgreiche noch dazu. Ihre erste Single Sugar Me sprang in mehreren europäischen Ländern an die Chartspitze. In Belgien, in den Niederlanden, in Spanien. Und genau den Song hören wir jetzt. Hier ist Lindsay DePaul mit Sugar Me in den 70ern nach 7 in SWR 4.

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Donna Summer und MacArthur Park. Und das waren die 70er nach 7 mit Holger Benzin für heute. Morgen gibt's eine neue Ausgabe. Ich wünsche jetzt viel Spaß gleich nach den Nachrichten mit Barbara Scherrer und den Goldies hier in SWR 4.

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5: Um 20 Uhr mit Ramin Movasakian. Nach dem Erdbeben in Kolumbien ist die Zahl der Toten inzwischen auf 240 gestiegen. Tausende Menschen werden laut Behörden noch vermisst. Rettungsteams suchen unter eingestürzten Gebäuden nach Überlebenden. Aus dem Krisengebiet berichtet Christina Fehmelbus.
6: Feuerwehr, Freiwillige und Soldaten arbeiten unter Hochdruck daran, noch Lebende aus den Trümmermassen zu bergen. Die ersten 72 Stunden nach einem Erdbeben gelten als entscheidend, um Menschen noch lebend retten zu können. Besonders viel Schaden hat das Erdbeben im Süden und Westen Kolumbiens angerichtet. Vor allem aus Cali und Pereira werden viele Tote und zerstörte Gebäude vermeldet. Dort wurden auch nächtliche Ausgangssperren verhängt, um die Rettungsarbeiten zu erleichtern. In der 2-Millionen-Metropole Cali stürzten auch Teile eines Krankenhauses ein. Etwa 600 Patienten mussten auf der Straße behandelt werden.
5: Mehrere Menschenrechtsorganisationen haben US-Präsident Trump wegen dessen Vorgehens gegen den Internationalen Strafgerichtshof verklagt. Das hat ein Gericht in New York bestätigt. Die US-Regierung hatte gegen mehrere Richter und Ankläger des Strafgerichtshofs Einreiseverbote verhängt und Vermögenswerte eingefroren. Begründet wurde die Maßnahme mit dem kritischen Umgang mit israelischen Politikern. Die Organisationen sehen darin einen so wörtlich unrechtmäßigen Machtmissbrauch. Nach einer tödlichen Bootskollision auf dem Bodensee ist heute der verantwortliche Motorbootfahrer vom Landesgericht in Feldkirch wegen grob fahrlässiger Tötung verurteilt worden. Sein Motorboot hatte ein Segelboot gerammt. SWR-Reporterin Stefanie Baumann.
7: Der 26-Jährige wurde zu einer Freiheitsstrafe von 12 Monaten verurteilt, 8 Monate davon auf Bewährung. Der ursprüngliche Mordvorwurf wurde fallen gelassen. Den Hinterbliebenen muss er eine Geldstrafe von 5.000 Euro zahlen. Das Urteil ist noch nicht rechtskräftig. Im Oktober vergangenen Jahres hatte er vor Fußach auf dem Bodensee mit seinem Motorboot in voller Fahrt ein Segelboot gerammt. Eine 57-jährige Seglerin starb, ihr Ehemann wurde schwer verletzt. Vor Gericht hatte der Angeklagte heute unter Tränen zugegeben, dass er abgelenkt und mit seinem Handy beschäftigt gewesen sei und deshalb das Boot übersehen hatte.
5: Auf Spotify sollen Nutzer in Zukunft einfacher erkennen können, wenn Songs von KI erzeugt wurden. Der Musikstreaming-Dienst will ab Mitte September kennzeichnen, wenn es sich nur um digitale Künstler und Gruppen handelt und nicht um echte Menschen. Diese bekommen dann den Zusatz AI-Persona. In einer Mitteilung des schwedischen Unternehmens heißt es, das Feedback der Hörer sei klar. Sie wollen erkennen, ob hinter einem Profil eine reale Person stehe. Das Wetter für Baden-Württemberg und Rheinland-Pfalz. In der Nacht ist es sternenklar, die Tiefstwerte 18 bis 10 Grad. Auch morgen wird es wieder überall sonnig, dazu wird es noch heißer. Die Temperaturen erreichen maximal 28 Grad im Sauerland und 35 Grad in der Ortenau. Am Donnerstag und Freitag ähnlich viel Sonne und bis zu 38 Grad. Die Zeit, es ist gleich 20.03 Uhr.
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8: Vorsicht auf der A5. Frankfurt Richtung Karlsruhe. Zwischen Bruchsal und Karlsruhe Nord liegen Reifenteile auf der linken Spur. Vorsicht auf der A8. Stuttgart Richtung Karlsruhe. Zwischen Pforzheim West und Karlsbad liegen Gegenstände. Die A5 Karlsruhe Richtung Basel ist wegen Bergungsarbeiten in Höhe Rastatt Süd gesperrt. In Richtung Basel 6 Kilometer Stau und in der Gegenrichtung ist die Autobahn ebenfalls gesperrt. Zwischen Bühl und Baden-Baden sind es 4 Kilometer Stau. Die Ausweichstrecken, insbesondere die B3 bei Baden-Baden-Rastatt, ist überlastet. Wir empfehlen, weiträumig auf die im Elsass parallel verlaufende und mautfreie A35 auszuweichen. A61 Mönchengladbach Richtung Koblenz. Zwischen Pleit und Kreuz Koblenz ist die Autobahn gesperrt. 4 Kilometer Stau. Die A62 Landstuhl Richtung Nonnweiler ist in Höhe Nohfelden, Türkismühle, wegen Bergungsarbeiten gesperrt bis 6 Uhr. Sie werden an der Ausfahrt Nohfelden, Türkismühle abgeleitet. A8 München Richtung Stuttgart zwischen Burgau und Günzburg Bergungsarbeiten. 7 Kilometer Stau und Verzögerung bis zu einer Stunde. Und eben kommt noch die A8 Karlsruhe Richtung Stuttgart zwischen Karlsbad und Pforzheim West. 4 Kilometer Stau, Verzögerung bis zu 15 Minuten. Alle Verkehrsinfos gibt es jederzeit auf swr4.de. Allen unterwegs gute Fahrt.
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9: Ganz herzlich willkommen zum allergoldigsten Dienstag der Woche. Kommen Sie mit auf den Goldie-Spaziergang mit Hits, die immer noch irgendwo in unseren Köpfen herumschwirren. Und wir fangen sie ein, wir spielen sie und wir erinnern uns und lassen unsere Erinnerungen glühen. Zum Beispiel jetzt mit Willem Dün und Silke van Speaker, die wir als Mouth und McNeil kannten, dass sie beim Grand Prix Eurovision de la Chanson 1974 in Brighton für die Niederlande gesungen haben. Das wird meistens vergessen. Die haben ja da den sehr respektablen Platz 3 geschafft. Aber die Sieger haben damals alles überstrahlt. Das waren ABBA mit Waterloo. 3 Jahre zurück vom Grand Prix in 71, da haben Mouth & McNeil ihren größten Hit gehabt. How Do You Do? Damit sind sie sogar in den US-Charts 19 Wochen dabei gewesen, weil ein Radio-DJ sie täglich gespielt hat auf die Musikszene. Auch bei uns war das ein Hit. In Holland Nummer 1 natürlich und bei uns Nummer 5. Na, wie geht's denn so? Ich hoffe sehr gut. Dann legen wir mal los. Toll, dass Sie heute Abend dabei sind. How Do You Do?
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0: mit Petula Clark noch auf dem Absacker in Downtown, wo man immer in netter Gesellschaft ist. Das ist im Grunde wie in den Goldies. Die Goldianer, also sie sind aber auch spitze. Die Goldies Discos vor 2 Wochen sind sehr gut angekommen bei Ihnen. Und wenn Sie da einen auffälligen Bus gesehen haben, dann war das garantiert der Michael.
1: Hallo, hier ist der Michael aus Spendorf, katholischer Busfahrer. Also eure Goldies heute Abend, die sind gefährlich, weil ich fahre Schienenersatzverkehr von Koblenz nach Trier und zurück. Und wenn ich weiter so in dem Rhythmus fahre, wie ihr die Musik da bietet, dann kriege ich bestimmt Schwierigkeiten mit der Autobahnpolizei, weil ich Schlangenlinie darf ich ja eigentlich nicht fahren. Macht weiter so. Schönen Abend noch.
0: Da wünsche ich natürlich immer gute Fahrt und freue mich, dass die Goldies dabei sind und hoffe, dass auch die Leute, die im Bus sitzen, ein bisschen was von den Goldies mitbekommen. Aber gucken wir jetzt mal auf den Sommer 76. Das war ein Rekord-Hitzesommer, so wie 2026, so wie jetzt. Extreme Trockenheit, Temperaturen sehr oft über 30 Grad, das Wasser wurde knapp, es gab Auflagen für das Trinkwasser. Der Bundeskanzler Helmut Schmidt ist zum Trendsetter geworden in der Mode, als er einen weißen Sommeranzug getragen hat. Weiß war die Sommerfarbe dann bei Anzügen und auch bei Sommerkleidern. Die Olympischen Spiele waren in Montreal mit dem Superstar Nadia Comaneci, die als erste Athletin überhaupt eine 10,0 bekam. Und eine Coverversion hat das Original von Platz 1 verdrängt in den Charts. Das war das Sommerbett, aufgeschlagen von Jürgen Drews.

Tyler spielen könnten mit It's a Heartache. Zum Gedenken an Bonnie Tyler, die vor kurzem gestorben ist. Ja, viele Fans sind wie der Florian Mott sehr traurig, dass Bonnie Tyler uns verlassen musste. Ich finde es auch sehr, sehr traurig. Sie war gefühlt ja immer da, seit den 70ern. Immer auf Tour, immer gut gelaunt und wir vermissen sie einfach. Das ist Herzschmerz. It's a Heartache. It's

0: 20.30 Uhr.
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0: Vorsicht auf der A5 Frankfurt Richtung Karlsruhe. Zwischen Bruchsal und Karlsruhe Nord liegen Reifenteile auf der linken Spur. Die A5 Karlsruhe Richtung Basel ist wegen Bergungsarbeiten in Höhe Rastatt Süd gesperrt. In Richtung Basel 6 Kilometer Stau und in der Gegenrichtung ist die Autobahn ebenfalls gesperrt. Zwischen Bühl und Baden-Baden sind es 4 Kilometer Stau. Die Ausweichstrecken, insbesondere die B3 bei Baden-Baden-Rastatt, ist überlastet. Wir empfehlen weiträumig auf die im Elsass parallel verlaufende und mautfreie A35 auszuweichen. A61 Mönchengladbach Richtung Koblenz zwischen Pleit und Kreuz Koblenz ist die Autobahn gesperrt, 4 Kilometer Stau. Die A62 Landstuhl Richtung Nonnweiler ist in Höhe Nohfelden-Türkismühle wegen Bergungsarbeiten gesperrt bis 6 Uhr morgen früh. Sie werden an der Ausfahrt Nohfelden-Türkismühle abgeleitet. A8 München Richtung Stuttgart zwischen Burgau und Günzburg. Bergungsarbeiten, 7 Kilometer Stau, Verzögerung bis zu einer Stunde. A8 Karlsruhe Richtung Stuttgart zwischen Karlsbad und Pforzheim West, 3 Kilometer Stau, Verzögerung bis zu 15 Minuten. Alle Verkehrsinfos gibt es jederzeit auf swr4.de. Allen unterwegs eine gute Fahrt.
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0: Ulm 27 Grad, Karlsruhe 29, Westerburg 24 und Schweich aktuell 27 Grad. Heute Nacht wird der Himmel sternenklar sein. Die Tiefstwerte 18 bis 10 Grad. Morgen dann viel Sonne und wieder heißer. 28 Grad in der Hohen Eifel und bis 35 Grad werden's im Kraichgau.
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2: Hallo zusammen zurück. Hier sind die Goldies mit dem allerersten Disco-Hit, der in den Charts auf 1 gekommen ist in den USA. Damit ist damals 1974 am 6. Juli der Musiktrend der folgenden Jahre eingeläutet worden. Über die Disco-Musik haben wir ja wahnsinnig viel gehört, schon in der Goldie-Disco, und auch viel Disco-Musik gespielt. Die Musik, die im Underground entstanden ist, in New York, in den schwulen Bars. Als Männer nicht mit Männern tanzen durften, das war gesetzlich verboten und strafbar. Und die Polizei ist mit Schlagstöcken brutal dazwischen gegangen. SWR4-Hörerin Birgit schreibt uns, und damit hat sie recht, was viele damals mitmachen mussten. Das ist der Wahnsinn. Aber wieder mal volle Pulle, meine Musik. Mann, oh Mann, bin ich froh für diese Zeit, in der ich leben darf. Und ich freue mich, dass es die Goldies gibt, mit Goldie Barbara, die darüber informiert, was wirklich gesungen wird. Dankeschön und liebe Grüße. Danke, Birgit, und schöne Grüße. Hoffentlich heute auch wieder dabei bei den Goldies. Und jetzt spielen wir die erste Disco-Nummer 1, Rock the Boat. Ein Love-Song, der kein Love-Song ist, hat die Gruppe selbst mal gesagt. Hier ist die Hughes Corporation.
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It's Not Unusual. Dieser Song hat eine wirklich wunderbare Melodie, der baut auf. Also mich bringt er immer in Schwung, da drehe ich immer laut. Der Text allerdings, ist Ihnen schon mal aufgefallen, dass Tom Jones da singt I wanna die, also ich möchte sterben, weil, so singt er, dass Höllenqualen sind, wenn er seine Ex mit einem anderen Mann sehen muss. Also alles andere als fröhlich, vom Text her. Der Song, der war auch ungeliebt am Anfang, geschrieben für Sandy Shaw, die hat ihn aber abgelehnt und Tom Jones hat das Potenzial des Songs erkannt, hat zugegriffen, war in Großbritannien auf der 1, in den USA auf der 10 und das war sein erster Charterfolg, gleich bis an die Spitze. 3 Jahre später hat er noch Delilah nachgeschoben, das ist auch so eine Happy-Go-Lucky-Melodie und im Text gesteht er dann, dass er gerade Delilah aus Eifersucht umgebracht hat. Oh, das ist düster. Gehen wir lieber in die Disco. Stellen uns unter die Disco-Kugeln. 1977, das war die Hochzeit der Disco-Musik und auch Frankreich hat erfolgreich mitgemacht mit Magic Fly von Space. Das ist Disco und elektronische Musik gemixt.

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Das ist mal wieder Popmusik aus dem benachbarten Ausland, aus Holland, die Combo Spargo. Aus Amsterdam haben sie später mit einer Sängerin aus den USA verstärkt, aber haben wir lange nicht gehört. Spargo mit Just For You in den Goldies auf SWR 4. Eine Mail ist gekommen für einen Musikwunsch von Waltraud Hansel aus Stuttgart. Sie schreibt, wir sitzen gerade auf unserer Terrasse mit Blick ins Grüne. Wir leben im betreuten Wohnen, haben das absolute Glück mit dieser tollen Wohnung. Dazu würde ich gerne Rod Stewart mit Sailing hören. Perfekt, mit einem Gläschen kalten Prosecco die Seele baumeln lassen. Wir freuen uns immer über die Goldies und hoffen, dass du sie noch sehr lange weiterhin machst. Danke und einen schönen Abend wünscht Waltraud. Also die Waltraud hat ein Foto mitgeschickt. Das ist wirklich ein Traum. Eine riesige Terrasse, das ist eigentlich mehr ein Dachgarten. Eine tolle Aussicht, tolle Pflanzen. Und Waltraud, was sehe ich da? Ist es ein bepflanzter Grill? Sehr, sehr cool auf jeden Fall. Und in dieser gechillten Atmosphäre kommt jetzt Sailing natürlich ganz perfekt.

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1: Um 21 Uhr mit Ramin Movasakian. Nach dem Drohnenvorfall am Flughafen Leipzig-Halle haben Ermittler eine verdächtige Antenne außerhalb des Flughafengeländes gefunden. Das berichten WDR, NDR und Süddeutsche Zeitung. Einzelheiten von WDR-Reporterin Helene Frömke.
2: Nach Einschätzung von Experten könnte die Antenne dabei geholfen haben, die Drohne, die mit Sprengstoff beladen war, auf den Flughafen zu steuern. Ermittler haben außerdem mehrere DNA-Spuren am Tatort gefunden. Eine der DNA-Spuren soll nach Litauen führen. Vor 2 Jahren hatte ein Netzwerk, das Ermittler dem russischen Geheimdienst zurechnen, mehrere Brandsätze innerhalb Europas per Paket verschickt. Zwischen den beiden Sabotagefällen gibt es auffällige Parallelen, denen die Ermittlungsbehörden jetzt nachgehen.
1: Einen Tag nach dem schweren Erdbeben in Kolumbien suchen Rettungskräfte weiter nach Verschütteten. Laut Behörden werden noch mehr als 3000 Menschen vermisst. Die Zahl der Toten ist inzwischen auf 240 gestiegen. Mehr als 600 Menschen wurden verletzt. Besonders stark betroffen ist der Nordwesten des Landes. In einigen Ortschaften dort sind fast 80% der Gebäude eingestürzt oder beschädigt. Die EU und weitere Länder haben der kolumbianischen Regierung ihre Hilfe zugesichert. Der Ausbruch des Ätna sorgt auf Sizilien weiter für massive Einschränkungen im Flugverkehr. Wegen der Vulkanasche bleibt der Flughafen Catania noch mindestens bis morgen Vormittag um 11 Uhr komplett geschlossen. Mehr als 200 Flüge wurden bereits gestrichen oder umgeleitet. Rund 30.000 Menschen sind betroffen. Viele Urlauber sitzen deshalb auf der Insel fest, darunter auch zahlreiche Deutsche. Die Ausweichmöglichkeiten sind knapp. Züge und Flüge von anderen Flughäfen weitgehend ausgebucht. Bei der Schwimm-Europameisterschaft in Paris hat es am Abend 2 Medaillen für Deutschland gegeben. Über 800 Meter Freistil der Frauen holte Isabel Gose aus Berlin Silber und Maja Werner aus Freiberg am Neckar Bronze. Siegerin wurde die Italienerin Simona Quadarella. ARD-Sportreporter Lars Becker berichtet.
3: Das spannende, wie erwartete Rennen, das Duell zwischen Simona Quadarella und Isabel Gose. Dann konnte sich die Italienerin absetzen. Die hatte ja keine Belastung vorher im Freiwasser. Gose mit 2 Titeln, mit 2x Gold, mit wenig Zeit, mit wenig Möglichkeit, sich zu regenerieren, ins Becken gewechselt, holt hier Silber, hat noch 2 weitere Möglichkeiten für Medaillen über 400 und 800 Meter. Und großer Erfolg für Maja Werner. Ihre erste Medaille bei einem Großereignis. Bronze über 800 Meter Freistil bei den Frauen.
1: Das Wetter für Baden-Württemberg und Rheinland-Pfalz. In der Nacht ist es überall sternenklar. Die Tiefstwerte liegen bei 18 bis 10 Grad. Auch morgen wird es wieder überall sonnig. Dazu wird es noch heißer. Die Temperaturen erreichen maximal 28 Grad im Sauerland und im Hunsrück und 35 Grad in der Ortenau. Am Donnerstag und Freitag ähnlich. Viel Sonne und bis zu 38 Grad. Die Zeit, es ist gleich 21.03 Uhr.
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4: Vorsicht auf der A3 Frankfurt-Köln zwischen Bad Camberg und Limburg-Süd. Gefahr durch Rehe auf der Fahrbahn. Vorsicht auf der A3 Köln-Frankfurt zwischen Raststätte Sessenhausen-West und Ransbach-Baumbach. Da sind Hunde und Menschen auf der Fahrbahn. Vorsicht auch auf der B14 Backnang-Stuttgart. In Höhe Waiblingen-Nord-Korb sind ebenfalls Menschen und Hunde auf der Fahrbahn. A5 Karlsruhe Richtung Frankfurt zwischen Karlsruhe-Mitte und Karlsruhe-Durlach 2 Kilometer Stau bis zu 15 Minuten plus. Die A5 Karlsruhe Richtung Basel ist zwischen Karlsruhe Süd und Rastatt Süd wegen Bergungsarbeiten gesperrt. 6 Kilometer Stau und in der Gegenrichtung zwischen Baden-Baden und Rastatt Süd 3 Kilometer Stau. Hier ist nur ein Fahrstreifen frei. A61 Mönchengladbach Richtung Koblenz zwischen Pleit und Kreuz Koblenz ist die Autobahn gesperrt, 4 Kilometer Stau. Die A62 Landstuhl Richtung Nonnweiler ist in Höhe Nohfelden, Türkismühle wegen Bergungsarbeiten gesperrt bis 6 Uhr früh. Sie werden an der Ausfahrt Nohfelden, Türkismühle abgeleitet. A8 Karlsruhe Richtung Stuttgart zwischen Karlsbad und Pforzheim West. Da sind es 3 Kilometer Stau und bis zu 15 Minuten dauert es länger. Alle Verkehrsinfos gibt es jederzeit auf swr4.de. Allen unterwegs, gute Fahrt.
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6: Hallo zusammen, hier sind die Goalies. Tony Esposito ist ein waschechter Napolitaner. Hat als Studiomusiker mit der Crème de la Crème der italienischen Szene gearbeitet. Mit Francesco Guccini, mit Gino Paoli, Lucio Dalla, Pino Daniele, Eduardo Benato, Alan Sorrenti und. Und er war eigentlich mehr in Richtung Jazz unterwegs und hat aber doch einen eigenen Song aufgenommen. Galimba.

der Sommerhit 84-85. Und Frank Farian hat sich gedacht, ja, das kann ich doch mit Boney M. mindestens genauso gut. Also die Coverversion von Boney M. kam vielleicht zu schnell. Noch im selben Jahr, im selben Sommer jedenfalls, war es positiv.

Robby, It's Your Life in den Goldies auf SWR 4. Also wenn ich jetzt sagen würde, nennen Sie mir mal einen Song, der die Hitze des Sommers so richtig ausströmt. Für mich ist es tatsächlich Summer in the City und zwar in der Version von Loving Spoonful. Die Stadt ist heiß und staubig, das ist alt, das war schon 1966. Neu ist in den heißen Sommern jetzt, in den 2020er Jahren, dass die Städte reagieren, also Plätze neu gestalten, damit nicht alles zugepflastert ist. Und neu ist auch, dass vermehrt Trinkwasser bereitgestellt wird, in Trinkwasserbrunnen in Stuttgart zum Beispiel am Schlossplatz. Und die Stadt Freiburg hat ein Hitzetelefon für ältere Bürger ins Leben gerufen, zusammen mit dem ökumenischen Hausnotrufdienst. Da kann man sich anmelden und dann wird man einmal in der Woche angerufen. Die hören auch so ein bisschen zu und dann wird übers regelmäßige Trinken gesprochen. Und was ich besonders toll finde, der ökumenische Hausnotruf und die Stadt Freiburg stellen diesen Service kostenlos zur Verfügung. Ist eine feine Sache. Freiburg heiß, aber auch New York heiß und staubig am Tag. Aber wehe, wenn sie losgelassen am Abend. Das ist dann abends eine andere Welt und man kann toll Frauen kennenlernen, heißt es in dem Song. Okay, das waren die 60er. Und auch in New York wurden die Sitten gelockert. Aber abends ist es ja tatsächlich eine andere Welt, schon weil es ein paar Grad kühler ist. Ist es überall eine ganz andere Welt. New York am Abend, also in den 80ern, noch nicht ganz Sommer im Mai, da kenne ich das, an den Bookstands schmökern oder nur vorbeischlendern, was trinken im Rockefeller Center, wo im Winter die Eisbahn ist, da ist im Sommer die Bar, ein Strawberry Daiquiri trinken. Damals wurde der tatsächlich mit frischen Erdbeeren gemacht und daran, wie intensiv rot der Daiquiri war, konnte man sehen, ob der Bartender einem gut leiden kann oder nicht so gut. 3 Wochen waren Loving Spoonful im August 66 auf Platz 1 in den USA. Leute, das ist unfassbare 60 Jahre her.

0: gleich 21.31 Uhr.
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0: Vorsicht auf der A5 Karlsruhe Richtung Frankfurt. Zwischen Karlsruhe Nord und Bruchsal eine ungesicherte Unfallstelle. Und Vorsicht auf der A61 Koblenz Richtung Ludwigshafen. Zwischen Rheinböllen und Raststätte Hunsrück West ebenfalls eine ungesicherte Unfallstelle. Und Vorsicht auf der A67 Mönchhof-Dreieck Richtung Mannheim. Zwischen Büttelborn und Darmstädter Kreuz sind Menschen auf der Fahrbahn. A5 Karlsruhe Richtung Frankfurt. Zwischen Karlsruhe Mitte und Karlsruhe Durlach 2 Kilometer Stau, Verzögerung bis zu 15 Minuten. A5 Karlsruhe Richtung Basel, zwischen Karlsruhe Süd und Rastatt Süd, da laufen Bergungsarbeiten. Es ist nur ein Fahrstreifen frei, 10 Kilometer Stau und Verzögerung bis zu 2 Stunden. A61 Mönchengladbach Richtung Koblenz, zwischen Pleit und Kreuz Koblenz ist die linke Spur gesperrt, 2 Kilometer Stau. Die A62 Landstuhl Richtung Nonnweiler ist in Höhe Nofelden-Türkismühle wegen Bergungsarbeiten bis 6 Uhr früh gesperrt. Sie werden an der Ausfahrt Nofelden-Türkismühle abgeleitet. A8 Karlsruhe Richtung Stuttgart zwischen Karlsbad und Pforzheim West 3 Kilometer Stau, 15 Minuten plus. Alle Verkehrsinfos gibt es jederzeit auf swr4.de. Allen unterwegs eine gute Fahrt.
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0: Buchen 24 Grad, Kobern-Gondorf ebenfalls 24, Balingen 25 und Adenau hat aktuell 22 Grad. Heute Nacht sternenklarer Himmel, Tiefstwerte 18 bis 10 Grad. Morgen dann wieder viel Sonne und es wird wieder heißer. 28 Grad in der Hohen Eifel als Höchstwert dort und bis 35 Grad werden es im Kraichgau.
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2: Hallo zusammen zurück, hier sind die Goldies. Bei manchen Songs muss man aufpassen, wenn es so heiß ist und man ist müde. Aber es ist eigentlich noch vor der Zeit, wenn man ins Bett geht. Dann darf so ein Song eigentlich nicht den Rhythmus haben wie der, der gleich kommt. Da da da da da da da da da da da da da da da da da. Das könnte einlullend wirken, also jetzt tapfer sein, gerade hinsitzen oder stehen am besten. Für die Lady in Black.
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regnet nicht in Südkalifornien, sagt Hammond, es schüttet. In Bella Italia strahlt die Sonne den ganzen Sommer lang, zumindest ist es so erlebt. Und im Sommer 86 liegt Italien Ivana Spagna zu Füßen. Sie kommt aus der Gegend von Verona und ist plötzlich da. Naja, okay, so plötzlich nicht. Vorher ist sie als Background-Sängerin aufgetreten, aber jetzt kommt sie eben nach vorne. Sie hatte zeitweise die Haare so wild abstehen, rund um den Kopf, da hätte sie im Original Blade Runner-Film die Schwester der Replikantin Pris spielen können. Aber auf jeden Fall war sie blond. Sehr blond und hatte mit Easy Lady eine Dancefloor-Hit in ganz Europa.

The Carpenters in den Goldies. Das ist eigentlich eine total brave Musik, aber der Reiz kommt aus der Stimme, aus der wunderbaren Stimme von Karen Carpenter. SWR 4 Goldies und Disco-Zeit. Und jetzt gibt's Musik von unseren Freunden jenseits des Rheins. Das gab's natürlich in der Disco auch. Nämlich Desireless. Claudie Fritsch Montrop, geboren in Paris, aufgewachsen in der Normandie bei ihren Großeltern in Le Tréport. Das ist eine sehr interessante Stadt am Ärmelkanal. Die steht ganz oben auf meiner Liste. Dann ist aber die Claudie durch Indien gereist und hat da eine Menge Ideen gesammelt für ihre Musik. Ihr größter Hit war der mit dem eingebauten Fernweh Voyage, Voyage. Franco-Pop im Sommer in den 80ern.

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1: Um 22 Uhr mit Ramin Movasakian. Mehrere Menschenrechtsorganisationen haben US-Präsident Trump wegen dessen Vorgehens gegen den Internationalen Strafgerichtshof verklagt. Das hat ein Gericht in New York bestätigt. Einzelheiten von USA-Korrespondentin Giselle Uecker.
2: Die Trump-Regierung hatte gegen einige Richter und Staatsanwälte in Den Haag Einreiseverbote verhängt und ihre Vermögenswerte in den USA eingefroren. Hauptgrund dafür waren Ermittlungen und Haftbefehle des Gerichts gegen hochrangige Amtsträger Israels, darunter Premierminister Benjamin Netanyahu, im Zusammenhang mit dem Krieg im Gazastreifen. In der Klage werden diese Sanktionen als rechtswidriger Angriff auf die internationale Justiz bezeichnet.
1: An dieser Stelle unterbrechen wir für eine wichtige Gefahrenmeldung. Achtung, ein Falschfahrer auf der A45 Hagen-Gießen. Zwischen Willensdorf und Dillenburg kommt Ihnen ein Falschfahrer entgegen. Fahren Sie äußerst rechts und überholen Sie nicht. Auf der A45 Hagen-Gießen zwischen Willensdorf und Dillenburg ist ein Falschfahrer unterwegs. Vorsicht hier bitte in beiden Richtungen. Und damit zurück zu den Nachrichten. Wenige Tage nach dem Drohnenfund am Flughafen Leipzig-Halle hat es auch am Flughafen Hannover einen Zwischenfall gegeben. Der Flugbetrieb sei in der vergangenen Nacht teilweise eingestellt worden, nachdem auch dort eine Drohne gesichtet worden war. Das hat eine Flughafensprecherin gesagt. 6 Flüge starteten dadurch mit Verspätung. Eine Frachtmaschine wurde umgeleitet. Zu den Hintergründen ist noch nichts bekannt. Die Stehplätze bei Fußball-Länderspielen in Deutschland kommen zurück. Das hat der DFB entschieden. Aus der Sportredaktion Matthias Merget.
3: Schon bei den nächsten Heimländerspielen der Männernationalmannschaft in der UEFA Nations League gegen Griechenland Ende September in Augsburg und gegen Serbien am 1. Oktober in München werden erstmals seit mehr als 25 Jahren wieder Stehplatztickets angeboten. DFB-Präsident Bernd Neundorf sagte, Stehplätze sind ein wichtiger Bestandteil der Fankultur und des Stadionerlebnisses in Deutschland. Auch bei Frauenländerspielen und bei Partien der U21-Nationalmannschaft wird es in Zukunft Stehplatzkarten geben.
1: Bei der Schwimm-Europameisterschaft in Paris hat es am Abend 2 Medaillen für Deutschland gegeben. Über 800 Meter Freistil holte Isabel Gosa aus Berlin Silber und Maja Werner aus Freiberg am Neckar Bronze. Nur die Italienerin Simona Quadarella war schneller als das deutsche Duo. Und auch bei der Leichtathletik-EM im englischen Birmingham ist am Abend die nächste Medaille für Deutschland hinzugekommen. Hammerwerfer Merlin Hummel gewann Silber. Der 24-Jährige schaffte es im 5. Durchgang auf 81,30 Meter. Gold ging an den Ungarn Benze Hollas. Das Wetter für Deutschland in der Nacht meist sternenklar, die Tiefstwerte 18 bis 4 Grad. Morgen gibt es den ganzen Tag über viel Sonnenschein bei Temperaturen von 19 bis 35 Grad. Die Zeit gleich 22.03 Uhr.
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4: Vorsicht auf der A60 im Dreieck Nahetal, auf der Überleitung zur A61 Richtung Ludwigshafen. Gefahr durch ein brennendes Fahrzeug auf dem Beschleunigungsstreifen. A5 Karlsruhe Richtung Frankfurt. Zwischen Dreieck Karlsruhe und Karlsruhe Nord 4 Kilometer Stau, bis zu 30 Minuten Verzögerung. A5 Karlsruhe Richtung Basel. Zwischen Ettlingen und Rastatt Süd Bergungsarbeiten, 8 Kilometer Stau, bis zu 40 Minuten plus. Die A62 Landstuhl Richtung Nonnweiler ist in Höhe Nohfelden Türkismühle wegen Bergungsarbeiten bis 6 Uhr früh gesperrt. Sie werden an der Ausfahrt Nohfelden Türkismühle abgeleitet. A8 Karlsruhe Richtung Stuttgart zwischen Karlsbad und Pforzheim West 2 Kilometer Stau, bis zu 15 Minuten zusätzlich. Alle Verkehrsinfos gibt es jederzeit auf swr4.de. Allen unterwegs eine gute Fahrt.
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5: Hallo zurück. Die letzte Stunde Goldies für heute, die eröffnen wir mit Disco Fox vom Vereinzel, nämlich mit George McRae. Und wenn ich mir den so anschaue, der hätte eigentlich auch in unserem Frisuren-Special mitmachen können mit seinem gepflegten Kurzafro. Da hätte er sich qualifiziert. Aber wir konnten ja gar nicht alle Frisuren abbilden, also müssen wir vielleicht noch eine neue Folge machen. Mit den schönsten singenden Frisuren. Wer die Haare schön hat, durfte singen. Und die Gisela hat geschrieben, ihre Goldies, liebe Barbara Scherrer, höre ich ja immer gerne, aber diese Woche sind sie der Hammer. Die Geschichten rund um Haare und Frisuren sind einfach köstlich. Die Musik dazu natürlich auch. Ich kriege das Grinsen nicht aus dem Gesicht und das ist schön. Das ist Sehr schön, da freue ich mich sehr. Liebe Grüße von Gisela Ross aus Krählingen, dem Zentrum der Welt an der Ahr. Sehr schön. 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Und hier, der jetzt hat wirklich die Haare auch schön. George McRae, rock your baby.
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sind aber mit der Originalversion von 1977 das Tick, Tick, Tick, Tick, Tick, Tick, Tick, Jets. Der Disco-Sound, der wird hier gesungen. Und die Version von Erasure kam 15 Jahre später und hat dann ein ABBA-Revival losgetreten, das dann zu Mamma Mia, zum Musical geführt hat und zu den Filmen. Revival ist auch das Stichwort, das gab es auch für den nächsten Song zwischen 1957 und 64. Da hat Sam Cooke 29 Songs in den Top 40 gehabt. Wonderful World war einer davon, der kam bis auf 12. Also aus heutiger Sicht würde man doch sagen, nur bis 12, denn das ist ein wunderbarer und zeitloser Song. In Großbritannien hat man es damals besser erkannt, da kam er auf 2. Bei uns hat er sich gar nicht platziert, 1960. Aber 26 Jahre später, die Jeansfirma Levi's bringt mit einem Spot für die legendäre 501 den Song wieder in die Charts. Shrink to fit. Levi's hat in diesem Spot gezeigt, wie das geht. Also man sollte mit der Jeans in die Badewanne sitzen, gefüllt natürlich, und dann auf dem Körper im Wasser schrumpfen lassen. So konnte man es machen, aber man konnte auch die Jeans aus Raw Denim einfach waschen. Dann ist sie auch erstmal geschrumpft. Die Musik im Werbespot mit der Badewanne war Wonderful World und hat den Song erneut in die Charts gebracht und dann auch bei uns auf Platz 2.

0: Nick Kershaw mit dem Riddle 2 Jahre vor Sam Cooke, also vor der Zweitverwertung. Verrückt, diese Zeitrechnung. Musikwunsch? Marsch mit der Made ins Studio über unsere App oder unsere Homepage swr4.de oder am einfachsten über WhatsApp schreiben oder sogar anrufen.
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0: Eine Mail habe ich hier. Guten Abend, schreiben Elena, Eddie und Aurelia. Die haben Urlaub gemacht auf der Schwäbischen Alb im schönen Trochtelfing. Und weil das quasi oben war, wollten sie gerne hören Running Up That Hill von Kate Bush. Das ist eine sehr schöne und auch gute Begründung für den Song mit dem Untertitel Deal with God. Es geht um eine Frau und einen Mann, die einen Deal mit Gott machen, zu tauschen, ihr Leben zu tauschen, damit sie sich besser gegenseitig verstehen und all die unwichtigen Missverständnisse ausgeräumt werden können. Die Unterzeile vom Deal with God, die hat die Plattenfirma aus dem Titel gestrichen. Die hielten das in den Ländern, wie zum Beispiel Italien, für besser, Gott da rauszulassen. Jetzt aber für unser Trochtelfing-Trio, Elena, Eddie, Aurelia, hier ist Kate Bush.

0: Und es ist 22.30 Uhr.
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0: Vorsicht bitte auf der 5 Karlsruhe Richtung Basel. Zwischen Karlsruhe Süd und Rastatt Nord steht ein unbeleuchtetes Fahrzeug. Vorsicht auch auf der B535 Schwetzingen-Heidelberg. Im Tunnel Schwetzingen sind Personen auf der Fahrbahn. Vorsicht auf der A60 im Dreieck Nahetal. Auf der Überleitung zur A61 in Richtung Ludwigshafen. Gefahr durch ein brennendes Fahrzeug auf dem Beschleunigungsstreifen. A5. Karlsruhe Richtung Frankfurt, zwischen Karlsruhe Mitte und Karlsruhe Durlach, 4 Kilometer Stau. Dann die A5 Karlsruhe Richtung Basel, zwischen Ettlingen und Rastatt Süd, 4 Kilometer Stau wegen Bergungsarbeiten. Die A62 Landstuhl Richtung Nonnweiler ist in Höhe Nohfelden-Türkismühle nach einem Unfall gesperrt. Die A8 Karlsruhe Richtung Stuttgart, da haben wir zwischen Karlsbad und Pforzheim West 2 Kilometer Stau. Alle Verkehrsinfos gibt es jederzeit auf swr4.de. Allen unterwegs eine gute Fahrt.
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0: Aktuell in Wertheim 21 Grad, Kirchheim 24, Gerolstein 20 Grad und Schwaig meldet 21 Grad. Heute Nacht sternenklarer Himmel, Tiefstwerte 18 bis 10 Grad. Morgen wieder viel Sonne und es wird wieder heißer. 28 Grad in der Hohen Eifel und bis 35 Grad werden's im Kraichgau.
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2: Hallo zurück hier in den Goldies. Der Adi aus Marbach schreibt: Guten Abend, goldige Barbara, da werden wieder ganz viele Erinnerungen wachgeküsst. Meine Disco-Zeit begann so mit 19 plus, das war 71, verrückt oder so lange her. War zu der Zeit als Servicetechniker in ganz Deutschland unterwegs. Am Freitag ging's immer nach Hause, egal wie lange die Heimfahrt war. Dann kurz geduscht und ab in den Club Schmieden. Hab immer mein Spesengeld gespart, um damit eine Flasche Whisky zu bestellen. Cola gab's kostenlos dazu. Schöne Erinnerung. Goldige Grüße, Adi. Aha, also unter der Woche hat er mit dem Essen, mit den Spesen geknausert und dann ab in den Club Schmieden, wo dann der nächste Song bestimmt auch gelaufen ist. Also waschechter Glamrock mit Glitzer zum Whisky Cola. Genau aus dem Jahr 71 hätte ich da T-Rex und Hot Love.
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Der Löwe schläft, weil nach 10:30 ist nichts mehr mit ihm los. SWR 4, die Goalies. Vor 40 Jahren hat Tina Turner Typical Male rausgebracht, am 11. August 86. Der ist in den Singlecharts in den USA nicht auf 1 gekommen. Janet Jackson und Cyndi Lauper waren stärker. Aber ist doch eigentlich ziemlich erfreulich, dass drei Frauen an der Spitze der Charts waren. Und achten Sie mal bitte nicht auf den Mann am Klavier, sondern auf den Mann an den Drums. Das ist nämlich hier Phil Collins.

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keine Milch mehr heute Abend. Nein, ist zu spät am Abend. Aber genau die richtige Zeit für Aha. Die erste norwegische Band, die den Newcomer Grammy bekommen hat. 85 gab es das Debütalbum, nachdem die dritte Version von Take On Me endlich gezündet hatte. Das Album haben sie Hunting High and Low genannt, kam 85 im Juni raus. Der Song Hunting High and Low wurde ein europaweiter Sommerhit, aber erst ein Jahr später, weil er da erst als Single rauskam. Also der hat uns vor 40 Jahren durch den Sommer begleitet, 86. Da muss ich jetzt auch ein bisschen drüber nachdenken, über den Sommer 86. Sie auch? Okay, dann machen wir das jetzt. In den Erinnerungen spazieren gehen. Ich bedanke mich fürs Zuhören heute. Das waren die Goldies. Ich bin Barbara Scherrer und wenn Sie mögen, hören wir uns am Donnerstag wieder zu den Goldies. Bis dahin, lassen Sie es sich bitte so richtig gut gehen. Tschüss.

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1: Um 23 Uhr mit Peter Eichenberg. Bundesverkehrsminister Bilger will morgen mit seinen Länderkollegen über weitere Maßnahmen gegen die Folgen des extremen Niedrigwassers beraten. Viele Bundesländer haben bereits das Lkw-Fahrverbot an Sonn- und Feiertagen vorübergehend ausgesetzt. Bilger geht davon aus, dass die Einschränkungen für die Binnenschifffahrt noch den gesamten August dauern. Aus der Nachrichtenredaktion Marei Beermann.
2: Die Lage sei weiterhin sehr angespannt, sagte der CDU-Politiker bei einem Unternehmensbesuch in Neumünster. Um die Logistikketten einigermaßen stabil zu halten, hatte das Bundesverkehrsministerium darum gebeten, Transporte zumindest teilweise auf die Straße zu verlagern. Die Mehrheit der Bundesländer ist der Empfehlung mittlerweile nachgekommen und hat das Lkw-Fahrverbot für Sonn- und Feiertage vorübergehend ausgesetzt, darunter zuletzt Schleswig-Holstein, Hamburg und Hessen.
1: Nach dem Erdbeben in Kolumbien ist die Zahl der Toten laut Behörden auf 240 gestiegen. Tausende Menschen werden noch vermisst. Das geht aus Datenbanken hervor, die von Zivilisten betrieben werden. Aus der Nachrichtenredaktion Astrid Rolle.
3: Damit könnte die Zahl der Opfer noch deutlich steigen. Rettungskräfte, Soldaten und Angehörige suchen in den Trümmern weiter nach Überlebenden. Inzwischen ist auch Hilfe aus dem Ausland angelaufen. Auch die deutsche Caritas bereitet nach eigenen Angaben einen Einsatz vor. Kolumbiens Präsident de la Espriella hatte den Notstand ausgerufen, um die Krisenhilfe zu erleichtern. Durch das Beben der Stärke 7,4 wurden ihm zufolge mehr als 1300 Menschen verletzt, über 1100 Häuser stürzten vollständig ein.
1: Ungarn hat einen neuen Staatspräsidenten. Das Parlament in Budapest wählte den ehemaligen Präsidenten des obersten Gerichtshofs András Boka in das Amt. Er ist ein prominenter Gegner des langjährigen Ministerpräsidenten Orbán. Die Neuwahl war notwendig, weil der bisherige Präsident Sulyok im Juli durch eine Verfassungsänderung abgesetzt worden ist. Sulyok war ein Anhänger Orbáns. Bei der Leichtathletik-EM in Birmingham hat Owen Ansah soeben Bronze im 100-Meter-Sprint gewonnen. Der Deutsche stürmte in 10,19 Sekunden ins Ziel und musste sich nur den Briten Romil Glave und Jeremiah Esso geschlagen geben. Ansahs Bronzemedaille ist die vierte Medaille für das deutsche Team. Zuvor hatte Hammerwerfer Merlin Hummel Silber geholt. Das waren die Nachrichten. Das Wetter in Deutschland: nachts fast überall trocken, bei Tiefstwerten von 17 bis 6 Grad. Morgen viel Sonne, im Norden auch Wolken, an den Alpen einzelne Gewitter. Höchstwerte 19 Grad auf den Nordseeinseln bis 36 Grad im Mittelgebirge. Am Donnerstag ist es sonnig bei 24 bis 37 Grad. Am Freitag dann heiter, im Westen später auch ein paar Schauer oder Gewitter bei Höchstwerten zwischen 26 und 39 Grad. Es ist 23.03 Uhr.
4: Guten Abend auf die Straßen. Zunächst eine Gefahreninformation. Durch einen Waldbrand im südlichen Bereich der Stadt Plauen im Waldgebiet Schwarzes Holz kommt es zu einer starken Rauchentwicklung. Eine Gefahr für die eigene Gesundheit kann aktuell nicht ausgeschlossen werden. Meiden Sie bitte das betroffene Gebiet und achten Sie auch auf Durchsagen von Polizei und Feuerwehr. Schließen Sie Fenster und Türen und schalten Sie Lüftungen und Klimaanlagen ab. Betrifft die Stadt Plauen im Waldgebiet Schwarzes Holz, dort im südlichen Bereich ein Waldbrand mit starker Rauchentwicklung. Wir schauen auf die Straßen. A3 Köln Richtung Oberhausen zwischen Leverkusen-Opladen und Solingen. 3 Kilometer Stau an einer Baustelle. A5 Karlsruhe nach Frankfurt zwischen Karlsruhe-Mitte und Karlsruhe-Durlach. Hier 4 Kilometer Stau. A5 Karlsruhe Richtung Basel nun zwischen Ettlingen und Rastatt-Süd. Hier 4 Kilometer Stau wegen Bergungsarbeiten. Dann die 8 Karlsruhe nach Stuttgart zwischen Karlsbad und Pforzheim-West. 2 Kilometer Stau. Die A30 Bad Oeynhausen Richtung Osnabrück ist zwischen Melle-West und Gismold nach einem Unfall gesperrt. Die A45 Gießen nach Hagen ist zwischen Siegen-Süd und Siegen ebenfalls nach einem Unfall gesperrt worden. Und die A62 Landstuhl Richtung Nonnweiler ist in Höhe Nohfelden-Türkismühle nach einem Unfall gesperrt. Das war's. Allen unterwegs eine gute Fahrt.
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4: Von MDR Thüringen, ich bin Klaus Schredder-Grau und das sind die Jungs von Two of Us, The Blue Night Shadow. Viel Spaß und kommen Sie gut durch mit uns.

Musik von Alize mit einem Titel aus dem Jahre 2003, 2 Jahre nach ihrem großen Erfolg, Moi, Lolita. Und damit noch einmal herzlich willkommen zur ARD-Hitnacht von Dienstag auf Mittwoch. Und jetzt gleich eine Nummer, die vor ziemlich genau 35 Jahren veröffentlicht wurde, aus dem Album On Every Street, der Titel Calling Elvis von den Dire Straits. Das war somit das letzte Projekt, was Mark Knopfler mit betreut hat. Danach hat er ja die Truppe verlassen. Morgen hat er übrigens Geburtstag, wird 77 Jahre alt.

Das war auch so ein One-Hit-Wonder, Living in the Box in der ARD-Hitnacht. Ja, und Udo, wie geht's ihm? Wir wissen es leider auch nicht ganz so genau. Er musste ja zuletzt ein paar Termine absagen aufgrund einer verschleppten Gastritis. Das ist auch unangenehm. Ich hoffe, es geht ihm besser, falls er uns in Hamburg zuhört. Wir drücken alle Daumen und gute Besserung. Hier ist er mit Airports.

Musik aus dem Jahre 1990, The Beautiful South. Und wir schauen auf die Straßen. Hallo unterwegs. A5 Karlsruhe Richtung Basel zwischen Ettlingen und Rastatt Süd. 4 Kilometer Stau wegen Bergungsarbeiten. Die A30

0: Bad Oeynhausen Richtung Osnabrück ist zwischen Melle West und Gießmold nach einem Unfall gesperrt. Die 45 Gießen nach Hagen ist zwischen Siegen Süd und Siegen ebenfalls nach einem Unfall gesperrt. Und auch dort ist die Autobahn gesperrt wegen einem Unfall, und zwar auf der A62 Landstuhl Richtung Nonnweiler in Höhe Nohfelden-Türkismühle. Und die A96 München Richtung Lindau ist im Kreuz Memmingen wegen einer Nachtbaustelle gesperrt. Das war's schon. Allen unterwegs eine gute Fahrt.
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0: Mit Klaus Schräder-Grau. Hallo.

Musikshow. Mit etwas Country-Einschlag, und das war auch gewollt. Die US-Band Train hat sich damals die Country-Sängerin Ashley Monroe mit ins Boot geholt. Und das machen US-Bands auch ganz gern, um auch mal in den US-Country-Charts sich platzieren zu können. Und in dem Fall war das auch geglückt, sowohl in den Airplay-Country-Charts als auch in den Hot-Country-Songs der Billboard-Charts. Ging das nach vorne. Die ARD-Hitnacht am Dienstagabend, jetzt mit Channel 5. Isn't it you?

Ocean und sein Loverboy. Wir funken fröhlich in den Mittwoch, den 12. August. Und in der kommenden Stunde schauen wir auch direkt auf die prominente Geburtstagsliste. Und da gratulieren wir einem Mann aus den Niederlanden, der vor knapp 60 Jahren einen Hit hatte mit einem Titel, der bereits 1938 die musikalische Welt erblickte. Mehr dazu nach den Nachrichten um Mitternacht. Jetzt erst einmal die Eurythmics. It's

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1: Um 0 Uhr mit Ronald Lessig. Bundesverkehrsminister Bilger berät heute erneut mit seinen Kollegen aus den Bundesländern über die schwierige Lage der Binnenschifffahrt. Hintergrund sind die niedrigen Wasserstände in mehreren Flüssen, die für den Warentransport wichtig sind. Aus der Nachrichtenredaktion Martin Seiler.
2: Die Ressortleiter wollen auch über mögliche weitere Maßnahmen sprechen. Die Aufhebung des Sonntagfahrverbots für Lkw haben die meisten Bundesländer schon beschlossen, auch wenn nur ein Bruchteil der für Schiffe vorgesehenen Güter so transportiert werden kann. Und Umweltverbände sowie Teile der Opposition kritisieren, dass dieser Schritt alles andere als klimafreundlich ist. Gestern hatte Bilger die Lage als weiterhin sehr angespannt bezeichnet. Man müsse davon ausgehen, dass die Probleme mit Niedrigwasser noch den ganzen August bestehen bleiben, so der CDU-Politiker.
1: Nach dem Drohnenvorfall am Flughafen Leipzig-Halle haben Ermittler eine verdächtige Antenne an einem Baum außerhalb des Flughafens gefunden. Das haben Recherchen von WDR, NDR und Süddeutscher Zeitung ergeben. Demnach könnte die Antenne geholfen haben, die Drohne auf den Flughafen zu steuern. Außerdem wurden mehrere DNA-Spuren am Tatort gefunden. Diese stehen aber laut Sicherheitskreisen nicht mit dem sogenannten DHL-Plot in Verbindung. Dabei hatte vor 2 Jahren ein Netzwerk, das dem russischen Geheimdienst zugerechnet wird, mehrere Brandsätze per Paket verschickt. Zwischen den beiden Sabotagefällen gibt es Parallelen, denen die Ermittler jetzt nachgehen. Bei der Leichtathletik-EM in Birmingham hat das deutsche Team am 2. Wettkampftag 2 Medaillen geholt. Hammerwerfer Merlin Hummel gewann Silber, 100-Meter-Sprinter Owen Ansah holte Bronze. Aus Köln Jens-Jörg Rieck.
3: Was für ein Druck und was für eine Show. Owen Ansah, der deutsche Rekordhalter, der wegen einer verpassten Dopingprobe mit dem Rucksack einer drohenden Sperre an den Start ging, gewann hinter den Briten Glaive und Azu Bronze und damit die erste Medaille für einen deutschen 100-Meter-Sprinter bei Europameisterschaften seit 40 Jahren. Im Hammerwurf sicherte sich Merlin Hummel nach Silber bei den Weltmeisterschaften, jetzt auch Silber bei der EM. Der Bayer musste allerdings bis zum 5. Versuch zittern, ehe die insgesamt 4. deutsche EM-Medaille im Alexander Stadium feststand.
1: Und bei der Schwimm-EM in Paris hat Isabel Gosi ihre 3. Medaille gewonnen. Nach 2-mal Gold in den Freiwasserwettbewerben holte die Magdeburgerin über 800 Meter Freistil Silber. Vereinskollegin Maja Werner sicherte sich Bronze. Das waren die Nachrichten. Das Wetter in Deutschland. Meist trocken bei Tiefstwerten von 17 bis 6 Grad. Tagsüber viel Sonne, im Norden ein paar Wolken, an den Alpen einzelne Gewitter. Höchstwerte 19 Grad auf den Nordseeinseln bis 36 Grad im Mittelgebirge. Am Donnerstag sonnig bei 24 bis 37 Grad. Am Freitag heiter, im Westen ein paar Schauer oder Gewitter. 26 bis 39 Grad. Es ist 0:03 Uhr.
4: Und damit hallo auf die Straßen. A5 Karlsruhe Richtung Basel zwischen Ettlingen und Rastatt Süd. 2 Kilometer Stau wegen Bergungsarbeiten. Die A30 Bad Oeynhausen Richtung Osnabrück ist zwischen Melle West und Giesmold nach einem Unfall gesperrt. Die A62 Landstuhl Richtung Nonnweiler ist in Höhe Nohfelden-Türkismühle nach einem Unfall gesperrt. Und die 96 München Richtung Lindau ist im Kreuz Memmingen wegen einer Nachtbaustelle gesperrt. Allen unterwegs eine gute und sichere Fahrt.
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4: Mit Klaus Schräder-Grau. Hallöchen.

0: der Elton John am Mittwoch, den 12. August. Und es geht los mit der prominenten Geburtstagsliste. Ganz oben steht ein Mann, der oft gegen Boris Becker auf dem Platz stand, auf dem Tennisplatz. Pete Sampras, der US-Profi in Sachen Tennis, wird heute 55 Jahre alt. Und jetzt ein Mann aus den Niederlanden, der hatte 1967 einen riesen Hit. Und zwar hiermit.
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0: Ja, das soll auch schon reichen. Heinche, er wird heute 71 Jahre alt. Nur diesen Song, den er damals als Kind gesungen hat, der wurde bereits 1938 komponiert. Quasi war es dann ein Cover. Dann geht's weiter mit Iris Berben. Die Schauspielerin wird heute 76. Mark Knopfler, dem haben wir in der vergangenen Stunde schon mal leicht gratuliert. Da hatten wir einen Titel von den Dire Straits im Programm. Er wird heute 77 Jahre alt. Und der Film- und Fernsehschauspieler George Hamilton wird heute 87. Und dann ein Mann, der durch eine Serie im ZDF in den 80ern sehr berühmt wurde, als Schauspieler und als Regisseur. Vielleicht erinnern Sie sich an Ich heirate eine Familie. Der Bühnen- und Filmschauspieler Peter Weck aus Österreich wird heute 96 und wir gratulieren.

Ja, das war mehr oder weniger neue Musik von ABBA. Und wenn man hier von neu sprechen möchte, ist man auch schon wieder auf dem Holzweg. Das ist auch schon wieder 5 Jahre her aus ihrem Album Voucher, damals Don't Shut Me Down von ABBA. 20:20 in der ARD-Hitnacht aus Erfurt vom MDR. Und hier Lionel Richie mit seiner Ballade Hello.

Wichtige Warnmeldung für die Autofahrer. Vorsicht bitte. Auf der B42 Bonn-Koblenz zwischen dem Kreuz Bonn-Ost und Königswinter kommt Ihnen ein Falschfahrer entgegen. Äußerst rechts fahren, nicht überholen. Falschfahrer auf der B42 Bonn-Koblenz zwischen dem Kreuz Bonn-Ost und Königswinter.

0: Alba-Ensemble. Der Waldfahrer auf der B42 Bonn-Koblenz ist noch unterwegs, und zwar zwischen dem Kreuz Bonn-Ost und Königswinter. Hier bitte äußerst rechts fahren und nicht überholen. Falschfahrer auf der B42 Bonn-Koblenz zwischen dem Kreuz Bonn-Ost und Königswinter. Äußerst rechts fahren, nicht überholen. Wir melden, wenn die Gefahr vorüber ist. A5 Karlsruhe Richtung Basel zwischen Ettlingen und Rastatt Süd. 2 Kilometer Stau wegen Bergungsarbeiten. Dann die A38 Halle Richtung Göttingen, zwischen Querfurt und Eisleben 3 Kilometer stockend. Die A62 Landstuhl nach Nonnweiler ist in Höhe Nofelden-Türkismühle nach einem Unfall gesperrt. Die A96 München Richtung Lindau ist im Kreuz Memmingen wegen einer Nachtbaustelle gesperrt. Und jetzt einmal auf die A7 Hannover nach Kassel. Die Autobahn ist zwischen Hildesheim und der Raststätte Hildesheimer Börde wegen eines defekten Fahrzeugs gesperrt. Das war's, allen unterwegs eine gute Fahrt.
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0: Und das Ganze live aus den Studios des Mitteldeutschen Rundfunks in Erfurt von MDR Thüringen. Ich bin Klaus Schräder-Grau und das ist Stevie Wonder and the Part-Time Lover.

0: U2 in der ARD-Hitnacht. Und jetzt gleich der Debüthit von Nena und Nur geträumt. Und in den 80er Jahren, damals gab es hier auch ihr Debüt als Schauspielerin in der Trash-Komödie Gib Gas, ich will Spaß. Und das war mitunter auch etwas anstrengend.
1: Es hat zwar Spaß gemacht, aber es war auch ziemlich anstrengend. Wir wurden morgens um 6 Uhr abgeholt, abends um 10 Uhr waren wir wieder im Hotel. Und ansonsten hatte ich manchmal auch richtige Schwierigkeiten. Also ich musste zum Beispiel irgendwann mal stundenlang in die Kamera verliebt lächeln, ja. Und ich wusste gar nicht, an wen ich da denken sollte.
0: Oh, da könnte man ja direkt widersprechen, denn sie war ja damals mit dem Trommler aus ihrer Band liiert, mit dem Rolf Brendel. Und das Ding war auch tatsächlich kein Flop, wie man immer mal meinen hörte. 1,5 Millionen Zuschauer strömten damals in die Kinos. Von daher, alles gut. Jetzt kommt die Entwarnung für die B42 Bonn-Koblenz. Kein Falschfahrer mehr zwischen dem Kreuz Bonn-Ost und Königswinter.

Jungs von Depeche Mode, die mitunter auch ganz, ganz tolle Live-Shows machen in Deutschland, ist das schon ein bisschen länger her. Und wann sie wieder herkommen, ist leider auch nicht bekannt im Moment. Depeche Mode. Bis zu den Nachrichten gibt's noch Cliff Richard, Ronan Keaton und jetzt Shari, the Smooth Operator.

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1: Um 1 Uhr mit Ronald Lessig. Bundesverkehrsminister Bilger will heute mit seinen Kolleginnen und Kollegen aus den Ländern über weitere Maßnahmen gegen die Folgen des extremen Niedrigwassers beraten. Bilger geht davon aus, dass die Einschränkungen für die Binnenschifffahrt noch den gesamten August dauern. Aus der Nachrichtenredaktion Marei Beermann.
2: Die Lage sei weiterhin sehr angespannt, sagte der CDU-Politiker bei einem Unternehmensbesuch in Neumünster. Um die Logistikketten einigermaßen stabil zu halten, hatte das Bundesverkehrsministerium darum gebeten, Transporte zumindest teilweise auf die Straße zu verlagern. Die Mehrheit der Bundesländer ist der Empfehlung mittlerweile nachgekommen und hat das Lkw-Fahrverbot für Sonn- und Feiertage vorübergehend ausgesetzt, darunter zuletzt Schleswig-Holstein, Hamburg und Hessen.
1: Nach dem Erdbeben in Kolumbien suchen die Rettungskräfte inzwischen nach mehr als 3000 Vermissten. Bislang haben die Behörden 240 Tote registriert. Der kolumbianische Präsident de la Espriella hat den nationalen Katastrophenfall ausgerufen. Das erleichtert unter anderem die Koordination von Hilfe aus dem Ausland, die inzwischen angelaufen ist. Das Beben der Stärke 7,4 hatte das südamerikanische Land am Montagmorgen erschüttert. In den USA beginnt heute ein Prozess gegen Meta, den Mutterkonzern von Instagram und Facebook. Meta wird vorgeworfen, mit seinen Plattformen Kinder und Jugendliche abhängig und psychisch krank zu machen. 4 Bundesstaaten verlangen, dass Funktionen wie das Endlos-Scrollen und häufige Benachrichtigungen massiv eingeschränkt werden. Außerdem fordern sie eine Strafe von bis zu 1,2 Billionen Euro. Eine Summe, die fast so hoch ist wie der Börsenwert von Meta. Mit einem Urteil wird Anfang Oktober gerechnet. Bei der Leichtathletik-EM in Birmingham hat das deutsche Team am zweiten Wettkampftag 2 Medaillen geholt. Hammerwerfer Merlin Hummel gewann Silber, 100-Meter-Sprinter Owen Ansah holte Bronze. Aus Köln Jens-Jörg Rieck.
3: Was für ein Druck und was für eine Show. Owen Ansah, der deutsche Rekordhalter, der wegen einer verpassten Dopingprobe mit dem Rucksack einer drohenden Sperre an den Start ging, gewann hinter den Briten Glaive und Azu Bronze und damit die erste Medaille für einen deutschen 100-Meter-Sprinter bei Europameisterschaften seit 40 Jahren. Im Hammerwurf sicherte sich Merlin Hummel nach Silber bei den Weltmeisterschaften, jetzt auch Silber bei der EM. Der Bayer musste allerdings bis zum 5. Versuch zittern, ehe die insgesamt 4. deutsche EM-Medaille im Alexander Stadium feststand.
1: Das waren die Nachrichten. Das Wetter in Deutschland. Meist trocken bei Tiefstwerten von 17 bis 6 Grad. Tagsüber viel Sonne, im Norden ein paar Wolken, an den Alpen einzelne Schauer. Höchstwerte 19 Grad auf den Nordseeinseln bis 36 Grad im Mittelgebirge. Am Donnerstag sonnig bis 37 Grad. Es ist 1.03 Uhr.
4: Hallo unterwegs. Die A7 Hannover Richtung Kassel ist zwischen Hildesheim und der Raststätte Hildesheimer Börde wegen eines defekten Fahrzeugs gesperrt. Die A62 Landstuhl nach Nonnweiler ist in Höhe Nohfelben-Türkismühle nach einem Unfall gesperrt. Und die 96 München nach Lindau ist im Kreuz Memmingen wegen einer Nachtbaustelle gesperrt. Allen unterwegs eine gute Fahrt.
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4: Von MDR Thüringen mit Klaus Schrädergau. Hallöchen, und das ist Tina Turner. I don't wanna lose you.

0: Susan Vega. In Deutschland ist jeder siebte Erwachsene ein funktionaler Analphabet. Das heißt, diese Menschen können zwar einzelne Sätze lesen oder schreiben, haben aber Probleme, zusammenhängende, auch kürzere Texte zu verstehen. Und den Kampf gegen den Analphabetismus hat sich der Berliner Sänger Peter Fox auf die Fahnen geschrieben.
1: Ja, also für mich persönlich ist Lesen und Schreiben immer sehr wichtig gewesen, vor allem das Lesen, weil ich finde, dass ich durch das Lesen von Büchern, was ich auch als Kind schon viel gemacht habe, einfach eine Welt so im Kopf öffnet, die meiner Meinung nach beim Fernsehen oder so sich nicht öffnet. Deswegen schreib dich nicht ab, lern lesen und schreiben.

Whitney Houston. Und jetzt wollte ich gerade Luft holen für eine Meldung über Whitney Houston. Jetzt kommt aber ein Falschfahrer dazwischen. Vorsicht bitte, auf der A565 Meckenheim-Bonn zwischen Bonn-Poppelsdorf und Bonn-Endenich ist ein Falschfahrer unterwegs. Äußerst rechts fahren, nicht überholen. Auf der A565 Meckenheim-Bonn zwischen Bonn-Poppelsdorf und Bonn-Endenich kommt Ihnen ein Falschfahrer entgegen. Äußerst rechts fahren, nicht überholen. Vorsicht in beiden Richtungen. Wir melden, wenn die Gefahr vorüber ist. So, aber jetzt Whitney Houston. Sie haben doch sicherlich auch davon gehört, dass die Whitney jetzt auch als Barbie-Puppe erhältlich ist, beziehungsweise erhältlich war. Denn das Püppchen ist schon vergriffen. Normalerweise hätte man dafür so knapp 80 Euro bezahlen müssen. Und jetzt gibt's natürlich im Internet ganz viele Anzeigen von windigen Händlern, die auch mitunter jetzt plötzlich das Doppelte dafür kassieren wollen. Also da sollte man aufpassen, ob es denn dann auch wirklich Whitney als Barbie sein muss. Gleich Musik von den Cardigans.

Und dieser war auch ein Falschfahrer auf der B313 Plochingen-Reutlingen. Zwischen Köngen und Nürtingen ist er unterwegs. Äußerst rechts fahren, auch hier überholen Sie nicht. Auf der B313 Plochingen-Reutlingen zwischen Köngen und Nürtingen. Ein Falschfahrer, äußerst rechts fahren, nicht überholen.

0: Genau, halb zwei. Hallo auf die Straßen, hier sind nochmal die beiden Falschfahrer. Zunächst von der A565 Meckenheim-Bonn, der ist unterwegs zwischen Bonn-Poppelsdorf und Bonn-Endenich. Und auch auf der B313 ist ein Falschfahrer unterwegs, Plochingen-Reutlingen zwischen Köngen und Nürtingen. In beiden Fällen äußerst rechts fahren, nicht überholen, wir melden, wenn die Gefahr vorüber ist. Die A7 Hannover nach Kassel ist zwischen Hildesheim und der Raststätte Hildesheimer Börde wegen eines defekten Fahrzeugs gesperrt. Die A62 Landstuhl Richtung Nonnweiler ist in Höhe Nofelden-Türkismühle nach einem Unfall gesperrt. Und die A96 München Richtung Lindau ist im Kreuz Memmingen wegen einer Nachtbaustelle gesperrt. Gute Fahrt.
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0: Mit Klaus Schräder-Grau. Hallo.

0: Musik aus den 80ern von 8 Wonder, I'm Not Scared. 0800 80 80 110, das ist die Nummer unseres Anrufbeantworters, der auch seit einigen Tagen für die ARD-Hitnacht freigeschaltet ist. Ja, und da kommen manchmal Nachrichten rein, ja, die bewegen selbst die Weltpresse. Und uns hat ein Anruf erreicht von einer Dame aus Pößneck. Und da müssen wir jetzt mal ganz genau zuhören. Äußerst wichtig, Achtung.
1: Die Anne ruft an, weil jetzt habe ich gelesen und nachgeforscht und geschaut, ich verstehe den Namen von dem wunderbaren Moderator nicht. Der Name ist nicht zu verstehen. Omi Andersen, Hanno Bauer, das versteht man alles. Nur ihren Namen verstehe ich nicht und den hätte ich so gerne mal richtig gehört.
0: Ja, Anders und Bauer ist ja auch einfach, ne? Aber wenn da einer daherkommt wie ich mit einem Doppelnamen, dann könnte es schon mal kompliziert werden. Aber Anna hat recht, wenn ich irgendwo mal bei einer Behörde anrufe oder sonst wo, die Frage auch immer, wie heißen Sie? Und dann fange ich immer an, also Klaus geht ja noch, aber dann sage ich Schräder wie Schröder, nur mit Ä wie Ärger und Grau wie die Farbe. Und schon sind alle Unklarheiten beseitigt. Und ich hoffe, bei Anna aus Pößneck jetzt auch.

Und hier ist die Entwarnung für die A565 Meckenheim-Bonn. Kein Falschfahrer mehr zwischen Bonn-Poppelsdorf und Bonn-Endenich. Der andere Falschfahrer ist noch unterwegs auf der B313 Plochingen-Reutlingen und zwar zwischen Köngen und Nürtingen. Hier ist noch ein Falschfahrer unterwegs. Weiterhin äußerst rechtsfahren, nicht überholen. Falschfahrer auf der B313 Plochingen-Reutlingen zwischen Köngen und Nürtingen.

Musik von Fiction Factory, Feels Like Heaven um 2:07. Gleich die Nachrichten. Zuvor gibt's noch ELO, das Electric Light Orchestra. Die Jungs gibt's ja nach wie vor mit dem Sänger Jeff Lynne. Von damals bis heute ist er dabei. Und im Laufe der Jahre wurde da natürlich auch sehr viel durchsortiert bei ELO. Viele der ehemaligen Mitglieder sind auch schon tot, kamen auch mitunter unter sehr mysteriösen Umständen ums Leben. Beispielsweise der ehemalige Cellist der Band Mike Edwards, der starb 2010. Er war mit dem Auto unterwegs und plötzlich raste ein 600 Kilogramm schwerer Futtermittelballen auf ihn zu, der da einen Hang hinuntergerollt kam. Das hat er nicht überlebt, der Gute. Yellow nun. Confusion.

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1: Um 2 Uhr mit Ronald Lessig. Bundesverkehrsminister Bilger berät heute erneut mit seinen Kollegen aus den Bundesländern über die schwierige Lage der Binnenschifffahrt. Hintergrund sind die niedrigen Wasserstände in mehreren Flüssen, die für den Warentransport wichtig sind. Aus der Nachrichtenredaktion Martin Seiler.
2: Die Ressortleiter wollen auch über mögliche weitere Maßnahmen sprechen. Die Aufhebung des Sonntagfahrverbots für Lkw haben die meisten Bundesländer schon beschlossen, auch wenn nur ein Bruchteil der für Schiffe vorgesehenen Güter so transportiert werden kann. Und Umweltverbände sowie Teile der Opposition kritisieren, dass dieser Schritt alles andere als klimafreundlich ist. Gestern hatte Bilger die Lage als weiterhin sehr angespannt bezeichnet. Man müsse davon ausgehen, dass die Probleme mit Niedrigwasser noch den ganzen August bestehen bleiben, so der CDU-Politiker.
1: Heute Abend können die Menschen in Europa und anderen Teilen der Erde eine Sonnenfinsternis erleben. In Deutschland wird die Sonne zwischen kurz nach 19 Uhr und kurz vor 21 Uhr bis zu 90% verdeckt sein. Bei einer Sonnenfinsternis steht der Mond genau zwischen Erde und Sonne und wirft einen Schatten auf die Erde. Wer dieses Phänomen beobachten will, sollte eine spezielle Schutzbrille tragen. In den USA beginnt heute ein Prozess gegen Meta, den Mutterkonzern von Instagram und Facebook. Meta wird vorgeworfen, mit seinen Plattformen Kinder und Jugendliche abhängig und psychisch krank zu machen. 4 Bundesstaaten verlangen, dass Funktionen wie das Endlos-Scrollen und häufige Benachrichtigungen massiv eingeschränkt werden. Außerdem fordern sie eine Strafe von bis zu 1,2 Billionen Euro. Eine Summe, die fast so hoch ist wie der Börsenwert von Meta. Mit einem Urteil wird Anfang Oktober gerechnet. Bei der Leichtathletik-EM in Birmingham hat das deutsche Team am zweiten Wettkampftag 2 Medaillen geholt. Hammerwerfer Merlin Hummel gewann Silber, 100-Meter-Sprinter Owen Ansah holte Bronze. Aus Köln Jens-Jörg Rieck.
3: Was für ein Druck und was für eine Show. Owen Ansah, der deutsche Rekordhalter, der wegen einer verpassten Dopingprobe mit dem Rucksack einer drohenden Sperre an den Start ging, gewann hinter den Briten Glaive und Azu Bronze und damit die erste Medaille für einen deutschen 100-Meter-Sprinter bei Europameisterschaften seit 40 Jahren. Im Hammerwurf sicherte sich Merlin Hummel nach Silber bei den Weltmeisterschaften, jetzt auch Silber bei der EM. Der Bayer musste allerdings bis zum 5. Versuch zittern, ehe die insgesamt 4. deutsche EM-Medaille im Alexander Stadium feststand.
1: Das waren die Nachrichten. Das Wetter in Deutschland. Meist trocken bei Tiefstwerten von 17 bis 6 Grad. Tagsüber viel Sonne, im Norden ein paar Wolken, an den Alpen einzelne Gewitter. Höchstwerte 19 Grad auf den Nordseeinseln und bis 36 Grad im Mittelgebirge. Am Donnerstag ist es sonnig bei Höchstwerten zwischen 24 und 37 Grad. Es ist 2.03 Uhr.
4: Hallo auf die Straßen. Nach wie vor ist der Falschfahrer auf der B313 Plochingen-Reutlingen unterwegs. Und zwar zwischen Köngen und Nürtingen. Äußerst rechts fahren, nicht überholen auf der B313 Plochingen-Reutlingen. Zwischen Köngen und Nürtingen ist ein Falschfahrer unterwegs. Bitte äußerst rechts fahren, nicht überholen. Wir melden, wenn die Gefahr vorüber ist. Die Entwarnung nochmal für die A565 Meckenheim-Bonn. Hier ist kein Falschfahrer mehr zwischen Bonn-Poppelsdorf und Bonn-Endenich. Die A7 Hannover Richtung Kassel ist zwischen Laatzen und der Raststätte Hildesheimer Börde wegen eines defekten Fahrzeugs nach wie vor gesperrt. Die A62 Landstuhl Richtung Nonnweiler ist in Höhe Nohfelden-Türkismühle nach einem Unfall gesperrt. Die A96 München Richtung Lindau ist im Kreuz Memmingen wegen einer Nachtbaustelle gesperrt. Bitte folgen Sie der Umleitungsbeschilderung. Ja, sollte man tun. Das war's. Gute Fahrt.
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4: Von MDR Thüringen mit Klaus Schröder-Grau. Und kürzlich hat uns Herbert Grönemeyer die Geschichte erzählt, wie Mambo entstand. Und zwar hatte sich der